0: Kanzler Klingbeil hat nach der jüngsten Äußerung des israelischen Sicherheitsministers Ben-Gvir politische Konsequenzen gefordert. Deutschland dürfe bei aller Solidarität mit dem Staat Israel nicht schweigen, sagte der SPD-Politiker bei Sat.1. Ben-Gvir hatte dazu aufgerufen, im Gazastreifen mindestens 30 Palästinenser pro Nacht zu töten. Zu den möglichen Konsequenzen Matthias Deiß aus Berlin.
1: Nun, Vizekanzler Klingbeil fordert, Sanktionen gegenüber Ben-Gvir auf europäischer Ebene nun sehr ernsthaft zu prüfen. Er macht also einerseits Druck, greift dem Außenminister und dem Bundeskanzler dabei gleichzeitig aber auch nicht vor. Denn geprüft werden diese Sanktionen auf europäischer Ebene schon länger. Das ist also nichts Neues. Entscheidend ist, ob Kanzler und Außenminister dies nun anders als bisher mit Nachdruck verfolgen. Und das wissen wir möglicherweise erst, wenn der Kanzler seinen Urlaub beendet hat.
0: In den USA hat ein Prozess gegen den Meta-Konzern begonnen, in dem es um die Nutzung seiner Apps durch Kinder und Jugendliche geht. Mehrere Bundesstaaten werfen dem Unternehmen vor, Minderjährige bewusst abhängig von Facebook und Instagram zu machen. Die Kläger fordern, dass Meta bestimmte Funktionen beschränkt, etwa das Endlos-Scrollen oder den Gefällt-mir-Zähler. Auch drohte eine milliardenschwere Geldstrafe. Das Oberlandesgericht Stuttgart hat einen Ukrainer wegen Agententätigkeit in Deutschland zu einer Haftstrafe von 1 Jahr und 3 Monaten verurteilt. Die Richter sahen es als erwiesen an, dass der Mann im Auftrag Russlands Brandanschläge vorbereiten wollte. 2 weitere Angeklagte wurden freigesprochen. Aus Stuttgart Deborah Kölz.
2: Die Bundesanwaltschaft hatte den 3 Ukrainern vorgeworfen, als Agenten im Auftrag eines russischen Nachrichtendienstes von Köln aus Pakete mit GPS-Trackern in Richtung Ukraine geschickt zu haben. Damit sollten Versandrouten ausgekundschaftet werden, um später auf diese Weise Pakete mit Brandsätzen zu verschicken, so der Vorwurf. Das Gericht geht davon aus, dass nur einer der Angeklagten tatsächlich wusste, dass der Versand zugunsten einer russischen staatlichen Stelle durchgeführt werden sollte.
0: Frank Beard, langjähriger Schlagzeuger der US-Rockband ZZ Top, ist tot. Der 77-Jährige starb auf seiner Ranch im Bundesstaat Texas im Beisein seiner Familie. Das teilte sein Pressesprecher mit. ZZ Top hat weltweit mehr als 50 Millionen Tonträger verkauft. Zu den größten Hits der Band zählen Sharp Dressed Man und Gimme All Your Lovin'. Das waren die Nachrichten. Das Wetter in Deutschland. Häufig trocken, noch letzte Schauer bei 19 bis 11 Grad. Tagsüber gebietsweise Schauer, selten Gewitter, teilweise auch trocken, bei bis zu 19 Grad im Norden und 32 Grad im Süden. Am Donnerstag teilweise trocken, teilweise Schauer und ein paar Gewitter, 20 bis 27 Grad. Die Zeit, es ist 2.03 Uhr.
3: Und hier der Verkehrsservice in der ARD-Hitnacht. Zunächst eine Gefahrenmitteilung für Monschau, Simmerath und Röttgen. Wegen des Waldbrandes im Hohen Venn kommt es momentan zu erheblicher Geruchsbelästigung und möglicher Schadstoffbelastung der Luft. Gesundheitliche Gefahren können hierbei nicht ausgeschlossen werden. Deshalb bitte Fenster und Türen schließen sowie Lüftung und Klimaanlagen abschalten. Zurück auf die Autobahn. Die A2 Dortmund Richtung Hannover ist zwischen Dortmund Nordost und Kamenberg-Kamen nach einem Unfall gesperrt. Die A2 Hannover Richtung Dortmund ist zwischen Kamener Kreuz und Lünen Süd nach einem Unfall gesperrt. Die A5 Basel Richtung Karlsruhe ist zwischen Freiburg Nord und Teningen aufgrund temporärer Lotsung eines Schwertransports gesperrt. Die A8 Stuttgart Richtung Karlsruhe ist im Autobahnkreuz Stuttgart nach einem Unfall gesperrt. Sollte hier Stau entstehen, bitte bilden Sie dann auch eine Gasse für die Rettungsfahrzeuge. Allen unterwegs eine gute und sichere Fahrt. Kommen Sie gut an Ihr Ziel.
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3: Und es geht weiter in Richtung Mittwochmorgen. Mit Musik geht ja bekanntlich alles leichter von der Hand. Ich denke, so können wir vor allem auch viele in ihrer Nachtschicht gut bei Laune halten. Hier aus dem Dresdner MDR-Studio. Ich bin Heiko Rasch. Ich grüße Sie.

0: Traditionelles oder auch Neues hier in der ARD-Hitnacht. Ja, es hat schon eine Weile gedauert, aber sie haben ihre Fans nicht enttäuscht. Die Rolling Stones haben ein neues Werk veröffentlicht. Mitte Juli kam ihr neues Album auf den Markt, Foreign Tongues, fremde Zungen. Ihr Sound, alles andere als fremd, und ein weiteres Mal gelang der Kultband der Spagat, gleich mehrere Generationen zu begeistern. Die Messlatte kann ja höher nicht liegen und die Zahlen zeigen es erneut. Sie haben es erneut geschafft. In mehreren Ländern konnte sich dieses Album gleich nach Erscheinen wieder an der Chartspitze platzieren. Ihre Experimentierfreudigkeit ist auch diesmal keineswegs zu kurz gekommen, und doch sind sie ihrem unverwechselbaren Sound auch weiter treu geblieben. 12 neue Kompositionen sind auf der Platte und dazu auch eine Coverversion von Amy Winehouse und eine Hommage an Chuck Berry. Das haben sie ja auch schon mehrfach betont, dass Chuck Berry musikalisch auch großen Einfluss bzw. eine große Prägung auf den musikalischen Charakter der Stones hat. Einen Monat intensive Arbeit im Studio, und damit haben sie es ein weiteres Mal bewiesen, dass sie es immer noch drauf haben. Und wir mit ihnen weiter rechnen können, mit den Rolling Stones, die auf ihr 65-jähriges Bandjubiläum schon zusteuern. Also hören wir rein in das neue Album Ringing Hollow der Rolling Stones.
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brandneu von ihrem neuen Album von den Rolling Stones steht er bei uns in der ARD-Hitnacht in dieser Woche im Mittelpunkt. Und da habe ich schon mal reingeschaut in die kommende Nacht. Auch da haben wir wieder einen Titel von diesem Album, Never Wanna Lose You. Das werden wir dann in der kommenden Nacht hören. Und hier ist

Hey, hallo, hier in der ARD-Hitnacht. Ja, so viele nette E-Mails wieder in dieser Nacht. Da danke schon mal an dieser Stelle. Und da denkt ja wirklich jeder an jeden. Hier zum Beispiel Tom aus Driftern. Er trägt wieder die Zeitung aus, gerade zu diesem Zeitpunkt, lässt sich mit der ARD-Hitnacht begleiten. Grüßt auch gleich mal alle, die um diese Zeit schon die Zeitung austragen. Und da schließen wir uns natürlich mit an. Ein Gruß geht ins Studio, auch hier von Micha aus Freiberg. Er grüßt alle der Berufsfeuerwehr Freiberg. Dankt für den schnellen Einsatz. Ja, man zieht immer.

0: wieder den Hut, schreibt er, was ihr alles leistet. Und ich sage nochmal Danke. Ja, ganz egal, ob freiwillig oder beruflich, grüße ich an dieser Stelle auch gleich mal alle von der Feuerwehr im Land. Und da gibt es ja so einige Stützpunkte. Tja, und hier grüßt noch Annette ihren Ronny. Er fährt sie gerade aus dem Skandinavienurlaub zurück nach Hause, nach Thüringen. Da ist ja noch ein ganzes Stück. Ich hoffe, dass wir musikalisch auch weiter auf ihrer Wellenlänge liegen.
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0: 2:32 Uhr, hier der aktuelle Verkehrsservice in der ARD-Hitnacht. Zunächst die Gefahrenmitteilung für Monschau, Simmerath und Röttgen. Wegen des Waldbrandes im Hohenfenn kommt es momentan zu erheblicher Geruchsbelästigung und möglicher Schadstoffbelastung der Luft. Gesundheitliche Gefahren können hierbei nicht ausgeschlossen werden. Deshalb bitte Fenster und Türen schließen sowie Lüftung und Klimaanlagen abschalten. Die A2 Dortmund Richtung Hannover ist zwischen Dortmund Nordost und Kamenberg-Kamen nach einem Unfall gesperrt und die A2 Hannover Richtung Dortmund ist zwischen Kamener Kreuz und Lünen Süd nach einem Unfall gesperrt. Allen unterwegs eine gute und hoffentlich auch entspannte Fahrt, damit Sie gut an Ihr Ziel kommen.
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0: Julia hier in der ARD-Hitnacht. Da hat Chris Rea auch seiner zweiten Tochter ein Lied gewidmet, nachdem der Song für Josephine, seiner älteren Tochter, schon in den 80ern viel Glück gebracht hat. Überhaupt, ihm ging ja nichts über die Familie. Da hat er schon so manche große Karriereentscheidung der Familie untergeordnet. Zum Beispiel hat er auch nie eine große Konzerttournee durch Amerika gemacht, weil er da einfach viel zu lange von der Familie getrennt wäre. Kam für ihn einfach nicht in Frage. Kommen wir wieder in die 80er mit einem Lebensgefühl, das Ryan Paris in die Welt brachte. Dolce Vita, süßes Leben. Und schon in jungen Jahren verstand er es ja selbst, das Leben zu genießen. So schmiss er damals sein Studium, um die Welt zu sehen. Er reiste, bis das Geld ausging. Dann versuchte er sich als Schauspieler, aber mehr als ein paar kleine Nebenrollen sind da nicht zusammengekommen. Mit der Musik hat er da schon etwas mehr Glück gehabt. Zumindest mit diesem Song, sein erfolgreichster, Dolce Vita. Hier ist Ryan Paris.
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Bill Withers, Ain't No Sunshine. Kein Sonnenschein, aber für ihn ging da schon die Sonne auf. Sein erster großer Hit, auch beidseits des Atlantiks. Bill Withers hat den Song auch selbst geschrieben und Anfang der 70er Jahre auf Platte gebracht. Und so lassen wir jetzt auch weiter die Sonne aufgehen. Ganz speziell auch für alle Fans von Rosenstolz. Und damit jetzt auch eine schöne Erinnerung an Anna Ehr. Sie starb ja schon im vorigen Jahr völlig unerwartet und viel zu jung.

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1: Um 3 Uhr mit Ronald Lessig. In Oakland im US-Bundesstaat Kalifornien hat für den Meta-Konzern ein möglicherweise folgenschwerer Prozess begonnen. Es geht um den Vorwurf, dass die zum Konzern gehörenden Online-Plattformen Instagram und Facebook junge Menschen bewusst süchtig und damit psychisch krank machen. Aus der Nachrichtenredaktion Jörg Brandscheid.
2: Meta habe Kinder und Jugendliche abhängig gemacht, die Funktionsweise ihrer Gehirne ausgenutzt und die Öffentlichkeit an die Irre geführt. Das sagte Kaliforniens stellvertretende Generalstaatsanwältin Megan O'Neill in ihrem Eröffnungsplädoyer. Mehrere US-Bundesstaaten verlangen Beschränkungen bei Instagram- und Facebook-Funktionen sowie eine massive Strafzahlung von rund 200 Milliarden Dollar. Der Meta-Konzern versichert, dass er ausreichend Schutzmaßnahmen für minderjährige Nutzerinnen und Nutzer ergreife.
1: SPD-Vizekanzler Klingbeil hat die jüngste Äußerung des israelischen Sicherheitsministers Ben-Gvir scharf verurteilt und Konsequenzen gefordert. Es müssten auf europäischer Ebene Sanktionen geprüft werden, sagte der SPD-Politiker auf Sat 1. Die Aussagen seien menschenverachtend. Ben-Gvir hatte sich dafür ausgesprochen, pro Nacht 30 bis 40 Palästinenser im Gazastreifen gezielt zu töten. Außerdem hatte er gesagt, es gebe im Gazastreifen Menschen, die es nicht verdienten zu leben und die nicht einmal Menschen seien. Mitarbeitende des Toilettenbetreibers Sanifair haben schwere Vorwürfe gegen das Unternehmen erhoben. Nach Recherchen des ARD-Politik-Magazins Report Mainz kommt es bei Arbeitszeiten und Löhnen immer wieder zu Verstößen. Aus Mainz David Mailänder.
3: 12-Stunden-Schichten an 7 Tagen die Woche ohne einen Tag Pause und das an mehreren Raststätten. Das belegen die Recherchen von Report Mainz. Die Reporter hatten Arbeitszeiten von Reinigungskräften bundesweit dokumentiert. Mitarbeiterinnen und Mitarbeiter hatten sich an das Politikmagazin gewandt und auch von Stundenlöhnen weit unter dem für Gebäudereiniger geltenden Mindestlohn berichtet. Sanifair erklärte gegenüber Report Mainz, man nehme die Hinweise ernst. Sie seien aber zu pauschal, um sie prüfen zu können.
1: In Belgien, in der Nähe der deutschen Grenze, kämpfen Einsatzkräfte weiter gegen das große Feuer im Naturschutzgebiet Hohenfenn. Zuletzt haben sich die Flammen auch aufgrund von Regen nicht weiter ausgebreitet. Die Feuerwehr versucht nun, den Brand einzukreisen. Gelingt dies, besteht die Hoffnung, das Feuer unter Kontrolle zu bringen, hieß es. Weil der Boden größtenteils aus Torf besteht, könnte es Wochen oder Monate dauern, bis der Brand komplett gelöscht ist. Das waren die Nachrichten. Das Wetter in Deutschland. Tagsüber gebietsweise Schauer oder Gewitter, teilweise auch trocken, bei bis zu 19 Grad im Norden und 32 Grad im Süden. Am Donnerstag teilweise trocken, teilweise Schauer, ein paar Gewitter, 20 bis 27 Grad. Es ist 3.03 Uhr.
4: Und hier der Verkehrsservice in der ARD-Hitnacht. Zunächst eine Gefahrenmitteilung für Monschau, Simmerath und Röttgen. Wegen des Waldbrandes im Hohenfenn kommt es momentan zu erheblichen Geruchsbelästigungen und möglicher Schadstoffbelastung der Luft. Gesundheitliche Gefahren können dabei nicht ausgeschlossen werden. Deshalb bitte Fenster und Türen schließen sowie Lüftung und Klimaanlagen abschalten. Schauen wir auf die Autobahn. Die A2 Dortmund Richtung Hannover ist zwischen Dortmund Nordost und Kamenberg-Kamen nach einem Unfall gesperrt. Die A2 Hannover Richtung Dortmund ist zwischen Kamener Kreuz und Lünen Süd nach einem Unfall gesperrt. Und die A7 Hannover Richtung Kassel ist zwischen Götting und Dreieck Dametal nach einem Unfall gesperrt. Allen unterwegs eine gute und sichere Fahrt. Kommen Sie gut an Ihr Ziel.
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4: Sie sind schon zeitig wieder auf den Beinen, also wollen wir keine Zeit verlieren, um Sie auch gut in diesen Mittwoch zu begleiten. Hier aus dem Hitnachtstudio in Sachsen, in dieser Woche aus Dresden. Ich bin Heiko Rosch, schönen guten Morgen.

0: So ein gute Laune-Song. Passt so richtig gut in die ARD-Hitnacht. Boni M. gerade gehört, was mit ein wenig Experimentierfreudigkeit von Frank Farian im Studio begann, entwickelte sich schnell zu einem der erfolgreichsten Gruppen der Welt. Denn eigentlich wollte ja Frank Farian selbst als Sänger erfolgreich werden, was ihm auch nur mit einem Titel gelang. Aber was er dann mit Boni M. auf die Beine stellte, das toppte sogar seine eigenen Erwartungen.
1: Ich hatte da mal einen Sound entwickelt.

0: jetzt nach Deutschland zu Nena. Sie begann ihre Karriere in der Zeit der Neuen Deutschen Welle damals. Sie erinnern sich, in den Anfang der 80er Jahre. Nena, von ihr ist die Rede. Und heute gibt sie ja noch zahlreiche Konzerte für mehrere Generationen und das auch nicht nur in Deutschland. Liebe ist aus dem Jahr 2005, habe ich dabei, von ihrem Album Willst du mit mir gehen? Dieser Song wurde auch die Titelmelodie der Serie Verliebt in Berlin. Hier ist Nena.
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0: Kurz nach halb vier, hier der aktuelle Verkehrsservice in der ARD-Hitnacht. Zunächst eine Gefahrenmitteilung für Monschau, Simmerath und Röttgen. Wegen des Waldbrandes im Hohen Venn kommt es momentan zu erheblichen Geruchsbelästigungen und möglicher Schadstoffbelastung in der Luft. Gesundheitliche Gefahren können hierbei nicht ausgeschlossen werden. Deshalb bitte Fenster und Türen schließen sowie Lüftung und Klimaanlagen abschalten. Schauen wir noch auf die A2. Dortmund Richtung Hannover. Die A2 ist hier zwischen Dortmund Nordost und Kamenberg-Kamen nach einem Unfall gesperrt. Und in der Gegenrichtung die A2 Hannover Richtung Dortmund ist zwischen Kamener Kreuz und Lünen Süd nach einem Unfall gesperrt. Allen unterwegs gute Fahrt. Jetzt mit Sandra.
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0: Dolly Parton, Jolene. Auch damit hat sie Musikgeschichte geschrieben. Begeisterte damit auch zahlreiche andere Musiker, die diesen Song auch gecovert haben. Auch in Deutschland übrigens, 2015 war es, von Boss Hoss und den Common Linens. Dazu sagte ja Hoss Power mal, das Original sei ein Welthit für die Ewigkeit, den man eigentlich gar nicht besser machen kann. Da hat er wohl recht. Gleich Crash Test Dummies und zuvor noch Aura Dione, eine Songwriterin aus Dänemark. Ihre Eltern sind ja auch musikbegeistert, lernten sich auch auf einem dänischen Musikfestival kennen und unterstützten natürlich von Anfang an auch das musikalische Talent ihrer Tochter, die schon mit 5 Jahren ihren ersten Song selbst geschrieben haben soll. Na, da war doch der musikalische, berufliche Weg schon vorbestimmt, oder?
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1: Um 4 Uhr mit Ronald Lessig. In Oakland im US-Bundesstaat Kalifornien hat für den Meta-Konzern ein möglicherweise folgenschwerer Prozess begonnen. Es geht um den Vorwurf, dass die zum Konzern gehörenden Online-Plattformen Instagram und Facebook junge Menschen bewusst süchtig und damit psychisch krank machen. Aus der Nachrichtenredaktion Jörg Brandscheid.
2: Meta habe Kinder und Jugendliche abhängig gemacht, die Funktionsweise ihrer Gehirne ausgenutzt und die Öffentlichkeit an die Irre geführt. Das sagte Kaliforniens stellvertretende Generalstaatsanwältin Megan O'Neill in ihrem Eröffnungsplädoyer. Mehrere US-Bundesstaaten verlangen Beschränkungen bei Instagram- und Facebook-Funktionen sowie eine massive Strafzahlung von rund 200 Milliarden Dollar. Der Meta-Konzern versichert, dass er ausreichend Schutzmaßnahmen für minderjährige Nutzerinnen und Nutzer ergreife.
1: SPD-Vizekanzler Klingbeil hat die jüngste Äußerung des israelischen Sicherheitsministers Ben-Gvir scharf verurteilt und Konsequenzen gefordert. Es müssten auf europäischer Ebene Sanktionen geprüft werden, sagte der SPD-Politiker auf Sat.1. Die Aussagen seien menschenverachtend. Ben-Gvir hatte sich dafür ausgesprochen, pro Nacht 30 bis 40 Palästinenser im Gazastreifen gezielt zu töten. Außerdem hatte er gesagt, es gebe im Gazastreifen Menschen, die es nicht verdienten, zu leben und die nicht einmal Menschen seien. Der Meere rund um Europa erwärmen sich wegen des Klimawandels rasant. In diesem Sommer gab es laut der Forschungsinitiative World Weather Attribution von Irland bis ins Mittelmeer massive marine Hitzewellen. Aus der ARD-Klimaredaktion Stefan Hübner.
3: Die Hitzewellen dieses Sommers erfassten weit über 2/3 der untersuchten Meeresflächen. In den meisten Regionen lag die Erwärmung über dem weltweiten Mittel von 1,4 Grad Celsius. Im Mittelmeer stiegen die Spitzenwerte der Meerestemperatur sogar um etwa 3 Grad. Die Folgen können verheerend sein. Meerestiere sterben oder wandern in kühlere Regionen ab. Nahrungsketten verändern sich. Das gefährdet Meeresökosysteme und die Fischerei. Außerdem erhöht sich das Sturmrisiko.
1: Frank Beard, langjähriger Schlagzeuger der US-Rockband ZZ Top, ist tot. Der 77-Jährige starb auf seiner Ranch im Bundesstaat Texas im Beisein seiner Familie. Das teilte sein Pressesprecher mit. ZZ Top hat weltweit mehr als 50 Millionen Tonträger verkauft. Zu den größten Hits der Band zählen Sharp Dressed Man und Gimme All Your Lovin'. Das waren die Nachrichten. Das Wetter in Deutschland. Tagsüber gebietsweise Schauer oder Gewitter, teilweise auch trocken bei bis zu 19 Grad im Norden und 32 Grad im Süden. Am Donnerstag trocken, teilweise Schauer oder Gewitter, 20 bis 27 Grad. Am Freitag zeitweise sonnig bis 26 Grad. Es ist 4.03 Uhr.
4: Und hier der Verkehrsservice in der ARD-Hitnacht. Zunächst eine Gefahrenmitteilung für Monschau, Simmerath und Rüttgen. Wegen des Waldbrandes im Hohen Venn kommt es momentan zu erheblichen Geruchsbelästigungen und möglicher Schadstoffbelastung der Luft. Gesundheitliche Gefahren können hierbei nicht ausgeschlossen werden. Deshalb bitte Fenster und Türen schließen sowie Lüftung und Klimaanlagen abschalten. Und hier noch eine Meldung von der A2 Dortmund Richtung Hannover. Die A2 ist zwischen Dortmund Nordost und Kamenberg-Kamen nach einem Unfall nach wie vor gesperrt. Allen unterwegs eine gute und sichere Fahrt. Kommen Sie gut an Ihr Ziel.
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4: Schön, dass Sie mit uns in den Mittwoch starten mit der ARD-Hitnacht live aus Sachsen aus dem MDR-Studio in Dresden. Ich bin Heiko Rasch. Schönen guten Morgen und ein Gruß auch an alle, die in ihrer Nachtschicht noch durchhalten müssen. Da starten wir doch gleich mit Madonna. Vor 3 Tagen feierte sie ihren 68. Geburtstag, wurde schon in den 80ern erfolgreich und ist es bis heute geblieben.

0: Billy Joel hier in der ARD-Hitnacht, My Life. Ja, ein Leben für die Musik, das ist doch nicht übertrieben. Was in kleinen Kneipen und Bars am Piano begann, brachte ihn auf die größten Weltbühnen und zu einem international gefragten Star. Er erholt sich ja immer noch von seiner Erkrankung, ist aber auch optimistisch, seine abgesagte Konzerttournee irgendwann wieder aufzunehmen. Legendär war ja seine jahrelange Konzertreihe im Madison Square Garden in New York. Was am Anfang mit einem Konzert pro Monat begann, wurde zum Kassenschlager über Jahre hinweg. Und da sind insgesamt 150 Konzerte zusammengekommen. Und von seinem 100. Konzert, da wurde ja auch eine bleibende Erinnerung produziert auf DVD und Blu-ray. Da kann sich jeder diese Konzertatmosphäre ins eigene Wohnzimmer holen. Und da ist dann auch dieser Song My Life in einer Live-Variante dabei. Und gleich bei uns dabei Marius Müller-Westernhagen und zuvor noch Supertramp, It's Raining Again. Können wir ja alle gut gebrauchen.
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0: 4.30 Uhr. Schönen guten Morgen. Hier der aktuelle Verkehrsservice in der ARD-Hitnacht. Zunächst eine Gefahrenmitteilung für Monschau, Simmerath und Rüttgen. Wegen des Waldbrandes im Hohen Venn kommt es momentan zu erheblichen Geruchsbelästigung und möglicher Schadstoffbelastung der Luft. Gesundheitliche Gefahren können dabei nicht ausgeschlossen werden. Deshalb bitte möglichst Fenster und Türen schließen sowie Lüftung und Klimaanlagen abschalten. Und hier noch eine Meldung von der A2 Dortmund Richtung Hannover. Die A2 ist zwischen Dortmund Nordost und Kamenberg-Kamen nach einem Unfall gesperrt. Allen unterwegs eine gute und hoffentlich auch entspannte Fahrt.
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0: Dusty Springfield hier in der ARD-Hitnacht. Ja, leider wurde sie nicht mal 60 Jahre alt. Kurz vor der Jahrtausendwende starb sie an den Folgen ihrer Krebserkrankung. Was bleibt, sind die zahlreichen Hits. Damals schrieb ja die New York Times, Dusty Springfield sei die beste Popsängerin, die Großbritannien je hervorgebracht hat. Und jetzt bei uns Otis Redding, einer der Pioniere der Soul-Musik in den 60er Jahren. Eine Weltkarriere wurde ihm schon damals prophezeit. Leider ist er auch sehr jung bei einem Flugzeugabsturz ums Leben gekommen. Er wurde nur 26 Jahre alt. Hier einer seiner populärsten Songs bis heute, Sitting on a Dock of the Bay.
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0: 4:43 Uhr. Schönen guten Morgen.

0: vor 40 Jahren ein Riesenhit und er ist es bis heute geblieben. In die Arme now von Status Quo. In 10 Minuten ist es um 5. Schönen guten Morgen. Gleich mit den 5 Uhr Nachrichten starten ja auch schon wieder die ersten Frühprogramme. Also sage ich den ersten Mal schon wieder danke fürs Dabeisein in dieser Nacht und kommen Sie gut durch diesen Mittwoch.
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1: Um 5 Uhr mit Ronald Lessig. In Oakland, im US-Bundesstaat Kalifornien, hat für den Meta-Konzern ein möglicherweise folgenschwerer Prozess begonnen. Es geht um den Vorwurf, dass die zum Konzern gehörenden Online-Plattformen Instagram und Facebook junge Menschen bewusst süchtig und damit psychisch krank machen. Aus der Nachrichtenredaktion Jörg Brandscheid.
2: Meta habe Kinder und Jugendliche abhängig gemacht, die Funktionsweise ihrer Gehirne ausgenutzt und die Öffentlichkeit irregeführt. Das sagte Kaliforniens stellvertretende Generalstaatsanwältin Megan O'Neill in ihrem Eröffnungsplädoyer. Mehrere US-Bundesstaaten verlangen Beschränkungen bei Instagram- und Facebook-Funktionen sowie eine massive Strafzahlung von rund 200 Milliarden Dollar. Der Meta-Konzern versichert, dass er ausreichend Schutzmaßnahmen für minderjährige Nutzerinnen und Nutzer ergreife.
1: SPD-Vizekanzler Klingbeil hat die jüngste Äußerung des israelischen Sicherheitsministers Ben-Gvir scharf verurteilt und Konsequenzen gefordert. Es müssten auf europäischer Ebene Sanktionen geprüft werden, sagte der SPD-Politiker auf Sat.1. Die Aussagen seien menschenverachtend. Ben-Gvir hatte sich dafür ausgesprochen, pro Nacht 30 bis 40 Palästinenser im Gazastreifen gezielt zu töten. Außerdem hatte er gesagt, es gebe im Gazastreifen Menschen, die es nicht verdienten zu leben und die nicht einmal Menschen seien. Mitarbeitende des Toilettenbetreibers Sanifair haben schwere Vorwürfe gegen das Unternehmen erhoben. Nach Recherchen des ARD-Politikmagazins Report Mainz kommt es bei Arbeitszeiten und Löhnen immer wieder zu Verstößen. Aus Mainz, David Mailänder.
3: 12-Stunden-Schichten an 7 Tagen die Woche ohne einen Tag Pause und das an mehreren Raststätten. Das belegen die Recherchen von Report Mainz. Die Reporter hatten Arbeitszeiten von Reinigungskräften bundesweit dokumentiert. Mitarbeiterinnen und Mitarbeiter hatten sich an das Politikmagazin gewandt und auch von Stundenlöhnen weit unter dem für Gebäudereiniger geltenden Mindestlohn berichtet. Sanifair erklärte gegenüber Report Mainz, man nehme die Hinweise ernst. Sie seien aber zu pauschal, um sie prüfen zu können.
1: In Belgien, in der Nähe der deutschen Grenze, kämpfen Einsatzkräfte weiter gegen das große Feuer im Naturschutzgebiet Hohenfend. Zuletzt haben sich die Flammen auch aufgrund von Regen nicht weiter ausgebreitet. Die Feuerwehr versucht nun, den Brand einzukreisen. Gelingt das, bestehe die Hoffnung, das Feuer unter Kontrolle zu bringen, hieß es. Weil der Boden größtenteils aus Torf besteht, könnte es Wochen oder Monate dauern, bis der Brand komplett gelöscht ist. Das waren die Nachrichten.
4: 5:02 ist es, NDR 1 Welle Nord, das Wetter für uns in Schleswig-Holstein. Jeden Morgen eine neue Welt. Gestern dachte ich, man bräuchte einen leichten Pulli, heute fand ich es extrem mild. Gibt mein Gefühl mir recht, Mandy, heute?
5: Du kannst ja fühlen, was du willst, ne? Das stelle ich dir frei.
4: Das ist schon mal ganz nett von dir.
5: Wir sind ungefähr 2-3 Grad milder unterwegs als gestern.
4: Siehst
5: Dass du das fühlen kannst, ich bin sehr stolz
4: das ist ja
5: auf
4: krass.
5: Dich. 15 Grad in den meisten Orten, zum Beispiel Itzehoe, Münster, Schleswig und Kiel. Auf Fehmarn 16, auf Sylt 17 Grad. Im Laufe des Tages viele, viele Wolken und wir bekommen wieder Regenschauer. Juhu! Endlich für die Natur. Vor allem in der ersten Tageshälfte nass. Da sind auch wieder zum Teil kräftige Schauer und vereinzelt Gewitter möglich. Nachmittags soll es schön werden. Da gibt es immerhin 2 bis 4 Stunden Sonne und ist länger trocken. Ja, bei Sonne ist es ja meistens auch trocken. Ne? Windig außerdem. An der See gibt es vereinzelt stürmische Böen heute und morgen. Mal schön, mal wolkig, mal nass. Weiter wechselhaft bis 22 Grad. Der Wind lässt dann aber deutlich nach.
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5: Da gibt es eine Meldung heute früh und zwar von der A1 Hamburg-Lübeck. Zwischen Kreuzberg der Heide und Bad Oldesloe ist die wegen Reparaturarbeiten gesperrt. Wir wünschen eine gute Fahrt.
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4: Guck mal, freust du dich so für die Natur? Ich habe sofort mein Handy bemüht und mein Smart Home angeguckt. Ich habe so einen Sensor im Garten, der mir sagt, wie nass oder trocken mein Garten ist.
5: Ach so, das kannst du nicht selber feststellen.
4: Nee. Also das nicht. Ich kann zwar Temperaturen fühlen, wie du gerade gemerkt hast, aber also Finger in die Erde stecken, nee, das geht nicht. Nee, und der sagt mir jetzt gerade 0% quasi ist es trocken angekommen, also 0% nass.
5: Ja, weil aber noch nichts angekommen ist. Ne? Ich habe das gestern auch am Nachmittag gemerkt, in der Erde. Oben sieht das zwar nass aus und schon 1 Millimeter unter der Erde ist das furztrocken.
4: Wie bitte? Also,
5: ja,
4: nimm das Wort trocken sofort zurück.
5: Aber es regnet die Woche noch weiter. Da sind wir sehr, sehr froh, dass die Natur endlich ein bisschen was abbekommt. Und dann geht es uns allen doch ein bisschen besser.
4: Herrlich. Und Mucke haben wir auch noch am Start. Zum Beispiel Cat Stevens, Sascha und geht los mit Queen. Wir wünschen einen schönen Mittwoch.
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0: Was eine schöne Nummer, ne? 71, Cat Stevens, Morning Has Broken. Lange nicht gehört. Das, die größten Hits für Schleswig-Holstein.
1: Das musste ich sogar in der Schule singen.
0: Ehrlich?
1: So auf Schulnote quasi, ne? Irgendwer, ich glaube, die Lehrerin hat das dann am Klavier vorgespielt und wir mussten das dazu singen. Ich finde das gar nicht so einfach.
0: Nee, überhaupt nicht. Vor allem nicht als
1: Kind. Das klang auch nicht schön. Oh,
0: nee, das kann ich mir sehr gut vorstellen. Wir hätten aber noch einen anderen schönen Song heute. Der passt nämlich zum Tag am Mittwoch, dem 19.8. Das können wir doch vielleicht besser mitsingen, ne? Einschulungen bei uns in Schleswig-Holstein, zum Beispiel an der Grundschule in Legerdorf im Kreis Steinburg oder Theodor-Storm-Schule in Hohn. Liebe Grüße nach Utholm, Grundschule in St. Peter-Ording. Auch bei uns in Kronshagen werden viele eingeschult.
1: Ja, sind ja fast 26.000 Kinder, ne, in diesem Jahr, die bei uns hier in Schleswig-Holstein zum allerersten Mal in ihre Klassen kommen, in die Schule gehen, die Schulkinder sind. Und neu ist, dass die Erstklässler ab diesem Jahr in Deutsch und Mathe eine zusätzliche Unterrichtsstunde bekommen.
0: Aber krass viele, ne? 26.000. Die das erste Mal fast zur Schule gehen, also fast 26.000 meine ich. Mhm. Und wir haben gestern Abend, musste meine Frau noch Kuchen backen, also wir mussten Kuchen backen, meine Frau hat es netterweise übernommen, weil es bei uns die Tradition gibt, dass die Erstklässler, die eingeschult werden, ja Kuchenbuffet bekommen und das bereiten immer die Zweitklässler zu.
1: Ah ja, und dein Kleiner ist jetzt gerade in der zweiten Nacht.
0: Ja, genau. Der ist letztes Jahr kamen wir in den Genuss von Gratiskuchen und jetzt mussten wir halt backen. Ne?
1: Das ist aber so eine aufregende Zeit, ist, ne? So viele neue Freunde kennenzulernen, den ganzen Ablauf. Und ich weiß noch, bei uns gab es ja auch so Schulhort dann am Nachmittag. Du warst ja den ganzen Nachmittag draußen. Wir waren eben mehr draußen am Spielen, ey. Ja. Das waren noch Zeiten. Wie
0: und
1: schön.
0: Wenn dann noch die Hausaufgaben dazukommen, dann ist doch das Glück perfekt für Schulanfänger.
1: Genau.
0: Oder?
1: Ich auch, total.
0: Also
1: wir
0: toll.
1: Wünschen eine schöne Einschulung.
0: Wollte ich auch gerade sagen. Schöne Einschulung. Yeah!

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0: 5:30 ist es, Mittwochmorgen. Wir bekommen den Nachrichtenüberblick von und mit Kevin Bieler. Guten Morgen.
1: Guten Morgen.
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3: Knapp 26.000 Erstklässler in Schleswig-Holstein starten heute ins Schulleben. Das sind laut Bildungsministerium etwa 500 Schüler mehr als im Vorjahr. Ab diesem Schuljahr gibt es zudem eine Unterrichtsstunde Deutsch und Mathe mehr sowie einen Rechtsanspruch auf 8 Stunden Betreuung am Tag. Ministerpräsident Günther zeichnet 5 Persönlichkeiten mit Landesorden aus. Dazu gehören der Intendant des Schleswig-Holstein Musikfestival Christian Kuhnt, außerdem GEOMA-Direktorin Katja Mattes und Ilka Parchmann. Ausgezeichnet wurden auch der frühere Chef des Deutschen Landkreistags Reinhard Sager und Hans-Jakob Thiessen, der frühere Landeschef des Sportverbands. Tarifabschluss in der Süßwarenindustrie in Hamburg und Schleswig-Holstein. Demnach erhalten die rund 4.500 Beschäftigten unter anderem rückwirkend 2,9% mehr Geld. Im November steigen die Löhne dann nochmal um 0,3, zum 1. Juni kommenden Jahres um 2,9%. Der Tarifvertrag läuft über 2 Jahre.
0: Dankeschön, Kevin. 5:31 ist es, NDR 1 Welle Nord. Das Wetter für uns in Schleswig-Holstein. Ja, die Temperaturen meinen es heute ein bisschen besser mit uns.
4: Es sind 15 Grad verbreitet. Heute früh viele Wolken. Fühlt sich relativ mild an. Im Laufe des Tages wird es jetzt erstmal Regenschauer geben. Können auch wieder Gewitter dabei sein. Und der Nachmittag, der wird schöner. 2 bis 4 Stunden Sonne sollen drin sein. Und dann gibt es 19 Grad in Hattstedt, 21 in Travemünde. Windig ist es heute an der See. Vor allem, das sind stürmische Böen möglich. Und morgen wird es auch ein bisschen wechselhaft. Mal schön, mal nass. Bis 22 Grad. Aber der Wind hat sich dann gelegt.
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4: 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A1 Hamburg-Lübeck zwischen Kreuzberg der Heide und Bad Oldesloe. Da ist die Autobahn gesperrt wegen Reparaturarbeiten. Hier gibt es ein Schlagloch. Allen unterwegs gute und sichere Fahrt.
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0: Wir hatten es ja gestern mit diesem kleinen Wildschweinbaby, was noch an der Nabelschnur hing und jetzt aufgezogen wird von einem Stadtjäger, nämlich Christoph Bennett.
4: Was für eine schwierige Aufgabe mit ganz vielen süßen Momenten natürlich. Und wir haben gestern, das gehört ja auch dazu, wenn du so ein Baby hast, brauchst du einen Namen. Und den haben wir gestern gefunden.
0: Und es heißt nicht Babe, das dürfen wir verraten.
4: Aber das wäre auch süß,
0: ein Schweinchen
4: namens Babe. Noch mal machen.
0: Hören Sie gleich bei uns.
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0: Rockset um 5.41 Uhr hier bei NDR1 Welle Nord und erinnern Sie sich noch an das hier?
1: Oh. Oh Gott. Da geht uns doch das Herz auf,
0: das
1: oder?
0: Das klingt aber auch süß, ne? Das ist das kleine Wildschweinbaby. Erinnern Sie sich, haben wir Ihnen gestern erzählt, in Lübeck, das wurde ja ohne Familie von der Polizei aufgelesen. Die Nabelschnur war sogar
1: so
0: noch
1: lütt
0: dran.
1: War das, ja.
0: Und ein Lübecker Stadtjäger hat sich diesem kleinen Wesen angenommen, Christoph Bennett sein Name, und zieht jetzt diese kleine Bache mit der Hand auf.
1: So, dann haben wir natürlich festgestellt, so ein kleines neues Tierlein braucht ja auch einen Namen. Und da ist immer auf die NDR1 für den Nordhörer Verlass, kamen ganz, ganz viele Vorschläge. Und Ronja zum Beispiel war dabei, Ronja wie Räubertochter oder Miss Piggy, sehr schön. Lübbi für Lübeck oder auf freier Skala Trüffel. Trüffel finde ich auch gut. Am Ende haben wir das Tier bei Jan Bastik live getauft in der Sendung gestern Mittag. Da hat sich dann Wildschwein-Papa Christoph Bennett den besten Namen aus allen Vorschlägen rausgesucht.
2: Ja, dann wäre ich tatsächlich dabei, dann würde ich sagen Vicky, weil Vicky hat viel Mut und geht tapfer durchs Leben und so wünschen wir uns das natürlich auch für so einen kleinen Frischling. Und ich freue mich, vielen Dank an die Hörerinnen und Hörer des NDRs und ich freue mich einfach drauf, dass wir Vicky jetzt hier pflegen können und dann wieder an die weitere Station weitergeben.
1: Ach toll.
0: Vicky ist aber ein cooler Name, ne? Für so ein kleines Schweinchen.
1: Unbedingt.
0: Ich hätte ja gedacht, dass Babe irgendwie da noch mit einer Rolle spielt, aber das...
1: Finde ich auch sehr süß.
0: Schweinchen,
1: aber Vicky ist auch, das klingt gleich so frech, ne? Nach kleinen Abenteuern.
0: Ja, nicht cool. Schön. Vicky, können Sie sich auch direkt nochmal anschauen. Es gibt ein Video rund um Vicky, das kleine Wildschwein, das von Hand aufgezogen wird. Natürlich in der NDR Schleswig-Holstein-App. Loggen Sie sich ein.

0: Chocolate kann man doch wunderbar durch Schleswig-Holstein cruisen. Vielleicht sind Sie auch schon so früh unterwegs. Dann freuen wir uns natürlich, dass Sie NDR 1 Welle Nord eingeschaltet haben. Und wenn Sie während der Fahrt so mal nach links und rechts gucken, wenn Sie am Feld vorbeifahren, an einem Bauernfeld, vielleicht ist es Ihnen schon aufgefallen, auf einigen Feldern liegen ja immer diese Heuballen. Ne? Das sind ja normalerweise so weiße oder hellgrüne Plastikballen, die so einlaminiert sind. Mittlerweile sind die aber teilweise pink, blau, gelb. Zum Beispiel in Öhring im Kreis Segeberg, da liegen ganz viele pinke Siloballen rum.
1: Ja, mittlerweile halten Leute sogar an und machen Fotos davon, weil es so besonders aussieht. Mhm. Und es steckt was ganz Tolles dahinter. Zum Beispiel auch bei Landwirt Tim Jonas. Er unterstützt damit eine Spendenaktion für Frauen mit Brustkrebs.
2: Ja, ich unterstütze in dem Sinne, dass durch den Kauf dieser Rolle Folie 3 Euro an die Krebsforschung automatisch geht. Und da sind wir auf Rosa so ein bisschen hängen geblieben, weil das erste oder es gerade die Farbe ist, die meine Lieferantin da hatte. Wir wollen noch versuchen, dass wir das Gelb noch bekommen. Das ist für Kinderkrebs und Blau für Prostatakrebs auch.
1: Wie toll ist das denn? Im letzten Jahr kamen da 60.000 Euro zusammen und das ist Geld, das die Bauern eben beim Kauf der Folie schon ausgeben. Mhm. Wir könnten aber eigentlich alle, das ist ein total guter Anlass, wir könnten alle mitspenden ein bisschen, ne?
0: Genau, also Fotos machen, mitspenden und vor allen Dingen darauf achten. Es sieht auf jeden Fall toll aus auf unseren Feldern. Es ist knallbunt bei uns in Schleswig-Holstein.

0: Fünf Persönlichkeiten aus Schleswig-Holstein haben eine besondere Auszeichnung erhalten. Thema in unseren Nachrichten. Und volle Schultüte und viel Aufregung. Für viele Erstklässler beginnt ja heute die Schule. Auch das jetzt um 6 bei Kevin Bieler. Guten Morgen.
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2: Für rund 25.800 Kinder in Schleswig-Holstein beginnt heute der Ernst des Lebens. Sie werden eingeschult. In diesem Jahr sind es etwa 500 Erstklässlerinnen und Erstklässler mehr als im Vorjahr. Und in diesem Schuljahr gibt es einige Neuerungen. Lena Hamann berichtet.
3: Eine Unterrichtsstunde Deutsch und Mathe in der Woche mehr haben die ersten Klassen ab diesem Schuljahr, um die Grundkompetenzen zu stärken. Auch mehr Lernstandserhebungen soll es in der Grundschule geben. Verbindlich im ersten Jahrgang, freiwillig in Klasse 2. Laut Bildungsministerium soll Förderbedarf so früh erkannt und die Schülerinnen und Schüler individueller unterstützt werden können. Und ab diesem Schuljahr haben die Erstklässlerinnen und Erstklässler an den 394 Grundschulen im Land erstmals einen Rechtsanspruch auf 8 Stunden Betreuung am Tag. Wegen Bauverzögerungen müssen einige Schulen aber noch mit Übergangslösungen arbeiten. Dort wurden Container aufgestellt oder noch einfacher, Klassenräume sollen doppelt genutzt werden.
2: In den USA muss sich seit gestern der Mieterkonzern vor Gericht verantworten. Im Prozess im kalifornischen Oakland geht es um den Vorwurf, dass die zum Konzern gehörenden Online-Plattformen Instagram und Facebook junge Menschen bewusst süchtig und damit psychisch krank machen. Jörg Brandscheid dazu.
4: Meta habe Kinder und Jugendliche abhängig gemacht, die Funktionsweise ihrer Gehirne ausgenutzt und die Öffentlichkeit irregeführt. Das sagte Kaliforniens stellvertretende Generalstaatsanwältin Megan O'Neill in ihrem Eröffnungsplädoyer. Metas Geschäftsmodell lässt sich nach ihren Worten auf 4 einfache Punkte reduzieren: Nutzer an sich binden, sie so lange wie möglich halten, ihre Daten abschöpfen und dann die Wahrheit vor der Öffentlichkeit verbergen. Konkret geht es bei den geforderten Beschränkungen um Funktionen wie endlos Scrollen, sehr häufige Benachrichtigungen und das Zählen von Gefällt-mir-Reaktionen. Der Meta-Konzern versichert, dass er ausreichend Schutzmaßnahmen für minderjährige Nutzerinnen und Nutzer ergreife.
2: Bundesjustizministerin Hubich will es Mieterinnen und Mieter leichter machen, sich in ihren Häusern und Wohnungen besser gegen die Hitze zu schützen. Die SPD-Politikerin schlägt in der Rheinischen Post vor, das Mietrecht entsprechend zu ändern. So sollten Regeln aufgeweicht werden, wenn Mieter baulich etwas in den Wohnungen oder Häusern verändern wollen, zum Beispiel Klimaanlagen zu installieren oder Sonnenblenden anzubringen. Andere Länder seien Deutschland in diesem Bereich schon voraus, so Hubich weiter. Zum 80. Geburtstag Schleswig-Holsteins hat Ministerpräsident Günther 5 Persönlichkeiten mit dem Verdienstorden des Landes ausgezeichnet. Bei der Ehrung gestern Abend im Jahrhunderthaus in Molfsee wurde besonders das Engagement für das Land und seine Menschen gewürdigt. Unser Reporter Tobias Gellert war dabei. Tobi, wer wurde denn ausgezeichnet?
5: Also es sind 5 Persönlichkeiten aus Kultur, Wissenschaft, Kommunalpolitik und Sport. Wie zum Beispiel Christian Kuhnt, der Intendant des Schleswig-Holstein Musikfestivals. Aus der Wissenschaft sind Geomar direkt Rektorin Katja Mattes und Ilka Parchmann dabei. Die beschäftigt sich am Leibniz-Institut in Kiel vor allem damit, wie Naturwissenschaften besser vermittelt werden können. Ausgezeichnet wurden auch Reinhard Sager, der frühere Präsident des Deutschen Landkreistages, und Hans-Jakob Thiessen, der lange an der Spitze des Landessportverbandes stand. Ministerpräsident Günther verwies darauf, wie engagiert und vielfältig sich Menschen hier im Land engagieren.
2: Noch eine Meldung vom Sport. Holstein Kiel und Alexander Bernhardsson gehen getrennte Wege. Wie der Club mitteilte, wechselt der 27-jährige Offensivspieler sofort zum Zweitligakonkurrenten VfL Wolfsburg. Bernhardsson kam im Januar 2024 zur KSV und absolvierte insgesamt 57 Spiele für Holstein Kiel und erzielte 15 Tore.
0: Dankeschön, Kevin. 6.03 Uhr ist es, NDR 1 Welle Nord. Das Wetter für uns in Schleswig-Holstein. Wir bleiben sportlich, denn heute beginnt das weltgrößte Kite-Veranstaltung, die Veranstaltung in St. Peter-Ording. Das Ganze wieder rund 80.000 Besucher waren ja letztes Jahr allein schon da. Der deutsche Weltmeister wird gekürt und es gibt natürlich Foodtrucks, Pop-Up-Stores, DJs und so richtig Festival-Atmosphäre. Also das sei ihnen ans Herz gelegt. Jetzt ist natürlich die große Frage, Wind bräuchten die vermutlich.
6: Ja,
0: ne?
6: Wind haben sie genug. Wahrscheinlich sogar ein bisschen zu viel. Stürmische Böen erwarten wir heute an der See. Und ein bisschen trüb starten wir erstmal in den Tag. Mit bisschen Glück haben sie einen netten Sonnenaufgang. Viele Wolken machen viel Möglichkeit für viele Farben. Im Laufe des Tages erstmal jetzt die Schauer, aber Nachmittag soll es besser werden. Also wenn da ne, mit der Veranstaltung vorangeht, da haben wir dann Sonne für 2 bis 4 Stunden und Temperaturen zwischen 19 und 21 Grad. Morgen mal schön, mal wolkig, mal nass, alles dabei. Bisschen durcheinander bis 22 Grad und schwach windig.
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6: 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A1 Hamburg-Lübeck, da haben wir ein Schlagloch zwischen Kreuzberg der Heide und Bad Oldesloe. Deswegen ist jetzt hier eine Baustelle eingerichtet und die Reparaturarbeiten laufen. Wie lange? Können wir noch nicht sagen. Das Loch ist größer als üblich. Könnte ein bisschen länger dauern. Und dann haben wir noch eine Info von der A7 Flensburg-Hamburg zwischen Hamburg-Stellingen und Uthmarschen. 3 Kilometer Stau. Gute Fahrt wünschen wir.
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0: Ja, wir haben es gehört und Sie wissen es auch, wenn zu Hause Tohuwabohu ist. Heute ist ja erster Schultag für viele und Steffi aus unserem Schlemmerbistro hilft auch nochmal allen, nicht zu vergessen.
7: Federtasche, Atlasse, die dicken Mathebücher, ja. Hefte, Schere, Kleber,
8: ja.
7: Mini-Orle.
8: Ja.
6: Federmäppchen, sagt man das heute noch so, wie ist das bei deinen Kids? Sag mal,
0: Federmäppchen. Stift, Radiergummi, Tintenkiller. Oh.
6: Tintenkiller gibt's auch noch.
0: Frühstück bei Stefanie gleich bei uns.

0: In der 1 Welle Nord, 6.12 Uhr ist es. Wir blicken noch schnell auf die Straßen mit einer Gefahrenmeldung.
1: Von der A7 Richtung Hannover, zwischen Elbtunnel und Waltershof, hier liegen Gegenstände.
0: Und wenn wir heute ebenfalls auf die Straßen blicken, dann sehen wir links und rechts.
2: Mein Weg zur Schule ist nicht schwer. Ia, ia, ho. Ich gehe täglich hin und her.
0: Ja, ja. Gibt so viele coole Sachen, ne? So viele Songs. Jetzt kommt auch nochmal eine Geldmeldung. Wir gucken nochmal auf die Straßen. Was ist da
1: ja,
0: mal los?
1: Ja, auch wichtig. A7 Flensburg-Hamburg zwischen Dreieck Hamburg-Nordwest und Stellingen ist die Fahrbahn stark verschmutzt.
0: Ja, und worauf wir eigentlich hinaus wollten, ist Schulanfang auch Thema heute bei diesen Karpeiken.
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3: Und das sind ihre Gäste. Herr Ahlers.
5: Na, das tut dir nichts zu sagen.
3: Udo.
6: Ja. Das kann's haben.
3: Und Opa Gerke.
7: Steffi, machst du mir Mettbrötchen?
4: Nee, muss ich erst schmieren. Milch und Zucker nimm dir selber, ne? Ha, halt mich ja bei der Einstellungsparty bei Jerome.
7: Was hat denn?
4: Ja, Jerome Maurice.
5: Ja, wer ist denn Jerome?
4: Es ist ein Junge aus Timos Familie.
5: Weil ich denke, der ist bei dir in der Familie.
4: Nein, von Timos Freundin ihre Seite her. Er ist ja nur 8 geworden, jetzt müssen sie ihn nehmen.
5: Ja, dann pass mal auf, hier in der Zeitung steht... Experten warnen, Schulranzen von ABC-Schützen sind häufig viel zu schwer.
8: Hm. Wieso, was wiegt das denn?
5: Ja, hier steht, der Ranzen im Gesamtgewicht sollte nicht schwerer als 10% des Körpergewichts sein, sonst kriegen die was mit den Knie und krumme Füße.
8: Ja, was wiegt so ein Kind bei der Einstellung? 30 Kilo max, ne? Und dann soll der nur...
5: 3
8: Kilo mitnehmen.
4: Ja, ich meine, der Ranzen wiegt ja schon 1 Kilo. Dennoch Federtasche, Atlasse, die dicken Mathebücher,
5: ja.
4: Hefte, Schere, Kleber,
5: ja.
4: Lineale.
5: Ja.
4: So, da bist ja schon bei 5 Kilo.
8: Ja, schön und gut, aber das Wichtigste fehlt ja noch.
4: Wie jetzt?
8: Also, Diddlemäuse, Go-Go's, Wrestling-Taler, 2 Handys.
4: Wie?
8: Ja, du bist am Telefonieren und dann gibt das auf der Schule was zu filmen.
4: Ah, ja.
8: Also, das geht ja gar nicht anders. Dennoch Bifi-Roll, Hanuta und 2 Liter Cola.
4: Ja, oder Eistee, das ist nicht so süß, ne?
5: Wie bitte? Da fallen dir die Zähne vom Weg.
8: Hallo, wenn der Akku nachher 2 Stunde empty ist, dann braucht so ein Kind Cola-Hydrate. Das kannst du überall nachlesen.
4: Ja, aber weißt was? Und Jerome, der hat ja nur 62 Kilo drauf.
5: Bitte?
4: Also jetzt wegen der Drüsen auf. Na mal, Rocky. Also von dem her darf er ja über 6 Kilo mitschleppen. Und er kriegt keine krummen Füße.
8: Ja, insofern ist er begünstigt.
5: Ah.
4: Siehst?
5: Du meinst, dann hat er einen Bildungsvorteil.
4: Ja, was soll das denn jetzt schon wieder?
5: Ich sag jetzt nichts mehr.
4: Also.
5: Was macht da Riesel, Franz?
7: Ich brauch noch Rotwild mit 7 Buchstaben. Mehrzahl.
4: Füchse.
7: Ja.
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0: ganz entspannt mit NDR1 Welle Nord am Mittwochmorgen, 6.22 Uhr. Und das ist doch mal interessant. Liebe Grüße an alle, die gerade Treppenstufen nehmen. Treppensteigen ist gesund, das wissen wir, ne? Der Effekt aber erreicht nach 60 Stufen pro Tag sein Maximum, so eine aktuelle britische Studie. Das ist doch mal interessant.
1: Mhm.
0: Wer so aufs Maritim Travemünde hoch will, der kann ab dem dritten Stock dann getrost den Aufzug nehmen, ne?
1: Also nur weil das Maximum erreicht, heißt ja nicht, dass jeder

0: Dienst. 261 Stufen sind das. Bis in den 14. Stock oder das Mettenhof, der Mettenhof, der Hochhauslauf mit 190 Stufen. Das sind dann 13 Stockwerke.
1: 60 reichen aber.
0: Würde ich jetzt aber nicht durchhalten, muss ich sagen.
1: Kann man die Rennen also getrost verkürzen oder ganz einfach einen Fahrstuhlwettkampf draus machen.

0: 6.30 Uhr, hier ist der kompakte Nachrichtenüberblick mit Kevin Bieler.
1: Guten Morgen. 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
2: Knapp 26.000 Erstklässler in Schleswig-Holstein starten ins Schulleben. Das sind laut Bildungsministerium etwa 500 Schülerinnen und Schüler mehr als noch im Vorjahr. Ab diesem Schuljahr gibt es zudem eine Unterrichtsstunde Deutsch und Mathe mehr sowie einen Rechtsanspruch auf 8 Stunden Betreuung am Tag. Prozess gegen Meta-Konzern in den USA gestartet. Mehrere US-Bundesstaaten werfen dem Unternehmen vor, Minderjährige bewusst süchtig von Facebook und Instagram und damit psychisch krank zu machen. Die Kläger fordern, dass Meta bestimmte Funktionen seiner Apps beschränkt. Außerdem droht eine milliardenschwere Geldstrafe. Der Konzern weist die Vorwürfe zurück. Einwohnerversammlung in Wesselburen will Lösung im Streit zwischen Einheimischen und Erntehelfern finden. Die Polizei zählte seit Jahresbeginn bis Mitte Juli nach eigenen Angaben fast 80 Ruhestörungen. Außerdem gibt es Ärger über Falschparker und im Freibad sowie Brände. In der Stadt in Dithmarschen leben in den Sommermonaten etwa 1000 Erntehelfer. Die meisten von ihnen kommen aus Rumänien.
0: Dankeschön, Kevin. 6.31 ist es NDR 1 Welle Nord. Das Wetter für uns in Schleswig-Holstein. Sollten Sie übrigens noch was für einen Salat heute Mittag brauchen. Das Gras im Gleisbett zwischen Wilzer und Brunsbüttel scheint besonders lecker zu sein. Da haben nämlich Schafe die Gleise versperrt, wollten da gar nicht mehr weg. Zuletzt Sonnabend, eine 10-köpfige Schafsherde und die Strecke war über eine Stunde gesperrt und die wollten partout da nicht weg.
3: Das wirst du in dir einen Salat tun?
0: Ja, aber irgendwas muss ja dran sein an diesem Gras, oder?
3: Immerhin ist nichts Schlimmes dabei passiert. Wir haben heute Wetter erstmal nass, später schöner. Also während Sie jetzt auf der Arbeit sind, einige Regenschauer, können auch Gewitter wieder dabei sein. Gut für das Gras, das wachsen soll, auch bei uns im Garten. Und am Nachmittag dann Temperaturen zwischen 19 Grad in Hattstedt, 21 in Travemünde. 4 Stunden Sonne soll es geben, diesmal mehr an der Nordsee, damit sich das mal ausgleicht. Sonst haben wir immer im Osten die Sonne. Und windig ist es, an der See gibt es heute vereinzelt stürmische Böen. Morgen wird es auch wechselhaft, gibt ein bisschen mehr Sonne als heute und bis 23 Grad.
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3: 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A23 Hamburg-Heidehöhe Elmshorn ist eine ungesicherte Unfallstelle. A1 Hamburg-Lübeck zwischen Kreuzberg, der Heide und Bad Oldesloe, da sind Reparaturarbeiten, da gibt es ein größeres Schlagloch und es ist so groß, dass es nicht mit Schnellasphalt einmal zugeklebt werden kann, sondern das muss jetzt aufwendiger repariert werden. Hat so ein bisschen mit der Hitze der vergangenen Wochen zu tun und jetzt, dass es so abgekühlt ist und der Regen auch noch drauf, da ist alles aufgeplatzt. Wie lange das dauern wird, ist noch offen. Erstmal gibt es die Vollsperrung und sobald es einen Plan gibt, wissen wir dann auch Bescheid und geben es auf jeden Fall weiter. A7 Flensburg-Hamburg zwischen Hamburg-Schnellsen und Bahrenfeld 8 Kilometer Stau. Das dauert eine knappe Dreiviertelstunde länger. Allen unterwegs gute und sichere Fahrt.
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0: Ich hoffe, Ihr Tank ist voll. Als wir am Wochenende aus dem Urlaub zurückgekommen sind aus dem Süden, war der Tank restlos leer und dann war es 11.56 Uhr. Sie wissen, was das heißt.
3: Oh.
0: Ne? Dann sind wir in Hamburg angekommen. Ich dachte, ich fahre noch schnell an die Tanke ran und dann habe ich es wirklich erst um 12.01 Uhr an die Tanke geschafft und da hat Super dann spontan 2,40 Euro gekostet.
3: Oh Mann.
0: Da habe ich ja nur für 10 Euro getankt, um nach Kiel zu kommen, aber alter Schwede. Habe ich den Kindern erzählt, als Papa so klein war, ne? In den 80ern, da habe ich günstig getankt. So umgerechnet waren das, 60 Cent vielleicht. Ne?
3: Für 1,15 Mark haben wir damals getankt. Ist das krass? So viele Jahre sind inzwischen vergangen, so haben sich die Preise verändert. Aber das Gute ist, die Musik von damals, die können wir genauso wiederholen. Das können wir genauso nochmal erleben. Die 80er, das geilste Jahrzehnt überhaupt, gibt es natürlich bei uns und jetzt auch gleich mit Ihrem Lieblingssong in 8 Minuten.
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0: 6.42 Uhr ist es. Schönen Mittwochmorgen. Hier ist NDR1-Welle Nord mit dem Blick auf die Straßen.
1: A7 Flensburg-Hamburg-Höhe, Hamburg-Bahrenfeld steht ein defekter LKW. Und A7 Richtung Flensburg zwischen Schnelsen Nord und Quickborn. Hier liegt ein Reifen. Vorsicht.
0: Und übermorgen geht's los. Die große 80er-Show hier auf NDR1-Welle Nord. Gemeinsam mit Jan Bastik werden wir da gemeinsam Wünsche erfüllen von 8 bis 18 Uhr. Und das machen wir aber auch jetzt schon.
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1: Also am Freitag ist einfach alles XXL, ne?
0: XXL
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1: Und wir starten jetzt, wir wärmen uns ein bisschen auf dafür. Mitmachen in der NDR Schleswig-Holstein-App, ihren Song wünschen aus den 80ern. Und wir wollen natürlich ihre Geschichte dazu hören. Und da ist jetzt mit uns der Thomas Autzenrahn aus Winnert. Moin.
0: Moin, Thomas.
3: Hallo, Mandy. Hallo, Julia.
1: Moin.
0: Du hast einen richtig tollen Wunschsong dir ausgesucht von einer Band, die ich auch sehr wertschätze. Erzähl.
3: Ja, das ist U2 und Pride in the Name of Love.
1: Und was ist denn deine Geschichte dazu? Hat's was mit der Liebe zu tun? Wir sind heute sehr verliebt heute Morgen.
3: Ja.
0: Mandy, ich nicht.
3: Auch. Also wir sind Anfang 20, 85, sind wir mit zwei Pärchen, also Kirsten und Lars und meine Gönner und ich. Wir sind mit einem geliehenen Wohnmobil nach Südfrankreich gefahren. Mhm. Mit 82 km/h. Ja, und da haben wir viel YouTube gehört. Das war eine schöne Zeit.
0: Und ihr habt den Song dann auf Dauerschleife gehört oder warum verbindest du genau diesen Song mit der Reise?
3: Ja, nur diesen Song, den haben wir bei der zweiten Tour 87 gehört, die anderen Songs 85 von U2. Ja, Dauerschleife kann man sagen, auf der Kassette.
1: Und das sind für dich aber jetzt noch schöne Erinnerungen, ne? Nicht, dass du jetzt das Gefühl hast, du musst schon wieder so eine lange Strecke Auto fahren.
3: Nee, das sind tolle Erinnerungen. Ja. Das Tolle ist, wir sind ja auch immer noch zusammen, also... Die beiden Pärchen sind auch inzwischen verheiratet.
1: Was ja ach, wie süß. Fast schon ungewöhnlich ist, ne? Mit dem heutigen Scheidungsraten so, ne?
3: Ja, das stimmt gut.
1: Toll.
0: Wie Thomas, schön. Das ist aber eine sehr schöne Geschichte. Das ist eine mit Happy End und sogar andauerndem Happy End und vor allen Dingen ein großartiger Song. Ich durfte sie einmal live in Berlin sehen, haben sie den Song natürlich auch gespielt. Da kriegt man immer noch Gänsehaut. Ich finde diese Nummer schon großartig, ne?
3: Ja, in Berlin waren wir auch schon mit und haben die gehört. Das stimmt, vor ein paar Jahren.
1: So, dann träumen wir uns mal zurück in den Sommer 85 oder 87 nach Frankreich und fahren mit dir Auto. Jetzt mit YouTube und Pride.
0: Und Thomas legt die Kassette ein und dreht auf bei YouTube.
3: Ja.
1: Schon wieder!
3: Danke.
1: Juhu!
3: One man.

0: Joe Cocker bei NDR 1 Hölle Nord, 6.52 Uhr und erneut was los auf den Straßen.
1: A7 Flensburg-Hamburg, Vorsicht zwischen Schleswig-Jakel und Aufschlag, da liegt eine Schaufel.
0: Und heute Abend ist Schleswig-Holstein in Aktenzeichen XY ungelöst. Die Polizei braucht wieder unsere Hilfe. Es geht um einen mysteriösen Todesfall von Glückstadt. Der Fall Roland Färber, haben Sie vielleicht schon von gehört. Heute Abend auf jeden Fall 20.15 Uhr zu sehen.
1: Ja, vielleicht sind Ihnen ja auch schon die Fahndungsplakate der Polizei aufgefallen, denn es wird nach Zeugen gesucht. Zum Fall, Roland war 59 Jahre alt, voriges Jahr im Sommer, und er wohnte damals in der städtischen Unterkunft an der Stadtstraße in Glücksburg, in Glückstadt. Und am Tag vor seinem Tod hat er noch mit einem Bekannten telefoniert und tags drauf hat ihn dann Nachbar leblos in seinem Zimmer gefunden. Die Polizei geht von aus, dass er getötet wurde, weil später dann Spuren von Gewalteinwirkung an seinem Körper gefunden wurden. Aber was genau passiert ist, das ist eben bis heute ungeklärt.
0: Deswegen landet der Fall, wie gesagt, heute Abend im ZDF. Es wird nach Leuten gesucht, die was zu seinen Lebensumständen sagen können, die ihn vielleicht irgendwie besser kennen. Verdächtige Personen oder auch Fahrzeuge. Es geht also ganz genau um die Tage 13. und 14. Juli 2025, letztes Jahr, im Bereich der Stadtstraße in Glückstadt. Es gibt auch 3.000 Euro Belohnung für Hinweise. Und heute Abend sehen Sie also um 19.30 Uhr bei uns im Schleswig-Holstein-Magazin im NDR Fernsehen den Fall. Und dann um 19:45 Uhr, wie gesagt, im ZDF, auch Thema bei Aktenzeichen XY ungelöst. No.

0: In Wesselburen gibt es Ärger zwischen Einheimischen und Erntehelfern. Der Bürgermeister will da jetzt schlichten, ist Thema bei uns auch in den Nachrichten. Und für zehntausende Erstklässler beginnt heute ein neuer Lebensabschnitt. Sie werden nämlich eingeschult. Zwei der Themen jetzt um 7 bei Kevin Bieler.
1: Guten Morgen.
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3: Für knapp 26.000 Kinder in Schleswig-Holstein ist heute ein ganz besonderer Tag. Für sie beginnt nämlich mit der Einschulung der Ernst des Lebens. In diesem Jahr sind es laut Bildungsministerium knapp 500 Schülerinnen und Schüler mehr als noch im Vorjahr. Lena Hamann hat sich mit dem Thema beschäftigt. Ja, was ändert sich denn mit dem neuen Schuljahr?
4: Ja, auf die kommt einiges zu. Die Erstklässlerinnen und Erstklässler kriegen jetzt eine Stunde mehr Deutsch und eine Stunde mehr Mathe pro Woche, um die Grundlagen besser zu festigen, sagt das Bildungsministerium. Dazu gibt's verpflichtende Lernstandserhebungen im ersten Jahrgang und freiwillige im zweiten. So soll Förderbedarf früh erkannt werden, damit Lehrkräfte die Kinder individueller unterstützen können. Und neu ist auch der Rechtsanspruch auf 8 Stunden Betreuung am Tag, gilt jetzt an allen 394 Grundschulen im Land. Manche Schulen sind da aber noch nicht ganz so weit. Da mangelt es am Platz und wegen Bauverzögerungen müssen sie sich übergangsweise mit Containern helfen oder Klassenräume doppelt nutzen.
3: Im kalifornischen Oakland steht seit gestern der Meta-Konzern vor Gericht. Der Vorwurf, die von Meta betriebenen Plattformen wie Instagram und Facebook würden vor allem junge Nutzer mit bestimmten Mechanismen süchtig machen. Beobachter und Kläger ziehen bereits Vergleiche zu Prozessen beispielsweise gegen die Tabakindustrie. Meta sieht sich zu Unrecht angeprangert und im Extremfall in der Existenz bedroht. Aus Oakland berichtet Reinhard Spiegelhauer.
5: Auf Meta könnten Kosten in Höhe von 1,4 Billionen Dollar zukommen, sagt der Konzern selbst. Ein Versuch, sich als Opfer darzustellen, sagen die Kläger und nennen eine Größenordnung von 200 Milliarden Dollar. Noch wichtiger ist ihnen, Social-Media-Plattformen sollen insgesamt ihre Geschäftspraktiken ändern. Auch gegen TikTok sind schon institutionelle Klagen anhängig. Weitere gegen Snap und YouTube stehen im Raum. Für das Verfahren gegen Meta sind 50 Verhandlungsstunden angesetzt. Zumindest vorläufig wird halbtags verhandelt. Bis zu einem Urteil dürfte es Wochen dauern. Es gilt als wahrscheinlich, dass auch Meta-Chef Mark Zuckerberg als Zeuge geladen wird.
3: In Wesselburen findet heute Abend eine Einwohnerversammlung statt. Der Grund dafür sind Streitigkeiten zwischen Einheimischen und Erntehelfern. In der Stadt in Dithmarschen leben in den Sommermonaten etwa 1000 Erntehelfer. Die meisten von ihnen kommen aus Rumänien. Die Wesselburener beschweren sich laut Bürgermeister Ehlers unter anderem über ständige Ruhestörungen, Falschparker, Ärger im Freibad und Brände. Seit Beginn des Jahres bis Mitte Juli zählte die Polizei allein 83 Ruhestörungen. Bei 2 Bränden in Häusern der Erntehelfer geht die Kriminalpolizei von Brandstiftung aus. Bürgermeister Ehlers will heute Abend gemeinsam mit der Polizei den Anwohnern und Erntehelfern deshalb nach Lösungen suchen. Bundesjustizministerin Hubig will es Mieterinnen und Mieter erleichtern, sich besser gegen Hitze zu schützen. Die SPD-Politikerin schlägt vor, das Mietrecht entsprechend zu ändern. Einzelheiten von Jonas Valentin Weber.
6: Bisher haben Mieter keinen gesetzlichen Anspruch, wenn sie ihre Wohnungen mit fest installierten Klimaanlagen oder etwa Sonnenblenden ausstatten wollen. Bei entsprechenden baulichen Veränderungen müssen in der Regel die Vermieter zustimmen. Das will Hubig jetzt offenbar aufweichen. Für beide Seiten, also für Mieter und Vermieter, müsse es in Zukunft klare und praktikable Regelungen geben, sagte die SPD-Politikerin der Rheinischen Post. So könne auch das klassische Rechtssystem einen Beitrag zum Hitzeschutz leisten. Das Thema müsse aber auch ganz grundsätzlich zu einem Schwerpunkt der Politik werden, forderte Hubig. Andere Länder seien Deutschland da voraus.
3: Die rund 4.500 Beschäftigten in der Süßwarenindustrie in Hamburg und Schleswig-Holstein bekommen mehr Geld. Die Gewerkschaft Nahrung, Genuss, Gaststätten und die Arbeitgeber haben sich auf einen neuen Tarifvertrag geeinigt. Demnach erhalten die Beschäftigten unter anderem rückwirkend 2,9% mehr Geld. Im November steigen die Löhne dann nochmals um 0,3%, zum 1. Juni kommenden Jahres um 2,9%. Der Tarifvertrag läuft über 2 Jahre.
0: Dankeschön, Kevin. 7.04 Uhr ist es, NDR 1 Welle Nord. Das Wetter für uns in Schleswig-Holstein, die kommen, glaube ich, ganz gut weg, die Jungs und Mädels von der Gorch Fock, weil es ordentlich Wind gibt. Die starten eine neue Ausbildungsfahrt. 15 Uhr legt sie übrigens ab. Bilder heute Abend im Schleswig-Holstein-Magazin im NDR Fernsehen zu sehen.
7: Heute vor allem an der See stürmisch und ein bisschen trüb startet der Tag. Viele Wolken, einige Regenschauer, Gewitter können dabei sein. Zum Nachmittag wird es freundlicher. Da sind 2 bis 4 Stunden Sonne drin, vor allem an der Nordsee. Heute Morgen um die 15 Grad, das ist ein bisschen milder als gestern. Und am Nachmittag 19 Grad in Hattstedt, 21 in Travemünde. Die Woche bleibt kühl und auch sehr wechselhaft. Für die Natur ist es endlich eine Erlösung. Morgen gibt es wieder einige Schauer, mal aber auch Sonne bis 22 Grad. Und der Wind lässt nach.
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7: 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A1 Hamburg-Lübeck, die ist zwischen Kreuzberg der Heide und Bad Oldesloe gesperrt. Da ist ein größeres Schlagloch und hier laufen die Reparaturarbeiten. Gibt aber ein Problem, das Loch ist so groß, dass es nicht mal eben schnell mit so einem Schnellasphalt zugemacht werden kann.
0: Passen 17 Autos rein?
7: Ja, ungefähr. Das dauert ein bisschen länger. Deswegen erstmal die Vollsperrung auf unbestimmte Zeit. Der Verkehr wird umgeleitet. Das dauert hier 20 Minuten länger. Wir haben noch ein paar mehr Staus, leider. A7 Flensburg-Hamburg, zwischen Schnelsen Nord und Bahrenfeld. 8 Kilometer sind es, eine knappe Dreiviertelstunde dauert es länger. Und A23 Heide-Hamburg zwischen Halstenbeek-Rellingen und Dreieck Hamburg-Nordwest. 4 Kilometer stockender Verkehr. Die aktuellen Blitzer. B206 Bad Segeberg Richtung Lübeck, Höhe Feuerwehr. Eutin-Riemann-Straße Richtung Bad Malente, Höhe Hoher Berg. Allen unterwegs, gute und sichere Fahrt.
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0: Schultüte in der Hand und über die Tragweite des Tages sich noch nicht ganz im Klaren. Das sind unsere ABC-Schützen, die heute in die Schule kommen. So
1: ist Mathe dein Lieblingsfach?
8: Ja. Nein, mein zweites Lieblingsfach.
1: Was ist das erste Lieblingsfach?
8: Hofpause.
7: Ja, das ist ein tolles Fach, finde ich gut. Einschulungstag an ganz vielen Schulen bei uns in Schleswig-Holstein. Und wir sprechen gleich mit der Grundschullehrerin. Für sie ist es auch ultra aufregend. Und was sie alles vorbereitet hat in 8 Minuten.
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0: NDR 1, Welle Nord, es ist 7.14 Uhr. Guten Morgen mit dem Blick auf die Straßen.
1: A7, Vorsicht, beide Richtungen, Hamburg-Flensburg, zwischen Neumünster Nord und Dreieck Bordesholm, hier laufen Rehe.
0: Und heute ziehen sich ganz viele schick an. Die Eltern kommen, die Schwiegereltern, manchmal sogar die Paten. Die Kinder können die Nacht vorher kaum schlafen, weil sie eben auch merken, das ist heute ein ganz besonderer Tag in ihrem Leben. Es ist einfach auch so ein krasser Lebensabschnitt, der da für viele heute beginnt. Die Rede ist natürlich von der Einschulung.
1: Ich habe das Gefühl, die Eltern sind manchmal aufgeregter, oder?
0: Ja, es fühlt sich schon irgendwie toll an. Das ist so ein Abschnitt. Man gibt das Kind quasi weg in die Schule und dann geht es ja auch erstmal ein paar Jährchen, ne?
1: 26.000, fast 26.000 Kinder kommen in die Schule bei uns. Heute ist der große Tag. Es gibt noch ein paar spätere Morgen und auch bis zum Wochenende, aber heute ist so der große Tag für die meisten. Mhm. Und Anne Fass ist Grundschullehrerin an der Fritz-Reuter-Schule in Kiel-Friedrichsort. Bei ihr geht es um 9.30 Uhr dann los mit der großen Einschulungsfeier. Mhm. Anne bekommt 21 neue Kinder. Moin, Anne.
2: Moin.
3: Moin, Julian und Mandy.
0: Wer ist denn aufgeregter, du oder die ABC-Schützen, die da gleich bei dir in der Schule sitzen?
3: Oh, ich glaube, beide gleich toll.
1: Wie wird denn das heute ablaufen? Was habt ihr geplant? Das ist ja wahrscheinlich auch ein bisschen anders als früher, als wir noch jung waren.
3: Genau, also es gibt jetzt gleich um 9.30 Uhr eine Einschulungsfeier für 4 erste Klassen bei uns in der Fritz-Reuter-Schule in der Sporthalle. Mhm. Und danach geht jede Klasse einmal mit dem Klassenlehrer in die Klasse und dann sind so etwas mehr als 30 Minuten Kennenlernphase angesagt, also ein kleiner Unterricht sozusagen. Und danach gibt es dann um 11 Uhr noch einen Gottesdienst hier in Friedrichsort, den man besuchen kann, wenn man möchte.
1: Hast du denn schon alle Namen drauf? Hast du die gelernt? Kennst du die Kids oder hast du da jetzt in den nächsten Wochen noch einiges vor?
3: Tatsächlich habe ich am Montag einen Kennenlernnachmittag hier für eine Stunde angeboten. Wer wollte, konnte in die Klasse 1C zu Besuch kommen und mich schon mal kennenlernen, den Raum kennenlernen. Und die Vornamen habe ich schon einigermaßen drauf, die Nachnamen allerdings noch nicht.
0: Aber macht ihr das dann mit Namensschildern? Weil das ist ja wirklich krass zu finden. Ja,
1: auf einmal vor allem, ne? So viele neue.
3: Ja. Es sind viele, genau. Ich habe jetzt alle Namen an die Tafel gehängt. Und wenn wir gleich in unserer Stunde hier in den Klassenraum kommen, dürfen die Kinder mal gucken, ob sie ihren Namen schon erkennen und sich ihr Schildchen nehmen und sich einen Platz suchen.
0: Oh, schön. Und wenn die dann in der 4. Klasse mit dir sind, dann sagt sie, jetzt könnt ihr die Namensschilder wegstellen. Jetzt kann ich nicht.
3: Ich hoffe, dass das schneller passiert.
0: Anne, das finde ich ja eh so krass bei euch, weil ihr begleitet ja in der Regel die ABC-Schützen quasi bis zur 4. Klasse, bis zur weiterführenden Schule. Und für dich bedeutet das ja jedes Mal großer Abschied nach 4 Jahren. Man gewöhnt sich ja aneinander und dann auch wieder so ein kompletter Neuanfang. Was macht das mit einem?
3: Ja, der Abschied der 4. Klasse macht einen schon ein bisschen traurig, muss ich sagen. Und man ist auch mit aufgeregt, wenn man weiß, die haben eine Umschulung. Yeah. Und genauso ist es auch schön, einen Neustart zu haben.
1: Und was ist jetzt am Neuanfang so schön?
3: Ja, man bringt ja den Kindern letztendlich alles in diesem Schuljahr für die nächsten Jahre bei. Mhm. Lesen und Schreiben und Rechnen, die Grundlagen sozusagen. Und das ist besonders schön, wenn sie plötzlich erkennen, dass sie ein Wort lesen können. Ja. Das ist toll.
0: Das ist wirklich, glaube ich, das Tolle an der Grundschule, dass ihr wirklich einfach das kleine 1x1 im wahrsten Sinne dem beibringt. Ich sehe das an meinen Kindern, die sind 2. und 4. jetzt. Und der 2. kam gestern mit leuchtenden Augen und sagt, Papa, ich mache jetzt Schreibschrift. Ich so, wie geil.
1: Ich glaube, das ist dann auch alles so, was die Freude angeht.
3: Das ist das Schönste.
1: Ja. Und du legst ja so einen wichtigen Grundstein, auch was das Miteinander angeht, was so Verhaltensregeln angeht. Das finde ich ganz, ganz toll. Ich wünsche viel Spaß und viel Erfolg dabei, dass du ordentliche Kinder aus unseren Schleswig-Holsteinern machst.
0: Und dass du schnell alle Namen lernst.
3: Ja, das kriege ich hin. Dankeschön.

0: Aktivisten infolge der Nutzung dieser sozialen Medien ums Leben gekommen sind. Das fand ich auch irgendwie total beeindruckend und bin gespannt, was da entschieden wird, was dann ja auch immer dann zu uns wiederum rüberschwappt. Ne? Da wird ja doch das ein oder andere dann immer mal wieder geändert.
1: Ich bin wirklich fasziniert davon, dass die Gerichte da überhaupt eine Macht haben. Also auch Amazon stand ja schon öfter vor Gericht und musste dann Rückgaberichtlinien oder Garantien und sowas verändern oder auch Mechanismen oder Buttons, die auf Homepages landen müssen. Die Gerichte haben ja schon eine Macht. Hier geht es auch um eine riesige Strafzahlung, aber vielleicht eben auch daran, dass diese Algorithmen verändert werden. Auch diese Likes, diese Herzchen. Mhm. Ne? Und wenn du da als Kind, wo das Gehirn eben noch nicht so entwickelt ist, vielleicht auch ein Selbstbewusstsein fehlt, wenn du nur 10 Herzchen bekommen hast und dein Kumpel halt 120.000 und dann bist du vielleicht noch gemobbt im Internet und das leider dazu führt, dass die Menschen, die Kinder sich vielleicht das Leben nehmen oder so traurig oder psychologisch auffällig sind, da muss ja wirklich was dagegen getan werden.
0: Und deswegen sollte man auch gucken, dass die Kinder möglichst spät rankommen. Wir haben das tatsächlich auch, meine sind ja jetzt 8 und 10 und haben beide auch nichts, ne? Also kein Handy, kein Smartphone.
1: Aber wie lange hältst du das noch durch, mal ehrlich?
0: Das ist die Frage. Ne?
1: Sobald der Erste in der Klasse eins hat, ne?
0: Spätestens weiter für eine Schule wahrscheinlich, ne? Wo dann welche mit dem Handy sind. Aber sobald es dann natürlich eine Entscheidung gibt, auch was die Strafzahlung angeht oder vielleicht Veränderungen bei den sozialen Medien, hören Sie es natürlich auch bei uns, bei NDR 1 Welle Nord.

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0: 7:31 ist es, hier ist NDR1 Welle Nord mit dem Nachrichtenüberblick von und mit Kevin Bieler.
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2: Knapp 26.000 Erstklässler in Schleswig-Holstein starten heute ins Schulleben. Das sind laut Bildungsministerium etwa 500 mehr als noch im Vorjahr. Ab diesem Schuljahr gibt es zudem eine Unterrichtsstunde Deutsch sowie Mathe mehr und auch einen Rechtsanspruch auf 8 Stunden Betreuung am Tag. Innen- und Rechtsausschuss des Landtags befasst sich mit dem Fall Bella S. Es geht um mögliche Versäumnisse der Polizei bei der Suche nach dem 3-jährigen Kind aus Preetz. Das autistische Mädchen wurde vor knapp 3 Wochen als vermisst gemeldet und erst am nächsten Tag tot im Pool im elterlichen Garten gefunden. Ministerpräsident Günther zeichnet 5 Persönlichkeiten mit Landesorden aus. Dazu gehören der Intendant des Schleswig-Holstein Musikfestivals Christian Kuhnt, außerdem GEOMA-Direktorin Katja Mattes und Ilka Parchmann. Ausgezeichnet werden auch der frühere Chef des Deutschen Landkreistags Reinhard Sager und Hans-Jakob Thiessen, der frühere Landeschef des Landessportverbands.
0: Dankeschön, Kevin. 7:32 ist es, NDR1 Welle Nord. Das Wetter für uns in Schleswig-Holstein. Es gibt übrigens ein tolles Event in der Lübecker Bucht. Da gibt es das Open-Air-Comedy in Scharbeutz, direkt an der Seebrücke, am Strand. Also toller Blick und vielleicht auch tolles Programm. Ich kenne die Kollegen nicht, aber kostenfrei ist es von 16 bis 17 Uhr.
3: Wir haben heute in der ersten Tageshälfte eher noch ein bisschen Regen und viele, viele Wolken. Und es wird zum Nachmittag besser mit 2 bis 4 Stunden Sonne, die meiste Sonne an der Nordsee. Es kann gerade so gegen Nachmittag 16 Uhr, zumindest ist das für jetzt angekündigt, an der Ostseeküste noch ein paar Schauer geben. Aber danach wird es schöner.
0: Also es wird lustig und ein bisschen nass.
3: Ja, feucht, fröhlich.
0: Ja, komm, dann haben wir es doch.
3: Die Höchstwerte 19 Grad in Hattstedt, 21 in Travemünde und vor allem an der See auch stürmisch heute. Morgen mal schön, mal wolkig, mal nass. Ist ein bisschen durcheinander bei 22 Grad, aber der Wind legt sich.
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3: 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A23 Heide Hamburg. Zwischen Halstenbek-Ruppunder und Hamburg-Eide steht ungesicherte Unfallstelle. A1 Hamburg-Lübeck. Zwischen Kreuzberg der Heide und Bad Oldesloe Reparaturarbeiten. Hier ist ja ein riesiges Schlagloch und das kann so schnell gar nicht repariert werden. Das ist erstmal Baustelle eingerichtet und jetzt wird geguckt, wie man das schnell zukriegt. Es gibt eine Umleitung, die ist eingerichtet, dauert natürlich länger, 20 Minuten etwa. Wie lange insgesamt die Reparatur dauert, ist noch offen. A7 Flensburg-Hamburg zwischen Schnelsen-Nord und Bahrenfeld, 10 Kilometer Stau, dauert 1,75 Stunden länger. Meine Güte, 1,75 Stunden, das sind 2 Stunden, die sie da stehen, um Gottes Willen. A23 Heide-Hamburg zwischen Halstenbek-Rellingen und Dreieck Hamburg-Nordwest, 2 Kilometer stockender Verkehr. Die aktuellen Blitzer. B206 Bad Segeberg Richtung Lübeck, Höhe Feuerwehr. Schönwalde Richtung Neustadt, Höhe Edeka. Und in Siebsdorf Ortseingang Richtung Oldenburg. Gute Fahrt wünschen wir.
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0: So, einmal lecker duschen, einmal lecker Kaffee und einmal lecker mitraten. Da hätten wir die Leuchte des Morgens im Angebot.
3: So kann der Morgen starten hier in Schleswig-Holstein. Die Leuchte gibt es gleich in 8 Minuten. Sie wissen ja, Sie können da den Jackpot abräumen und die exklusive Leuchte des Morgens Gewinnertasse. So ist es. Deutsch lernen wir auch noch.
0: Und Jackpot nicht zu verachten, 250 Euro aktuell drin. Also gleich dies Spiel und vorher coole Mucke, zum Beispiel von The Communards aus den 80ern.
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0: 7:40 Uhr, Zeit für das hier.
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0: Mit unserem Kandidaten heute Morgen, Roland Bruns aus Büsum. Moin, Roland.
2: Moin, Wendy. Moin, Julian.
0: Du hast so lange Urlaub gemacht, 20 Jahre bei uns im Norden, bis du gesagt hast, ich packe jetzt meine Frau und alles, was mir lieb ist, ein und ziehe einfach nach Schleswig-Holstein. Das war schlau. Erzähl.
2: Ja, genau so sieht's aus. Das fing in einer Woche Büsum an, hat sich dann gesteigert und irgendwann haben wir das gemacht, was andere da mal sagen und sabbeln. Wir haben die Sachen gepackt und sind dann in den Norden gezogen und haben es bis dato nie bereut.
3: Ach, natürlich nicht. Natürlich nicht.
0: Und du bist ja aus Nordrhein-Westfalen ursprünglich. Hast du dich schon dran gewöhnt, dass man hier Birne sagt und nicht Birne und Kirche und nicht Kirche?
2: Ja, so ein bisschen, ne?
3: Aber das Moin hast du drauf, ne?
2: Aber sowas von.
3: Das ist erstmal die wichtigste Einlasskarte sozusagen. So, jetzt kommen ein paar Schleswig-Holstein-Fragen für dich. Ich hoffe, du performst hier besser als Julian.
0: Oh ja, das
3: fünf
0: ist nicht schwer.
3: Fünf Fragen in 30 Sekunden.
2: Schauen wir mal.
3: Julian bekommt die Musik, du zuerst die Fragen.
2: Okay.
0: Roland, vielleicht machst du nicht unbedingt 5 Punkte, okay? Das wäre mir lieb.
2: Ja, ich gebe mir Mühe, du.
0: Setz mir jetzt Musik auf. Viel Spaß.
2: Danke.
3: So, dann sind wir unter uns. Bist du bereit?
2: Absolut.
3: Los geht's. Was gibt es in Lübeck? Herreninsel oder Damenbrücke?
2: Herreninsel.
3: An welchem Meer spielt der Schimmelreiter von Theodor Storm?
2: Nordsee.
3: Wahr oder falsch? Frankreich ist das Land mit den meisten Zeitzonen der Welt.
2: Ja.
3: Welche 4 Meter hohe Statue steht am Strand von Eckernförde? Nixe oder Seehund?
2: Nixe.
3: Mit welchem Organ beschäftigt sich ein Nephrologe?
2: Venen.
3: Nephrologe ist Nieren.
2: Ach, okay.
3: 4 richtige Antworten.
2: Ja. 4?
3: Ja, Jürgen hat gesagt, 5 darfst du nicht machen, 4 hast du gemacht. Das ist das Beste, was möglich war.
2: Na, schauen wir mal. Finde
3: ich gut.
2: Alles klar.
3: Ich hole Julian zurück. Hier ist er.
0: So.
3: Und jetzt geht's los für dich. Deine 5 Fragen. Was gibt es in Lübeck? Herreninsel oder Damenbrücke?
0: Herreninsel.
3: An welchem Meer spielt der Schimmelreiter von Theodor Storm?
0: An welchem was?
3: Meer.
0: Meer, Nordsee.
3: Wahr oder falsch? Frankreich ist das Land mit den meisten Zeitzonen der Welt.
0: Nee.
3: Welche 4 Meter hohe Statue steht am Strand von Eckernförde? Nixe oder Seehund?
0: Seehund.
3: Mit welchem Organ beschäftigt sich ein Nephrologe?
0: Nephrologe? Haut.
3: Ach nee, das ist ein Dermatologe.
0: Ach stimmt, das Niere?
3: Ja,
0: oh, Niere,
3: das
0: ne?
3: Ist aber zu spät jetzt.
0: Ja, aber ich habe ja auch ein Falsches schon eingeloggt.
3: Genau, also erst nee sagen, dann richtig. Aber es wäre richtig gewesen.
0: Niere, ja, Nephro, genau. Ich habe große Latino und Gregor, aber gebracht hat es mir nichts. Es ist zu lange her.
3: Ein 4:2. Herzlichen Glückwunsch für Roland.
0: Nein!
2: Juhu.
0: Krass, richtig abgezogen, sag mal.
2: Perfekt, super, ich freue mich.
0: Das sind ja 250 Euro und das ist auch noch unsere exklusive Tasse.
2: Ja, die Tasse ist ja das Besondere.
3: Unbedingt, egal wie hoch der Jackpot ist, das sagen sie alle. Die exklusive Leuchte des Morgens, Gewinnertasse gibt es für dich. Herzlichen Glückwunsch, lass dich feiern.
2: Grüße an meine Frau Scusi. Ciao.
0: Mega cool, Roland. Glückwunsch.
2: Ciao.
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0: 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Wir blicken erneut auf die Straße um 7.52 Uhr.
1: A1, Lübeck, Hamburg, Höhe Stapelfeld. Vorsicht, da steht ein kaputter Laster.
0: Was ist da los? Und liebe Grüße an alle mit ihren Haustieren zu Hause, wenn sie gerade noch ihren Hund streicheln auf dem Weg zur Arbeit und Tschüss sagen. Wir hatten ja zu Hause auch Hund und Katze, als ich hier ein kleiner Junge war. Und das Lustige war, die Katze, die hat wirklich keinen Namen gehabt und auch keinen bekommen, bis sie gestorben ist. Die ist einfach nur Kitty. Also die haben wir nicht...
1: Ja, aber im Grunde ist das ja auch ein Name.
0: Ja, das ist irgendwie aber witzig, weil jeder hat die anders genannt und wir haben es nie geschafft, ihren Namen zu geben.
1: Aber wir in Schleswig-Holstein, beziehungsweise jetzt im Moment, machen wir das anders bei dem süßesten Tierbaby, das es vielleicht wahrscheinlich dieses Jahr gibt.
0: Hören Sie mal.
1: Oh Gott. Ein kleines Schweinchen, sogar ein Wildschweinchen. Und Babe heißt es schon mal nicht, aber das ist ja der Fall aus Lübeck. Ne? Die Polizei hat es gefunden. Noch ganz, ganz jung mit Nabelschnur dran, aber keine Schweinefamilie in Sicht. Deswegen hat der Stadtjäger Christoph Bennett aufgenommen und zieht es jetzt auf. Und gestern haben wir nach einem Namen gesucht.
0: Genau, damit es diesem Schweinchen besser geht als meiner Katze damals zu Hause. Es hat einen Namenvorschlag gegeben und nicht nur einen, sondern ganz viele von ihnen. Zum Beispiel Ronja wie die Räubertochter. Miss Piggy war im Angebot. Lübby oder auch Freya. Scarlett und Trüffel. Am Ende haben wir das Tier dann live on air getauft. Gestern Mittag bei unserem Kollegen Jan Bastik mit Wildschweinpapa Christoph Bennett, dem Jäger. Er hat sich den besten Namen rausgesucht.
2: Ja, dann wäre ich tatsächlich dabei. Dann würde ich sagen Vicky, weil Vicky hat viel Mut und geht tapfer durchs Leben. Und so wünschen wir uns das natürlich auch für so einen kleinen Frischling. Und ich freue mich. Vielen Dank an die Hörerinnen und Hörer des NDRs. Und ich freue mich einfach drauf, dass wir Vicky jetzt hier pflegen können und dann wieder an die weitere Station weitergeben.
1: Ach, Vicky, wie schön. Das ist ein toller Name und braucht wahrscheinlich auch ein bisschen Kraft und Power, um jetzt durchzukommen überhaupt, um wie es dann weitergeht. Können Sie sich gerne anschauen, die Kleine in der NDR Schleswig-Holstein-App.
0: Viele Tiere heißen ja auch einfach nur runter vom Sofa. 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

0: 5 Schleswig-Holsteiner haben wir von Ministerpräsident Günther eine besondere Auszeichnung erhalten heute. Und es geht los mit der Schule für mehrere tausend Erstklässlerinnen und Erstklässler bei uns im Land. 2 der Themen jetzt in den Nachrichten um 8 bei Kevin Bieler.
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3: Neuer Schulranzen, eine Schultüte und viele neue Eindrücke. So geht es wohl vielen der rund 25.800 Erstklässler in Schleswig-Holstein. Heute werden sie nämlich eingeschult. Damit beginnt nicht nur ein neuer Lebensabschnitt für die Kinder, es gibt auch einige Neuerungen für das Schuljahr. Unsere Reporterin Lena Hamann hat sich mit dem Thema beschäftigt. Ja, was verändert sich denn mit dem neuen Schuljahr für die Grundschülerinnen und Grundschüler? Es gibt ja auf jeden Fall schon mal mehr Deutsch und mehr Mathe.
4: Ja, genau. Eine Stunde pro Woche in beiden Fächern mehr, um die Grundlagen besser zu festigen, sagt das Bildungsministerium. Außerdem sind sogenannte Lernstandserhebungen in der ersten Klasse jetzt verpflichtend und im zweiten Jahrgang gibt es sie auf freiwilliger Basis. Das Ziel dahinter ist, dass Förderbedarf möglichst frühzeitig erkannt wird und die Lehrkräfte in der Lage sind, jedes Kind individuell und bedarfsgerecht zu unterstützen. Und neu ist auch der Rechtsanspruch auf 8 Stunden Betreuung am Tag.
3: Etwas weniger als 400 Grundschulen gibt es im Land. Inwieweit sind die denn tatsächlich schon auf diesen Anspruch auf Ganztagsbetreuung eingestellt?
4: Ja, also der Rechtsanspruch kann erfüllt werden. Doch viele Schulen in Schleswig-Holstein sind laut GEW und Schulleitungsverband nicht ausreichend vorbereitet. Es fehlt an Fachkräften, Betreuungsräumen und großen Mensen. Grund sind Bauverzögerungen, weil Kommunen auf Landesfördergelder warten. Viele Schulen müssen sich daher vorerst mit Containern behelfen. Das Bildungsministerium rechnet mit einer Bewilligung der Förderanträge bis Ende des Jahres.
3: Endloses Scrollen am Handy und unzählige Likes. Auf Online-Plattformen wie Instagram oder Facebook kann man da als Nutzer schon mal viele Stunden verbringen. Kritiker warnen aber schon länger vor den Gefahren. Vor einem US-Gericht im kalifornischen Oakland läuft seit gestern ein Prozess gegen die Betreiber dieser Plattform, dem Unternehmen Meta. Der Vorwurf, die zum Konzern gehörenden Online-Plattformen Instagram und Facebook würden junge Menschen bewusst süchtig und damit psychisch krank machen. Der Schadensersatz, zu dem Meta jetzt verurteilt werden soll, könnte, wenn es nach den geht, bei bis zu 1,4 Billionen Dollar liegen. Reinhard Spiegelhauer in Oakland, ja, geht es also darum, Meta finanziell zu vernichten?
5: Dazu hat der Generalstaatsanwalt von Kalifornien als einer der Kläger ganz klar gesagt, nein, darum geht es uns nicht. Das ist eine hypothetische Zahl, die Meta ausgerechnet hat. Das ist der Versuch einer Täter-Opfer-Umkehr. 200 Milliarden, das sei vielleicht realistischer, aber vor allem sei es eben wichtig, dass das Design geändert wird. Und übrigens sei Meta jetzt auch nicht als einziger rausgegriffen worden, sondern nur als erster dran. Gegen TikTok ist schon eine Klage eingereicht. Und mindestens Kalifornien hat auch Snap und YouTube auf dem Kieker.
3: Solche Verbraucherschutzprozesse sind ja in der Vergangenheit oft begleitet worden von großen Protesten, die Betroffene und Angehörige von Betroffenen organisiert haben. War das auch diesmal so?
5: Ja, es waren Eltern und Angehörige da, die haben vor dem Gericht demonstriert. Sie hatten zum Beispiel ein Banner mit mehr als 130 Namen drauf. Kinder, Jugendliche, deren Eltern überzeugt davon sind, dass die Erfahrungen auf Social Media mindestens zu ihrem Tod beigetragen haben. Es gibt ja mehrere tausend Klagen von Einzelpersonen gegen diverse Social Media Unternehmen. In Oakland geht es jetzt aber gerade eben nicht um konkrete Einzelfälle.
3: Bundesjustizministerin Hubig will Mieterinnen und Mietern einen besseren Schutz gegen Hitze ermöglichen. Sie bringt in der Rheinischen Post eine Änderung von Gesetzen ins Gespräch. Aus Berlin dazu Georg Schwarte.
6: Wenn es um besseren Hitzeschutz für die Menschen in Deutschland geht, könnte laut Justizministerin Hubig auch das deutsche Mietrecht eine Rolle spielen. Die SPD-Politikerin sagte der Rheinischen Post, sie könne sich vorstellen, es Mieterinnen und Mietern künftig zu erleichtern, ihre Wohnung mit Klimaanlagen oder Sonnenblenden auszustatten. Bisher gilt, wer bauliche Veränderungen an der gemieteten Wohnung vornehmen will, braucht dafür zwingend das Einverständnis des Vermieters. Der kann beispielsweise den Einbau einer Klimaanlage laut Mietrecht wegen optischer Beeinträchtigung, baulicher Risiken oder Lärmbelästigung verbieten.
3: Und jetzt mehr Nachrichten aus Schleswig-Holstein. Amtsgerichte im Land warnen vor Betrügern. Unbekannte wollen für einen Eintrag im Handelsregister demnach Gebühren von Firmen eintreiben, teilten die Gerichte mit. Die Rechnungen erwecken den Eindruck, vom Amtsgericht zu kommen, geben aber eine portugiesische Bankverbindung an. Mehrere Amtsgerichte im Land warnen vor dieser Masche. California Kitesurf Masters starten vor St. Peter-Ording. Sie gelten nach eigenen Angaben als die größte Kitesurf-Veranstaltung der Welt. In den Klassen U14 bis U19 ist die internationale Spitze vertreten. Außerdem gibt es im sogenannten Kitelife Village direkt am Strand zahlreiche Informationen und Veranstaltungen rund um den Sport. Der Veranstalter erwartet bis zum Sonntag rund 80.000 Besucherinnen und Besucher. Fußballprofi Alexander Bernhardsson verlässt Holstein Kiel. Wie die KSV mitteilt, wechselt der 27-Jährige zum VfL Wolfsburg. Bernhardsson absolvierte seit Januar 2024 insgesamt 57 Spiele für Holstein Kiel und erzielte 15 Tore. Zum 80. Geburtstag Schleswig-Holsteins hat Ministerpräsident Daniel Günther 5 Persönlichkeiten mit dem Verdienstorden des Landes ausgezeichnet. Bei der Ehrung gestern Abend im Jahrhunderthaus in Molfsee wurden besonders das Engagement für das Land und seine Menschen gewürdigt. Unser Reporter Tobias Gellert war dabei. Tobi, wer wurde denn ausgezeichnet?
1: Also es sind 5 Persönlichkeiten aus Kultur, Wissenschaft, Kommunalpolitik und Sport. Wie zum Beispiel Christian Kuhnt, der Intendant des Schleswig-Holstein Musikfestivals. Aus der Wissenschaft sind Geomar, Direktorin Katja Mattes und Ilka Parchmann dabei. Die beschäftigt sich am Leibniz-Institut in Kiel vor allem damit, wie Naturwissenschaften besser vermittelt werden können. Ausgezeichnet wurden auch Reinhard Sager, der frühere Präsident des Deutschen Landkreistages, und Hans-Jakob Thiessen, der lange an der Spitze des Landessportverbandes stand. Ministerpräsident Günther verwies darauf, wie engagiert und vielfältig sich Menschen hier im Land engagieren.
0: 8.06 Uhr ist es. NDR1 Welle Nord. Das Wetter für uns in Schleswig-Holstein gibt es jetzt gleich von Mandy. Vorher kann ich aber noch sagen, mit ordentlich Rückenwind startet die Gorch Fockner auf eine neue Ausbildungsfahrt. 15 Uhr legt sie ab übrigens. Und Bilder gibt es natürlich heute Abend auch im Schleswig-Holstein-Magazin im NDR Fernsehen zu sehen.
7: Wir starten ein bisschen trüb in den Tag mit vielen Wolken, etwas Regen. Da können noch kräftigere Schauer heute vor allem in der ersten Tageshälfte dabei sein. Später soll es schöner werden mit 2 bis 4 Stunden. Die meiste Sonne heute aber an der Nordsee. Höchstwerte 19 Grad in Hattstedt. Steht 21 in Travemünde. Und an der See kann es stürmische Böen heute mal geben. Morgen mal schön, mal wolkig, mal nass. Ein bisschen durcheinander von allem was dabei und bis 22 Grad. Der Wind hat sich dann gelegt.
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7: 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Da haben wir eine Meldung von der A1 Hamburg-Lübeck zwischen Kreuzberg-Deheide und Bad Oldesloe. Reparaturarbeiten, ein größeres Schlagloch. Es wird wohl auch länger dauern, das ist mit so einem Schnellasphalt nicht gemacht. Und deswegen eine größere Baustelle eingerichtet und 4 Kilometer Stau. Es gibt eine Umleitung, aber es dauert eben bis zu 1 Stunde länger. A7 Flensburg-Hamburg zwischen Quickborn und Bahrenfeld. 10 Kilometer Stau. Das sind hier mittlerweile 2 Stunden Wartezeit. A23 Heide Richtung Hamburg zwischen Halstenweg-Rellingen und Dreieck Hamburg-Nordwest. Auch stockender Verkehr und viel Wartezeit. 5 Kilometer sind es. A25 Geesthacht-Hamburg zwischen Nettelnburg und Dreieck Hamburg-Südost. 2 Kilometer stockender Verkehr. Heute ist ja der große Einschulungstag bei uns in Schleswig-Holstein. Und deswegen die Bitte an die Autofahrer aufzupassen. Ne? Auf die Erstklässler, die kennen die Schulwege noch nicht so gut, auch in den nächsten Wochen. Die können sowieso die Gefahren im Straßenverkehr nicht gut einschätzen, dass sie damit rechnen, dass da jemand unvorsichtig unterwegs ist. Mhm. Und die aktuellen Blitzer: B76 Kiel-Levensauer Hochbrücke Richtung Gettorf, B206 Bad Segeberg Richtung Lübeckhöhe Feuerwehr und Siebsdorf Ortseingang Richtung Oldenburg. Gute Fahrt wünschen wir.
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0: Also wir Autofahrer heute müssen aufpassen auf die ABC-Schützen, wie sie immer so gern genannt werden. Und Steffi aus unserem Schlemmerbistro sorgt dafür, dass auch im Schulranzen nichts fehlt.
8: Federtasche, Atlasse, die dicken Mathebücher, ja. Hefte, Schere, Kleber,
9: ja.
8: Lineale.
9: Ja.
7: Ja, sag mal, bestens vorbereitet. Der Schulanfang gleich in Frühstück bei Stefanie.
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0: 8.15 Uhr ist es. Hier ist NDR 1 Welle Nord. Wir grüßen alle lieben Kleinen, die ganz aufgeregt, wo der Herzschlag gerade so ist. Dung, dung, dung, dung, dung, dung, dung, dung. Heute erster Schultag, ne?
1: Ah, und der Jeeper auf die Süßigkeiten ist groß, ne?
0: Ja, und was ist in der Schultüte drin, genau? Wie prall ist sie gefüllt?
1: Aber apropos, auch Schulranzen. Meiner war regenbogenfarben. Der war schön.
0: Ui.
1: Und deine?
0: Ich hatte einen knallgelben, so ein leuchtend gelb bis zur vierten.
1: Oh, echt?
0: Mhm.
1: Sehr auffällig im Straßenverkehr, sehr vorbildlich.
0: Eben, sehr gut.
1: Ja, Steffi hat auch schon gepackt.
0: Wollte ich gerade sagen, die sagt noch, was noch so fehlt im Schulranzen.
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2: Und das sind ihre Gäste. Herr Ahlers.
4: Na, ja, das tut dir nichts zu sagen.
2: Udo.
5: Ja, das kann's haben.
2: Und Opa Gerke.
6: Steffi, machst du mir Mettbrötchen?
3: Nee, muss ich erst schmieren. Mich und Zucker nimm dir selber, ne? Halt mich ja bei der Einstellungsparty bei Jerome.
6: Was hat denn?
3: Ja, Jerome Maurice.
4: Ja, wer ist denn Jerome?
3: Es ist ein Junge aus Timos Familie.
4: Weil ich denke, der ist bei dir in der Familie.
3: Nein, von Timos Freundin ihre Seite her. Er ist ja nur 8 geworden, jetzt müssen sie ihn nehmen.
4: Ja, dann pass mal auf, hier in der Zeitung steht... Experten warnen, Schulranzen von ABC-Schützen sind häufig viel zu schwer.
7: Hm. Wieso, was wiegt das denn?
4: Ja, hier steht, der Ranzen im Gesamtgewicht sollte nicht schwerer als 10% des Körpergewichts sein, sonst kriegen die was mit den Knie und krumme Füße.
7: Ja, was wiegt so ein Kind bei der Einstellung? 30 Kilo max, ne? Und dann soll der nur...
4: 3
7: Kilo mitnehmen?
3: Ja, ich meine, der Ranzen wiegt ja schon 1 Kilo. Dennoch Federtasche, Atlasse, die dicken Mathebücher,
4: ja.
3: Hefte, Schere, Kleber,
4: ja.
3: Lineale.
4: Ja.
3: So, da bist du ja schon bei 5 Kilo.
7: Ja, schön und gut, aber das Wichtigste fehlt ja noch.
3: Wie jetzt?
7: Also, Diddlemäuse, Gogos, Wrestlingtaler, 2 Handys.
3: Wie?
7: Ja, du bist am Telefonieren und dann gibt das auf der Schule was zu filmen.
3: Ah, ja.
7: Also, das geht ja gar nicht anders. Dennoch Bifi-Roll, Hanuta und 2 Liter Cola.
3: Ja, oder Eistee, das ist nicht so süß, ne?
4: Wie bitte? Da fallen dir die Zähne vom Weg.
7: Hallo, wenn der Akku nachher 2 Stunden empty ist, dann braucht so ein Kind Cola-Hydrate. Das kannst du überall nachlesen.
3: Ja, aber weißt was? Unser Jerome, der hat ja nur 62 Kilo drauf.
4: Bitte?
3: Also jetzt wegen der Drüsen auch. Na mal, Rocky. Also von dem her darf er ja über 6 Kilo mitschleppen. Und er kriegt keine krummen Füße.
7: Ja, insofern ist er begünstigt.
4: Ah.
3: Siehst?
4: Du meinst, dann hat er einen Bildungsvorteil.
3: Ja, was soll das denn jetzt schon wieder?
4: Ich sag jetzt nichts mehr.
3: Also.
4: Was macht da Riesel, Franz?
6: Ich brauch noch Rotwild mit 7 Buchstaben. Mehrzahl.
3: Füchse.
6: Ja.
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0: Das sind sie, die größten Hits für Schleswig-Holstein, The Rembrandts aus den 90ern hier bei uns. Und das ist der Nachrichtenüberblick jetzt um 8.30 Uhr von Kevin Bieler.
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2: Knapp 26.000 Erstklässler in Schleswig-Holstein starten ins Schulleben. Das sind laut Bildungsministerium etwa 500 mehr als noch im Vorjahr. Ab diesem Schuljahr gibt es zudem eine Unterrichtsstunde Deutsch und Mathe mehr sowie einen Rechtsanspruch auf 8 Stunden Betreuung am Tag. Prozess gegen Meta-Konzern in den USA gestartet. Mehrere US-Bundesstaaten werfen dem Unternehmen vor, Minderjährige bewusst süchtig von Facebook und Instagram und damit psychisch krank zu machen. Die Kläger fordern, dass Meta bestimmte Funktionen seiner Apps beschränkt. Außerdem droht eine milliardenschwere Geldstrafe. Der Konzern weist die Vorwürfe zurück. Größeres Schlagloch sorgt für Vollsperrung auf A1. Nach Angaben der Polizei befindet sich das Schlagloch in einer Baustelle zwischen dem Kreuz Bagdader Heide und Bad Oldesloe in Richtung Lübeck. Es kann nur bei einer Vollsperrung ausgebessert werden, heißt es weiter. Wie lange die Autobahn gesperrt sein wird, ist unklar. Es gibt eine Umleitung.
0: Dankeschön, Kevin. 8:31 ist es, NDR 1 Welle Nord. Das Wetter für uns in Schleswig-Holstein. Und es ist ja schön, wenn man sich am Anfang noch so drüber freut, ne? Ja, und dann spätestens zur Klasse 3 oder 4. Hurra, ich habe endlich frei. Sommerferien. Und heute Großeinschulung bei Solala-Wetter. Ne?
3: Ja, es könnte ein Ticken besser sein, weil da werden ja immer die Fotos gemacht, ne, die man sich sein ganzes Leben lang anschaut. Wie war das da zur Einschulung? Da wäre Sonne schön, aber es wird wohl auch bei Wolken gehen und leicht im Regen. Es ist eher ein bisschen trüb in der ersten Tageshälfte. Der Nachmittag wird tendenziell ein bisschen besser, nicht ganz trocken. Aber es ist zumindest Sonne möglich für 2 bis 4 Stunden. Und die Temperaturen heute Morgen bei 15 Grad, nachher 19 in Hattstedt bis 21 in Travemünde. Und windig ist es, vor allem an der See. Da kann es heute stürmische Böen geben. Und morgen, da wird es sehr wechselhaft. Es gibt Regen, aber auch Sonne und Temperaturen bis 22 Grad. Dazu nur noch schwacher Wind.
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3: 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A7 Hamburg-Flensburg, zwischen Hamburg-Schnellsen Nord und Quickborn, Vorsicht, ungesicherte Unfallstelle. A1 Richtung Lübeck, zwischen Kreuzbagdader Heide und Bad Oldesloe. Da ist eine Baustelle jetzt eingerichtet, weil ein größeres Schlagloch, sogar 2 mittlerweile, sind und die Straße ist einfach nicht mehr befahrbar. Das Reparieren wird ein bisschen dauern, denn das geht nicht so schnell mit Schnellasphalt. Das ist aufwendiger, deswegen erstmal die Baustelle und jetzt 4 Kilometer Stau. Die Umleitung dauert länger, bis zu 40 Minuten. A7 Flensburg-Hamburg zwischen Quickborn und Bargenfeld. Richtig dicker Stau. 10 Kilometer, 1,5 Stunden Wartezeit. Die ist zumindest jetzt ein bisschen kürzer geworden. Und A23 Heide-Hamburg zwischen Halstenweg-Rellingen und Dreieck Hamburg-Nordwest. 5 Kilometer stockender Verkehr. Und wir haben ja den Einschulungstag bei uns in Schleswig-Holstein. Also den großen Tag heute. An den nächsten Tagen gibt es uns auch noch einzelne Einschulungen. Aber in den nächsten Wochen werden viele der ABC-Schützen auf unserem Arbeitsweg unterwegs sein. Deswegen ein bisschen vorsichtig fahren und langsam. Die aktuellen Blitzer. B76 Kiel-Levensauer Hochbrücke Richtung Gettorf. B206 Bad Segeberg Richtung Lübeck Höhe Feuerwehr. Und Sipsdorf Ortseingang Richtung Oldenburg. Gute Fahrt wünschen wir.
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0: Was waren das für großartige Filme in den 80ern? Zurück in die Zukunft. Oh, ja. Und wir haben den Soundtrack dazu. Huey Lewis and the News mit The Power of Love. 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
0: 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Unbedingt einschalten und zur Eingewöhnung diese Nummer.
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0: ein cooler Hit, jagt den nächsten Wunsch-Hit. Das war auf jeden Fall Miley Cyrus mit Flowers, 23 rausgekommen. Und hier bei NDR 1 Welle Nord erfüllen wir Ihre Musikwünsche auch um 8.40 Uhr.
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0: Genau, Jutta Brun von Fehmarn hat das auch gemacht und wir erfüllen Ihren Wunsch. Moin Jutta.
3: Moin Julia, moin Mandy.
2: Moin, sag mal, du wünschst den Song, den du gar nicht hören willst.
3: Ja, richtig.
0: Das musst du uns erklären.
3: Ich bin Jahrgang 75, also ich bin mit denen aufgewachsen und ich habe den schon in der Lehrzeit gehasst, diesen Song.
2: Es gibt vielleicht den einen oder anderen in Schleswig-Holstein, der das mit einigen Titeln oder sogar mit der ganzen Band auch durchaus bestätigen kann. Aber erzähl mal, warum willst du diesen mysteriösen Song, den wir noch gar nicht genannt haben, überhaupt hören?
3: Ganz einfach. Jedes Mal, wenn der hier läuft, fängt meine Frau an zu singen. Ich habe irgendwas quietschiges, fast sterbendes Tier im Nachbarzimmer, also sprich unseren Sohn, und singt das auch noch mit. Mhm. Und wenn die beiden mich ärgern wollen, ist es das Lied.
0: Und warum willst du es dann im Radio hören?
3: Weil ich will die beiden auf Fußboden sehen vor Lachen.
2: Okay. Oh, guck mal, du opferst dich.
0: Und jetzt verrat uns endlich, um welchen mysteriösen Song es geht.
3: Es ist Modern Talking und You're My Heart, You're My Soul.
2: Ich weiß, da spaltet sich das Land. Es gibt einige, die lieben es und einige denken, oh Gott, muss das sein. Aber wenn wir uns jetzt vorstellen, dass deine Family am Boden vor Freude und Lachen liegt und mitsingt und mitgrölt, dann grölen wir doch alle mit.
0: Haben wir Bilder im Kopf.
2: Vielen, vielen Dank für diesen schönen Wunsch-Hit.
3: Danke.

0: schönen Mittwoch. 8.49 Uhr sind wir an NDR 1 Welle Nord. Gute Fahrt Richtung Arbeit. Und eine Nachricht haben wir bekommen von Arne aus Schleswig zum Thema Treppenlauf. Haben wir heute Morgen ja schon drüber gesprochen. Er sagt, diesen Freitag findet in Schleswig der 13. Schleswiger Treppenlauf statt. Insgesamt 940 Stufen zu bewältigen.
1: Oh je.
0: Würde ich eh sagen, also es klingt schon viel, sind aber auch viel zu viele, denn wir brauchen nur 60. Das haben wir heute Morgen gelernt. Es gibt eine aktuelle Studie. 60 Stufen am Tag reichen, damit wir gesund bleiben. Das sind so bummelig 3 Stockwerke. Jede weitere Stufe bringt demnach gar nichts.
1: Ja, bringt gar nichts. Also es schadet ja auch nicht. Für die Fitness wäre das trotzdem gut. Viele Handball- und Fußballmannschaften machen das ja, ne, fürs Training, dass sie Treppen laufen. Mhm. Zum Beispiel gerne auch bei uns in Elmschen Hagen, LRBK Weg oder an den Stränden. Treppenlaufen St. Peter-Ording, Dahmer, Kellinghusen. Das ist schon für die Fitness ganz gut. Aber was die Studie so sagt, ist, dass dieses regelmäßige Treppensteigen, vor allem im Alltag, hilft, Herz- und Kreislauferkrankungen vorzubeugen und dass damit sogar das Sterberisiko sinkt und das finde ich ganz krass, um 24%, also ein Viertel.
0: Krass, ja.
1: Wenn wir täglich eben mindestens 60 Treppenstufen laufen, 90 ändern nichts daran.
0: Aber 60 reichen, 61 müssen nicht sein. Es gibt ja sogar Wettkämpfe, den CAU-Hochhauslauf an der Uni, da sind 261 Stufen, oder auch den Mettenhof-Hochhauslauf, da sind es immerhin noch 190.
1: Oh,
0: aber
1: ey, würde ich nicht schaffen.
0: Wie wir eben gelernt haben, alles viel zu lang. Hab aber gleich eine Idee, vielleicht können wir daraus einfach Fahrstuhlwettkämpfe machen.

0: große Elton John hier bei NDR 1 Welle Nord. Können Sie auch genießen als Autofahrer auf der A1 und A7. Da müssen Sie nämlich mit Behinderung rechnen und mehr Zeit. Die Gründe sind allerdings etwas kurios. Thema in den Nachrichten. Und für tausende Erstklässlerinnen und Erstklässler geht es heute in die Schule. Aber auch an den Schulen selbst gibt es Neuerungen. Auch das Thema um 9 bei Kevin Bieler.
1: Guten Morgen.
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3: Für rund 25.800 Kinder in Schleswig-Holstein beginnt heute der Ernst des Lebens. Sie werden eingeschult. In diesem Jahr sind es etwa 500 Erstklässlerinnen und Erstklässler mehr als im Vorjahr. Was sonst neu ist in diesem Schuljahr, weiß Lena Hamann.
4: Eine Unterrichtsstunde Deutsch und Mathe in der Woche mehr haben die ersten Klassen ab diesem Schuljahr, um die Grundkompetenzen zu stärken. Auch mehr Lernstandserhebungen soll es in der Grundschule geben. Verbindlich im ersten Jahrgang, freiwillig in Klasse 2. Laut Bildungsministerium soll Förderbedarf so früh erkannt und die Schülerinnen und Schüler individueller unterstützt werden können. Und ab diesem Schuljahr haben die Erstklässlerinnen und Erstklässler an den 394 Grundschulen im Land erstmals einen Rechtsanspruch auf 8 Stunden Betreuung am Tag. Wegen Bauverzögerungen müssen einige Schulen aber noch mit Übergangslösungen arbeiten. Dort wurden Container aufgestellt oder noch einfacher, Klassenräume sollen doppelt genutzt werden.
3: In den USA muss sich seit gestern der Meta-Konzern vor Gericht verantworten. Im Prozess im kalifornischen Oakland geht es um den Vorwurf, dass die zum Konzern gehörenden Online-Plattformen Instagram und Facebook junge Menschen bewusst süchtig und damit psychisch krank machen. Jörg Brandscheid dazu.
5: Meta habe Kinder und Jugendliche abhängig gemacht, die Funktionsweise ihrer Gehirne ausgenutzt und die Öffentlichkeit irregeführt. Das sagte Kaliforniens stellvertretende Generalstaatsanwältin Megan O'Neill in ihrem Eröffnungsplädoyer. Metas Geschäftsmodell lässt sich nach ihren Worten auf 4 einfache Punkte reduzieren: Nutzer an sich binden, sie so lange wie möglich halten, ihre Daten abschöpfen und dann die Wahrheit vor der Öffentlichkeit verbergen. Konkret geht es bei den geforderten Beschränkungen um Funktionen wie endlos Scrollen, sehr häufige Benachrichtigungen und das Zählen von Gefällt-mir-Reaktionen. Der Meta-Konzern versichert, dass er ausreichend Schutzmaßnahmen für minderjährige Nutzerinnen und Nutzer ergreife.
3: In Belgien ist die Feuerwehr weiter im Einsatz, um den Brand im dortigen Naturschutzgebiet Hohes Venn einzudämmen. Ein Feuerwehrsprecher der Stadt Monschau nahe der belgischen Grenze sagte, ein Lichtblick sei der Regen, der auch für heute angesagt sei. Aus Monschau Arndt Lorenz.
6: Am Boden versuchen Feuerwehrleute Schneisen zu schlagen. Sie wollen ein weiteres Übergreifen der Flammen auf neue Wald- und Moorflächen verhindern. In der Nacht haben auf deutscher Seite Feuerwehrleute und das Technische Hilfswerk transportable Löschwasserbecken aufgestellt und mit Wasser gefüllt. So können gefährdete Gebäude besser geschützt werden, sollte sich der Brand weiter ausbreiten. Am Morgen wollen Feuerwehrleute prüfen, ob die etwa 30 Personen einer geräumten Siedlung an der deutsch-belgischen Grenze wieder in ihre Häuser zurückkehren dürfen.
3: In Wesselburen findet heute Abend eine Einwohnerversammlung statt. Der Grund dafür sind Streitigkeiten zwischen Einheimischen und Erntehelfern. In der Stadt in Dithmarschen leben in den Sommermonaten etwa 1000 Erntehelfer. Die Wesselburener beschweren sich laut Bürgermeister Ehlers unter anderem über ständige Ruhestörungen, Falschparker, Ärger im Freibad und Brände. Seit Beginn des Jahres bis Mitte Juli zählte die Polizei allein 83 Ruhestörungen. Bürgermeister Ehlers will heute Abend gemeinsam mit der Polizei, den Anwohnern und Erntehelfern nach Lösungen suchen. Heute Morgen stehen viele Autofahrer im Stau. Auf der A1 und auf der A7 gibt es nämlich Sperrungen. Die Gründe dafür sind aber kurios, wie Jörn Schaar berichtet.
7: Auf der A1 hat sich am Morgen zwischen dem Kreuz Bargteheide und Bad Oldesloe ein großes Schlagloch im Bereich einer Baustelle gebildet. Nach Polizeiangaben ist es 2 Meter breit, 60 Zentimeter lang und bis zu 15 Zentimetern tief. Die Autobahnmeisterei hat schon vor dem Berufsverkehr die A1 in Fahrtrichtung Lübeck gesperrt und arbeitet daran, das Schlagloch zu reparieren. Auf der A7 löste sich im morgendlichen Berufsverkehr die Ladeklappe eines Lkw. Eine Ladung stinkenden Klärschlamms ergoss sich über die Fahrbahn zwischen der Landesgrenze zu Hamburg und dem Elbtunnel. Die A7 musste für die Reinigungsarbeiten in Fahrtrichtung Hamburg gesperrt werden.
0: 9.03 Uhr ist es, NDR 1 Welle Nord. Das Wetter für uns in Schleswig-Holstein. Übrigens mehr Nachrichten aus unseren 5 Studios am Land hören Sie gleich um 9:30. Und auch, dass heute das weltgrößte Kite-Surf-Event losgeht in St. Peter-Ording. Rund 80.000 Besucher waren es ja letztes Jahr. Deutsche Weltmeisterschaft wird dort ja auch ausgeführt. Es gibt eine riesige Zeltstadt und Sie können Equipment selber ausleihen und es selbst ausprobieren, wenn Sie mal kiten wollen.
8: Ich habe gerade geschlossen, der deutsche Weltmeister, weiß man schon, dass es ein Deutscher ist? Also ein Weltmeister sein.
0: die deutsche Weltmeisterschaft, sagen wir mal so.
1: Naja, aber es ist halt eine Weltmeisterschaft in Deutschland vielleicht noch.
0: Auf jeden Fall Riesenevent.
1: Aber ist es nicht toll, dass das bei uns wieder im Land stattfindet, dass wir so groß in der Welt sind?
0: Ja.
1: Das ist geil. So, und das Wetter dazu, das ist noch jetzt ein bisschen ungemütlich. Viele Wolken, sind auch Regenschauer dabei, teils kräftige Schauer oder einzelne Gewitter. Und wir haben auch starken Wind. Ich hoffe, das ist nicht zu dolle. Stürmische Böen heute an der See möglich. Höchstwerte 19 Grad, in Hatt steht 21 in Travemünde. Morgen mal schön, mal wolkig, mal nass, alles dabei und bis 22 Grad. Der Wind hat dann nachgelassen.
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1: 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A1 Hamburg-Lübeck zwischen Kreuzbargdeheide und Bad Oldesloe. Da sind Reparaturarbeiten. Die Autobahn ist gesperrt. 4 Kilometer Stau gibt es hier. Das ist ja das Schlagloch, das größere, das da irgendwie repariert werden muss. Hoffentlich geht's schnell. A7 Flensburg-Hamburg zwischen Quickborn und Bahrenfeld. 10 Kilometer Stau und dauert eine Stunde länger. Und A23 Heide-Hamburg zwischen Halstenbek-Rellingen und Dreieck Hamburg-Nordwest. 2 Kilometer stockender Verkehr. Die aktuellen Blitzer: B76 Kiel-Levenzau-Hochbrücke Richtung Gettorf, B206 Bad Segeberg Richtung Lübeckhöhe Feuerwehr und Siebsdorf-Ortseingang Richtung Oldenburg. Gute Fahrt, Jungs.
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0: Und auf dem Weg dorthin natürlich Obacht. Es gibt viele Schulanfänger dieser Tage bei uns in Schleswig-Holstein. Heute der große Einschultag.
8: Mein Weg zur Schule ist nicht schwer. Hia, hia, ho. Ich geh ihn täglich hin und her.
0: So lustig, wie die Schüler sich jetzt noch alle freuen auf die Schule und denken, es ist nur schön, die Schule, ne?
1: Ja, aber es hat ja auch viele schöne Momente. Jetzt erstmal das große Kennenlernen. Und in den meisten Schulen gibt es ja jetzt richtig ein Einschulungsevent, ein Fest mit der Familie. Und darüber sprechen wir gleich mit einer Grundschullehrerin, die heute 21 neue Kids bekommt in Kiel. Gleich bei uns in 10 Minuten.
0: Heißt auch 21 neue Namen. Mehr dazu gleich. Vorher gibt's
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0: Mono 16, Sie hören NDR 1 Fälle Nord und sind wahrscheinlich selber ganz aufgeregt und schon in schicken Klamotten. Zumindest alle, die heute Einschulung vor der Brust haben mit den lieben Kleinen. Da sind die Eltern da, die Schwiegereltern, die Großeltern, manchmal sogar die Paten, die da extra für anreisen. Und das ist einfach so ein großer Moment und man gibt sein Kind quasi in die nächste Lebensphase ab. Und das Kind ahnt, glaube ich, noch gar nicht, was das eigentlich bedeutet, die nächsten. Das
1: Ding ist, du musst Nachmittag nur wieder abholen, ne?
0: 10 Jahre, genau.
1: Fast 26.000 Mädels und Jungs kommen in dieser Woche neu in die Schule, sind Erstklässler. Und Anne Fass ist Grundschullehrerin in Kiel an der Fritz-Reuter-Schule in Friedrichsort. Und in einer Viertelstunde geht es bei ihr mit der großen Einschulungsfeier los. Und sie hat uns heute früh erzählt, dass sie eigentlich genauso aufgeregt ist wie die 21 neuen Schulkinder, die sie bekommt.
2: Tatsächlich habe ich am Montag einen Kennenlernnachmittag hier für eine Stunde angeboten. Wer wollte, konnte in die Klasse 1C zu Besuch kommen und mich schon mal kennenlernen, den Raum kennenlernen. Und die Vornamen habe ich schon einigermaßen drauf. Auf die Nachnamen allerdings noch nicht.
0: Aber macht ihr das dann mit Namensschildern? Weil das ist ja wirklich krass zu finden. Ja,
1: auf einmal vor allem, ne? So viele neue.
2: Ja. Es sind viele, genau. Ich habe jetzt alle Namen an die Tafel gehängt. Und wenn wir gleich in unserer Stunde hier in den Klassenraum kommen, dürfen die Kinder mal gucken, ob sie ihren Namen schon erkennen und sich ihr Schildchen nehmen und sich einen Platz suchen.
0: Oh, schön. Und wenn die dann in der vierten Klasse mit dir sind, dann sagt sie, jetzt könnt ihr die Namensschilder wegstellen. Jetzt kann ich nicht.
2: Ich hoffe, dass das schneller passiert.
0: Anne, das finde ich ja eh so krass bei euch, weil ihr begleitet ja in der Regel die ABC-Schützen quasi bis zur vierten Klasse bis zur weiterführenden Schule. Und für dich bedeutet das ja jedes Mal großer Abschied nach 4 Jahren. Man gewöhnt sich ja aneinander und dann auch wieder so ein kompletter Neuanfang. Was macht das mit einem?
2: Ja, der Abschied der vierten Klasse macht einen schon ein bisschen traurig, muss ich sagen. Und man ist auch mit aufgeregt, wenn man weiß, die haben eine Umschulung. Yeah. Und genauso ist es auch schön, einen Neustart zu haben.
1: Und was ist jetzt am Neuanfang so schön?
2: Ja, man bringt ja den Kindern letztendlich alles in diesem Schuljahr für die nächsten Jahre bei. Lesen und Schreiben und Rechnen, die Grundlagen sozusagen. Und das ist besonders schön, wenn sie plötzlich erkennen, dass sie ein Wort lesen können. Ja. Das ist toll.
0: Das ist wirklich, glaube ich, das Tolle an der Grundschule, dass sie wirklich einfach das kleine 1x1 im wahrsten Sinne dem beibringt. Ich sehe das an meinen Kindern, die sind zweite und vierte jetzt. Und der zweite kam gestern mit leuchtenden Augen und sagt, Papa, ich mache jetzt Schreibschrift. Ich so, wie geil.
1: Ich glaube, das ist dann auch alles so, was die Freude angeht.
2: Das ist das Schönste.
1: Ja. Und du legst ja so einen wichtigen Grundstein, auch was das Miteinander angeht, was so Verhaltensregeln angeht. Das finde ich ganz, ganz toll. Ich wünsche viel Spaß und viel Erfolg dabei, dass du ordentliche Kinder aus unseren Schleswig-Holsteinern machst.
0: Und dass du schnell alle Namen lernst.
2: Ja, das

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2: Für Südholstein aus dem Studio Norder steht mit Hanna Böhme und mit einem Blick auf einen Morgen, der für viele Autofahrerinnen und Autofahrer bei uns zu einer richtigen Herausforderung wurde. Auf der A7 in Hamburg hat sich heute früh kurz vor der Abfahrt Stellingen in Richtung Süden bei einem LKW die Ladeklappe geöffnet. Geladen hatte er Klärschlamm, der sich dann auf der Fahrbahn in Richtung Süden verteilt hat. Nicht nur gefährlich, sondern riecht laut Polizei auch ziemlich unangenehm. Inzwischen wird der Verkehr einspurig vorbeigeleitet, staute sich zeitweise aber bis Schleswig-Holstein zurück. Wie lange es dauert, die Fahrbahn sauber zu machen, ist unklar. Laut Polizei kann es sein, dass es bis heute Abend Probleme gibt. Ja, und die gibt's gerade auch auf der A1 zwischen Hamburg und Lübeck. Da sorgt seit heute früh ein großes Schlagloch für eine Vollsperrung. Südholstein-Reporter Thilo Buchholz, was genau heißt denn groß?
3: Also laut Polizei hat das Schlagloch etwa die Maße von 2 Meter mal 60 Zentimeter und es ist 10 bis 15 Zentimeter tief. Und ich habe Fotos von der Polizei gesehen, da sieht man, dass an der Stelle richtig Stücke aus der Fahrbahn herausgebrochen sind. Aufgefallen war das Ganze ja heute Morgen sehr früh und laut Polizei wurde auch ein Auto auf der Gegenfahrbahn durch Betonteile auf der Straße beschädigt. Als die Polizei dann vor Ort war, stellte sie außerdem fest, dass sich kurz hinter dem bestehenden Schlagloch noch ein zweites ankündigte. Auch das wird jetzt ausgebessert. Wie lange es dauert, ist unklar. Der Verkehr wird so lange umgeleitet.
2: Wie die Staulage auf den Straßen ist, das gibt's hier gleich auch nochmal zusammengefasst in unserem Verkehrsservice. Und wir gucken noch auf einen Unfall gestern Nachmittag in Ahrensburg. Da hat laut Polizei am Nachmittag ein Motorradfahrer auf dem Ostring einen Radfahrer erfasst, der gerade die Straße überqueren wollte. Der Motorradfahrer wurde leicht, seine Mitfahrerin und der Radfahrer schwer verletzt. Die beiden kamen mit Hubschraubern ins Krankenhaus. Der Ostring war für circa eine Stunde gesperrt. Die Polizei ermittelt jetzt, wie genau es zu dem Unfall kam.
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0: 9.33 Uhr ist es, NDR 1 Welle Nord. Das Wetter für uns in Schleswig-Holstein. Es regnet ja seit gestern einigermaßen viel. Ich habe ja so Sensoren bei mir im Garten und da habe ich vorhin mal drauf geguckt. Da steht immer noch irgendwie 10% trocken. So richtig
4: krass.
0: Einsacken tut das Wasser nicht, ne?
4: Ja, das dauert ein bisschen. Aber es wird ja in den nächsten Tagen weiter regnen. Das ist super, super wichtig für die Natur. Falls Sie gerade nass werden im Job, wenn Sie draußen arbeiten müssen und es vielleicht ein bisschen nervt. Alle anderen brauchen es, also alle anderen in der Natur. Genau. Temperaturen aktuell Kiel mit Regen 16 Grad, Husum leichter Niesel 16 Grad, Flensburg Niesel 16 Grad. Im Lauf des Tages 19 bis 21 und es soll noch Sonne geben. Doch, doch, heute am Nachmittag 2 bis 4 Stunden, ist aber nicht ganz trocken dann. Und windig vor allem an der See mit vereinzelt stürmischen Böen. Morgen sehr wechselhaft, gibt Schauer und Sonne und dazu 22 Grad.
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4: 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A210, Vorsicht, Kiel-Rendsburg, beide Richtungen. Zwischen Achterwehr und Kreuz-Rendsburg. Da gibt es Aquaplaning auf der Straße wegen des starken Regens. A1 Lübeck-Hamburg, zwischen Hamburg-Billstedt und Norderelbbrücke. 2 Kilometer stockender Verkehr. A1 Richtung Hamburg, die Ausfahrt Harburg ist wegen Reparaturarbeiten gesperrt. Und A1 Richtung Lübeck, zwischen Kreuz-Bargteheide und Bad Oldesloe. Auch hier Reparaturarbeiten. Das Mega-Schlagloch, das plötzlich aufgetaucht ist, super gefährlich und super schwer zu reparieren. Das geht nicht mit Schnellasphalt, das dauert länger. Die 4 Kilometer Stau an der Umleitung. A7 Flensburg-Hamburg zwischen Quickborn und Bahrenfeld, 10 Kilometer Stau, das dauert eine Stunde länger. Und die aktuellen Blitzer. B76 Kiel-Levensauer Hochbrücke Richtung Gettorf. B206 Bad Segeberg Richtung Lübeck-Höhe Feuerwehr. Und Siebsdorf Ortseingang Richtung Oldenburg. Gute Fahrt wünschen wir.
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0: Ja, und mit den ganz vielen 80ern im Gepäck, übermorgen ja sogar eine extra Sendung. 8 bis 18 Uhr werden Jan Bastik und ich gemeinsam mit Ihnen die 80er zelebrieren, feiern. Wir werden ganz viel verschenken, ganz viel über die Dekade schnacken.
4: Das ja, und großartig. Wunschsongs erfüllen, ne?
0: Unbedingt. Und aus den 80ern haben wir jetzt auch direkt schon einen am Start, nämlich Billy Joel mit Tell Her großartig. About It. Gehört hierzu.
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0: 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Schönen Mittwochmorgen ist es noch. Und wenn Ihnen das vielleicht auch schon aufgefallen ist, man kennt doch, wenn man so an den Feldern vorbeifährt, diese Heuballen, ne? Diese eingeschweißten, ich finde, die sehen immer so lustig aus.
1: Silageballen, ja.
0: Ja, und die gibt es ja meistens so in weiß oder hellgrün. Und aktuell liegen aber auch pinke rum, blaue, gelbe. Es sieht richtig farbenfroh aus. Zum Beispiel in Öhringen im Kreis Segeberg, da liegen ganz viele pinke Siloballen.
1: Ja, und mittlerweile halten ja sogar Leute an, schießen Fotos davon. Und das ist aber auch eine gute Sache. Es steckt was ganz Tolles dahinter. Landwirt Tim Jonas, der macht auch mit. Der unterstützt damit eine Spendenaktion für Frauen mit Brustkrebs.
2: Ja, ich unterstütze in dem Sinne, dass durch den Kauf dieser Rolle Folie 3 € an die Krebsforschung automatisch geht. Und da sind wir auf Rosa so ein bisschen hängen geblieben, weil das erste oder es gerade die Farbe ist, die meine Lieferantin da hatte. Wir wollen noch versuchen, dass wir das Gelb noch bekommen. Das ist für Kinderkrebs und Blau für Prostatakrebs auch.
0: Eine richtig tolle Sache. Im letzten Jahr zum Beispiel haben unsere Bauern 60.000 € mit dieser Folie für die Krebsforschung zusammenbekommen.
1: So, und wenn Sie heute oder nächsten Tag in Öhringen vorbeikommen im Kreis Segeberg, können Sie auch mal schauen. Machen ja auch andere Landwirte mit. Und vielleicht inspiriert Sie das auch gleich dazu, für die Krebsforschung selbst zu spenden. Dann kommt noch mehr zusammen.
0: Wir wünschen Ihnen heute erstmal einen schönen Einschulungstag. Seit einer Viertelstunde beginnt er ja in vielen Schulen. Mandy Schmidt und Julian Kraftzig, wir hören uns gerne morgen wieder.
1: Bis morgen früh.
0: Hier übernimmt Jan Bastik.
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0: Für die Gorch Fock geht es von heute von Kanada aus über den Atlantik zurück nach Europa. Und vor einem US-Gericht muss sich jetzt der Betreiber von Instagram und Co. verantworten. Es geht nämlich um mehrere Milliarden Dollar. Das sind zwei Themen jetzt in den Nachrichten um 10 mit Kevin Bieler.
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3: In Kalifornien hat ein Prozess gegen den Meta-Konzern begonnen. Das Unternehmen betreibt die Online-Plattformen Instagram und Facebook. Mehrere US-Bundesstaaten werfen Meta unter anderem vor, seine Plattformen absichtlich so gestaltet zu haben, dass Kinder danach süchtig werden. Nina Schön berichtet.
4: Meta soll ausgenutzt haben, wie Gehirne von Kindern funktionieren, so der Vorwurf der kalifornischen Vize-Generalstaatsanwältin O'Neill. Außerdem kritisiert sie, dass der Konzern zu wenig dagegen unternommen hat, dass Kinder unter 13 Jahren Facebook und Instagram nutzen können, indem sie einfach ein falsches Geburtsdatum angeben. Das Suchtrisiko für Kinder soll Meta vor Eltern und Öffentlichkeit bewusst geheim gehalten haben. Die Staatsanwälte berufen sich auf Belege aus der internen Kommunikation von Meta. Sollte Meta verlieren, könnte das Gericht Strafen von mehreren 100 Milliarden Euro verhängen.
3: Für knapp 26.000 Kinder in Schleswig-Holstein ist heute ein ganz besonderer Tag. Für sie beginnt nämlich mit der Einschulung ein neuer Lebensabschnitt. Das sind laut Bildungsministerium knapp 500 Schülerinnen und Schüler mehr als noch im Vorjahr. Lena Hamann hat sich mit dem Thema beschäftigt. Was ändert sich denn mit dem neuen Schuljahr für die Kleinen?
5: Ja, auf die kommt einiges zu. Die Erstklässlerinnen und Erstklässler kriegen jetzt eine Stunde mehr Deutsch und eine Stunde mehr Mathe pro Woche, um die Grundlagen besser zu festigen, sagt das Bildungsministerium. Dazu gibt's verpflichtende Lernstandserhebungen im ersten Jahrgang und Freiwillige im zweiten. So soll Förderbedarf früh erkannt werden, damit Lehrkräfte die Kinder individueller unterstützen können. Und neu ist auch der Rechtsanspruch auf 8 Stunden Betreuung am Tag, gilt jetzt an allen 394 Grundschulen im Land. Manche Schulen sind da aber noch nicht ganz so weit. Da mangelt es am Platz und wegen Bauverzögerungen müssen sie sich übergangsweise mit Containern helfen oder Klassenräume doppelt nutzen.
3: Sperrungen auf der A1 und der A7 haben den Autofahrern im Berufsverkehr heute Morgen gute Nerven abverlangt. Auf der A1 hatte sich in der Nacht nach Polizeiangaben ein großes Schlagloch gebildet. Die Autobahn ist seit etwa 4.30 Uhr zwischen dem Kreuz Bankter Heide und Bad Oldesloe in Richtung Lübeck gesperrt. Auf der A7 ist im Tunnel bei Stellingen die Ladeklappe eines LKW aufgegangen. Wie die Polizei mitteilte, ist bis zum Elbtunnel stinkender Klärschlamm auf die Fahrbahn geflossen. Die Reinigungsarbeiten könnten dort noch bis zum Abend dauern. In der Debatte, ob das Grundgesetz für die Klimaanpassung geändert werden sollte, ist die Union weiterhin skeptisch. Die stellvertretende Klimaunion-Vorsitzende und CDU-Vorstandsmitglied Wiebke Winter stieß zugleich eine Zustimmung mit Stimmen der Linken nicht grundsätzlich aus. Aus Berlin Dietrich Karl Meurer.
6: Zunächst müsse ein konkreter Vorschlag vorliegen. Sollte sich eine Grundgesetzänderung als notwendig erweisen, müsse man mit anderen Parteien sprechen. Dann wäre es nicht das erste Mal, dass ein solcher Beschluss gemeinsam mit der Linkspartei gefasst werde. Dagegen verweist der umweltpolitische Sprecher der Unionsfraktion Marc Helfrich auf den Unvereinbarkeitsbeschluss der CDU gegenüber der Linken. Deshalb sei eine Grundgesetzänderung in dieser Wahlperiode keine triviale Angelegenheit. Für eine Grundgesetzänderung ist eine Zweidrittelmehrheit im Bundestag nötig. Union und SPD haben diese Mehrheit allein nicht. Ohne AfD-Stimmen wären deshalb zusätzliche Stimmen von Grünen und Linken erforderlich.
3: Heute läuft das Segelschulschiff Gorch Fock aus dem kanadischen Halifax in Richtung Island aus. Vor der Besatzung liegt der anspruchsvollste Teil der Ausbildungsreise. An Bord sind nach Angaben der Marine neben der Stammbesatzung 90 Offizieranwärter und freiwillig Wehrdienstleistende. Knapp 2 Wochen dauert die Reise über den Nordatlantik. Nach dem Zwischenstopp im isländischen Reykjavik wird das Segelschulschiff am 16. September zurück im Heimathafen Kiel erwartet.
0: 10:04, NDR 1 Welle Nord. Wetter für uns in Schleswig-Holstein, Regenjacke an und ab an die Küste. Da merkt man wenigstens nicht, ob der Wind oder man selbst gerade pfeift. Ist nämlich ganz schön windig heute, gibt auch immer mal wieder einen Schauer bei maximal 21 Grad. Und der Wettertrend morgen und auch am Freitag, da ändert sich nichts. Es bleibt nass und wechselhaft, so um die 21 Grad.
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0: 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A1 Lübeck Richtung Hamburg zwischen Billstedt und Norderelbbrücke, 2 Kilometer stockender Verkehr. A1 Bremen Richtung Hamburg, die Ausfahrt Harburg, die ist wegen Reparaturarbeiten gesperrt. A1 Hamburg Richtung Lübeck ist zwischen Kreuz Bargteheide und Bad Oldesloe wegen Reparaturarbeiten auch gesperrt. 4 Kilometer Stau ist das Ergebnis. Und A7 Flensburg Richtung Hamburg, hier zwischen Quickborn und Bahnfeld, 10 Kilometer Stau. Das dauert locker mal eine Stunde länger, bis sie da durch sind. Und heute ist ja Einschulungstag in Schleswig-Holstein. Das heißt also, viele Erstklässlerinnen und Erstklässler, die machen sich zum ersten Mal auf dem Weg in die Schule. Viele komplett auch mit dem Fahrrad, deswegen schön aufpassen und langsam aufmerksam fahren. Aktuelle Blitze hätte ich noch. Geblitzt mit B76, Kiel, Lebensauer Hochbrücke Richtung Gethoff. Dann B206, Bad Segeberg Richtung Lübeckhöhe Feuerwehr und Sipsdorf, Ortseingang Richtung Oldenburg. Da steht auch noch einer. Und wenn Sie jetzt auch noch einen Stau oder einen Blitz haben, dann gerne Bescheid geben über unsere NDR Schleswig-Holstein-App. Besten Dank und schönen Mittwoch.
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0: Heute Einschulungstag und falls die Lütten da immer noch im Bett liegen sollten, einfach nicht aufstehen wollen, machen Sie es wie ich damals bei meinen Kindern. Einfach kurz gegen das Bett treten und dann mit einer freundlichen Aufforderung.
1: Na los, hoch mit dem Arsch, wird's bald. Steh auf.
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0: Schönen Mittwoch wünsche ich Ihnen.
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0: Jo, und übermorgen das große Finale. Julian Kraftzig und ich werden 10 Stunden mit Ihnen gemeinsam 80er zelebrieren. Die größten 80er aller Zeiten und nur 80er. Also das wird eine ganz große Palette werden. Von 8 Uhr morgens bis 18 Uhr abends nonstop, ohne Pause, Dauerfeuer. Und jetzt schon mal als kleinen Vorgeschmack kommt Tom aus Lübeck. Moin Tom.
2: Hi, grüß dich.
0: Tom, wir sind mittendrin im 80er Wunschsommer und du zelebrierst den ja auch richtig als 80er Fan.
2: War eine Megazeit, kann man nicht anders sagen. Also das war für mich die schönste Zeit so von der Musik her.
0: Was hast du so für Flashbacks, wenn du an die 80er denkst?
2: Zum einen natürlich die ganzen Konzerte, zu denen ich gefahren bin, zu wirklich humanen Preisen damals noch. Wir haben selbst auf dem Schwarzmarkt, weil wir spontan zu Eurythmics gefahren sind, haben wir 70 D-Mark für die Karte bezahlt.
0: Ja.
2: Das war natürlich mega. Live Aid erlebt in Travemünde am Strand. Eine unheimlich schöne Zeit. War geil.
0: Was ist dir beim Konzert von den Eurythmics am meisten in Erinnerung geblieben?
2: Natürlich. Annie kam ja nur mit ihrem roten, das war ja ein Riesenskandal nachher, noch mit ihrem roten BH da als Oberteil auf die Bühne.
0: Na, es war damals, als ein roter BH noch ein Skandal war.
2: Ja, genau. Ja. Also verrückt, ne?
0: Und jetzt kommt dein 80er-Song. Welcher soll es unbedingt werden hier auf NDR 1 Welle Nord?
2: Ich würde mich sehr freuen. Für mich einer der größten, wenn nicht sogar der größte Sänger, war wirklich Freddie Mercury. The Great Pretender ist wirklich toll. Da würde ich mich sehr drüber freuen.

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0: 10:30 ist es, NDR1, Welle Nord. Das Wetter für uns in Schleswig-Holstein. Ab aufs Sofa, Fischbrötchen dazu. Ja, Schleswig-Holstein kann auch drinnen gemütlich bei diesem Schauerwetter heute. Windig ist es auch, maximal 21 Grad. Und der Wettertrend morgen und auch am Freitag, der ändert sich nichts. Das heißt, es bleibt nass, bleibt wechselhaft, so um die 21 Grad.
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0: sicher ankommen. A1 Lübeck Richtung Hamburg zwischen Billstedt und Norderelbbrücke. 5 Kilometer stockender Verkehr. A1 Bremen Richtung Hamburg. Die Ausfahrt Harburg, die ist wegen Reparaturarbeiten gesperrt. A1 Hamburg Richtung Lübeck ist zwischen Kreuzberg der Heide und Bad Oldesloe auch wegen Reparaturarbeiten gesperrt. Da gibt es 4 Kilometer Stau. Und A7 Flensburg Richtung Hamburg zwischen Schnells und Bahnfeld stockt 3 Kilometer. Außerdem heute Einschulung in Schleswig-Holstein. Viele Erstklässlerinnen und Erstklässler sind unterwegs. Zum ersten Mal auf dem Weg in die Schule. Deswegen schön aufpassen und aufmerksam fahren. Und aktuelle Blitz hätte ich auch noch. Geblitzt wird B76 Kiel, Levensauer-Hochbrücke Richtung Gettorf, Hemme, Dorfstraße, Höhe Bushaltestelle und Sipsdorf, Ortseingang Richtung Oldenburg. Und falls Sie jetzt auch noch einen Stau oder einen Blitz haben, dann gerne Bescheid geben über unsere NDR Schleswig-Holstein-App. Besten Dank, schönen Mittwoch.
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0: Übermorgen ist soweit, großes Finale, die fetteste 80er-Show in der Geschichte der fettesten 80er-Shows. Wir werden von 8 Uhr morgens bis 18 Uhr nur Ihre 80er, Ihre Lieblings-80er abfeuern und dazu natürlich allerhand Spiele mit Ihnen auch spielen. Und jetzt kommt meine Frage für Sie heute. Welche Spiele haben Sie eigentlich damals in den 80ern gespielt? In den 80ern. Welche Spiele? Da freue ich mich sehr über Ihre Sprachnachrichten. Gerne mal jetzt rüberschicken über unsere NDR Schleswig-Holstein-App.
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0: 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Einmal Vorsicht auf der A1, Fehmarn Richtung Lübeck. Zwischen Neustadt-Mitte und Eutin ist ein Fahrzeug stehen geblieben. Das ist defekt. Und rüber zur A23, da gibt es eine ungesicherte Unfallstelle. Heide Richtung Hamburg, und zwar zwischen Heide Süd und Albersdorf. Vorsichtig fahren und vor allem jetzt eine Runde Platschnacken mit Helge Albrecht.
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0: Die A1 ist in Richtung Lübeck gerade gesperrt. Der Grund dafür ist auch ein Thema jetzt in den Nachrichten. Und in den USA verklagen Eltern jetzt Instagram, Facebook und Co. Auch ein Thema in den Nachrichten. Um 11 mit Kevin Bieler.
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2: Konkret steht im kalifornischen Oakland jetzt der Meta-Konzern vor Gericht. Der Vorwurf, die von Meta betriebenen Plattformen wie Instagram und Facebook würden vor allem junge Nutzer mit bestimmten Mechanismen süchtig machen. Der US-Konzern sieht sich zu Unrecht angeprangert und im Extremfall in der Existenz bedroht. Reinhard Spiegelhauer dazu.
3: Auf Meta könnten Kosten in Höhe von 1,4 Billionen Dollar zukommen, sagt der Konzern selbst. Ein Versuch, sich als Opfer darzustellen, sagen die Kläger und nennen eine Größenordnung von 200 Milliarden Dollar. Noch wichtiger ist ihnen, Social-Media-Plattformen sollen insgesamt ihre Geschäftspraktiken ändern. Auch gegen TikTok sind schon institutionelle Klagen anhängig. Weitere gegen Snap und YouTube stehen im Raum. Für das Verfahren gegen Meta sind 50 Verhandlungsstunden angesetzt. Zumindest vorläufig wird halbtags verhandelt. Bis zu einem Urteil dürfte es Wochen dauern. Es gilt als wahrscheinlich, dass auch Meta-Chef Mark Zuckerberg als Zeuge geladen wird.
2: Für knapp 26.000 Erstklässlerinnen und Erstklässler in Schleswig-Holstein geht heute die Schule los. Das sind laut Bildungsministerium knapp 500 Schülerinnen und Schüler mehr als noch im Vorjahr. Ab diesem Schuljahr gibt es auch einige Neuerungen. Dazu gehören unter anderem eine Extrastunde Deutsch und Mathe. Außerdem haben die Kinder einen Rechtsanspruch darauf, 8 Stunden am Tag betreut zu werden. Seit heute Morgen stehen viele Autofahrer auf 2 wichtigen Autobahnen im Stau. Auf der A1 und auf der A7 gibt es nämlich Sperrungen. Die Gründe dafür sind eher kurios, wie Jörn Schaar berichtet.
4: Die starke Verkehrsbelastung hat offenbar zu starken Fahrbahnschäden im Bereich einer Baustelle auf der A1 geführt. Zwischen dem Kreuz Barkte Heide und Bad Oldesloe ist in der Nacht ein 2 Meter breites und 15 Zentimeter tiefes Loch in der Fahrbahn entstanden. Die Autobahnmeisterei musste nun zusätzlichen Asphalt bestellen, um das Loch zu schließen. Die Arbeiten könnten bis in den Nachmittag dauern, sagte eine Sprecherin. Auf der A7 löste sich am Morgen im Tunnel bei Stellingen die Ladeklappe eines Lkw. Der Laster verlor mehrere große Haufen Klärschlamm zwischen der Landesgrenze zu Hamburg und dem Elbtunnel. Die A7 musste für die Reinigungsarbeiten in Fahrtrichtung Hamburg gesperrt werden. Diese Sperrung könnte noch bis in den Abend dauern, hieß es.
2: In Schleswig-Holstein gibt es mehr Fälle von Menschen, die sich mit Rotaviren angesteckt haben. Das teilte die AOK Nordwest mit und bezieht sich auf Zahlen des Robert-Koch-Instituts. Demnach gab es im vergangenen Jahr etwa 950 Infektionsfälle. 2024 waren es noch 570. Im ersten Halbjahr dieses Jahres lag die Zahl schon jetzt bei fast 700. Rotaviren sorgen für schwere Magen-Darm-Erkrankungen, vor allem bei Kindern. Das RKI empfiehlt bereits Säuglinge, sich gegen Rotavind. Das RKI empfiehlt bereits, Säuglinge gegen Rotaviren zu impfen. Bundesjustizministerin Hubig will es Mieterinnen und Mietern leichter machen, sich besser gegen Hitze zu schützen. Die SPD-Politikerin schlägt vor, das Mietrecht entsprechend zu ändern. Einzelheiten von Jonas Valentin Weber.
5: Bisher haben Mieter keinen gesetzlichen Anspruch, wenn sie ihre Wohnungen mit fest installierten Klimaanlagen oder etwa Sonnenblenden ausstatten wollen. Bei entsprechenden baulichen Veränderungen müssen in der Regel die Vermieter zustimmen. Das will Hubig jetzt offenbar aufweichen. Für beide Seiten, also für Mieter und Vermieter, müsse es in Zukunft klare und praktikable Regelungen geben, sagte die SPD-Politikerin der Rheinischen Post. So könne auch das klassische Rechtssystem einen Beitrag zum Hitzeschutz leisten. Das Thema müsse aber auch ganz grundsätzlich zu einem Schwerpunkt der Politik werden, forderte Hubig. Andere Länder seien Deutschland da voraus.
2: Am Strand vor St. Peter-Ording starten heute die California Kitesurf Masters. Sie gilt nach eigenen Angaben als die größte Kitesurf-Veranstaltung der Welt. In den Klassen U14 bis U19 ist die internationale Spitze vertreten. Außerdem gibt es im sogenannten Kite Life Village direkt am Strand zahlreiche Informationen und Veranstaltungen rund um den Sport. Der Veranstalter erwartet bis zu 80.000 Besucherinnen und Besucher.
0: 11:04 NDR1 Welle Nord, das Wetter für uns in Schleswig-Holstein. Heute wechselt das Wetter schneller als so ein Kitesurfer seinen Neoprenanzug. Und zwar immer mal wieder ein Schauer heute. Windig, maximal 21 Grad. Und der Wettertrend morgen und auch am Freitag, da ändert sich nichts. Bleibt nass und wechselhaft um die 21 Grad.
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0: 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A1 Lübeck Richtung Hamburg zwischen Billstedt und Norderelbbrücke. 5 Kilometer stockender Verkehr. A1 Bremen Richtung Hamburg. Die Ausfahrt Hamburg-Harburg. Die ist wegen Reparaturarbeiten gesperrt. A1 Hamburg Richtung Lübeck ist zwischen dem Kreuz Barkte Heide und Bad Oldesloe Oldesloe wegen Reparaturarbeiten auch gesperrt. Hier gibt es dann 4 Kilometer Stau. A7 Flensburg Richtung Hamburg. Zwischen Schnelsen und Bahnfeld stockt es 3 Kilometer. Und heute ist ja Einschulungstag in Schleswig-Holstein. Viele Erstklässlerinnen und Erstklässler sind unterwegs, zum ersten Mal auf dem Weg in die Schule oder nachher auch wieder von der Schule zurück. Deswegen schön aufpassen, aufmerksam und langsam fahren. Und aktuelle Blitze hätte ich auch noch. Geblitzt wird B76, Kiel, Liebenzauer Hochbrücke Richtung Gettorf. Dann auf der Landstraße zwischen Flensburg und Glücksburg und Hemme, Dorfstraße Höhe Bushaltestelle. Und falls Sie jetzt auch noch einen Stau oder einen Blitzer haben, dann gerne mal Bescheid geben über unsere NDR Schleswig-Holstein-App. Besten Dank, schönen Mittwoch.
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0: Und mit Annemarie Muno aus Tönning. Moin, Annemarie.
6: Ja, moin.
0: Welches Spiel hast du gerne damals in den 80er Jahren gespielt? Was war dein Lieblingsspiel?
6: Da haben wir mit den Kindern Uno gespielt.
0: Und Uno damals, wenn ihr das in den 80er gespielt habt, gerade mal 4 Jahre auf dem Markt gewesen. Das war dann relativ frisch damals noch, als ihr damit eingestiegen seid.
6: Ja, die alten kannten wir ja schon alle.
0: Richtig, da musste mal was Neues auf dem Tisch, ne?
6: Eben.
0: Wie jetzt auch mit dem Radio bei dir, weil du hast ein altes Radio, du möchtest aber ein neues haben und zwar ein richtig tolles neues Digitalradio. Und das bekommst du, wenn du gleich bestehst bei der Ja-Nein-Schwarz-Weiß-Challenge, Annemarie. Und in 10 Minuten geht's los.
6: Ich gebe mir Mühe.

0: Nicht A23, Hamburg Richtung Heide, zwischen Itzo Süd und Itzo Mitte, da liegt ein Spanngurt.
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0: Machen Sie gerne mit, wenn Sie heiß sind, auf ein brandneues Digitalradio. Einfach Bescheid geben über unsere NDR Schleswig-Holstein-App. Heute ist es aus Tönning Annemarie Muno. Moin Annemarie.
2: Moin Jan.
0: Schön, dass du heute mitmachst. Das finde ich großartig. Ist es bei euch auch so nass vor der Tür wie hier in Kiel?
2: Jetzt im Moment ist es trocken, aber ein bisschen Wind und auch eigentlich ein bisschen ungemütlich. Aber wir freuen uns ja über den Regen, nicht?
0: So ist es. Vor allen Dingen kannst du dich vielleicht noch doppelt freuen, wenn du gleich gewinnen solltest. Das tolle Digitalradio von uns, von NDR 1 Welle Nord, wenn du bestehst bei der Ja-Nein-Schwarz-Weiß-Challenge.
2: Das hoffe ich.
0: Diese vier Worte darfst du gleich nicht sagen. Nicht ja, nicht nein, nicht schwarz, nicht weiß. Jetzt auch nicht jo, nö, nee. Und wenn du das durchziehst, Annemarie.
2: Ich hoffe.
0: Dann kriegst du das Radio. Und unser Schiedsrichter passt natürlich auf, dass alles hier mit rechten Dingen zugeht. Das ist Basti.
3: Guten Morgen, liebe Annemarie. Ich wünsche dir viel Spaß beim Herumeiern gleich.
2: Danke, ja. Für wen drückst du denn die Daumen? Für mich oder für euch?
3: Lass dich nicht von Jan verführen, sag ich mal.
2: Nee, das ist ein bisschen weit.
0: Falls doch irgendwie ein Ja oder Nein kommen sollte, dann haut Basti auf die Glocke, das klingt dann so.
2: Ja,
0: und
2: ja,
0: dann weißt
2: ja.
0: du, okay, leider gerissen.
2: Ja.
0: Aber vielleicht kommt die Glocke ja auch nicht und meinetwegen können wir loslegen.
2: Können wir?
0: Okay.
2: Ist
0: dann,
2: egal.
0: Dann ist soweit. Für Annemarie Muno aus Tönning läuft hiermit die Minute. Annemarie, dein Radio ist schon uralt. Wie sieht das aus, dein Radio?
2: Schwarz. Naja, ich probiere es nochmal.
0: Beste Grüße nach Tönning.
2: Danke. Tschüss gleichfalls. Tschüss.
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1: Jetzt kommt der Aufschlag. Unerreichbar, unerreichbar für Kevin Curran. Der Wimbledon-Gewinner heißt Boris Becker.
0: Das war im Sommer 1985 und dieser Song lief damals im Radio rauf und runter.

0: 11:30 ist es, NDR1 Welle Nord. Das Wetter für uns in Schleswig-Holstein. Regenschirm heute nur, wenn der eine Sturmversicherung hat, weil das ist ganz schön windig heute. Und es gibt auch immer mal wieder Schauer bei maximal 21 Grad. Der Wettertrend morgen und auch am Freitag, da ändert sich nichts. Es bleibt nass, wechselhaft, um die 21 Grad.
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0: 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A1 Lübeck Richtung Hamburg zwischen Billstedt und Norderelbbrücke. 3 Kilometer stockender Verkehr. Dann A1 Hamburg Richtung Lübeck. Die Anschlussstelle Öjendorf. Die ist wegen Bauarbeiten gesperrt. Dann A1 Hamburg Richtung Lübeck. Ist zwischen dem Kreuz Bargteheide und Bad Oldesloe wegen Reparaturarbeiten auch gesperrt. 4 Kilometer Stau. Dann stockt es auf der A7 Flensburg Richtung Süden und zwar zwischen Schnelsen und Bahrenfeld. 3 Kilometer. Und an der Elbfähre Glückstadt Wischhafen gibt es eine Wartezeit. Ab Wischhafen dauert es jetzt 1 Stunde. Heute Einschulungstag bei uns in Schleswig-Holstein. Viele Erstklässlerinnen und Erstklässler sind unterwegs. Deswegen schön aufmerksam fahren und vorsichtig vor allen Dingen, langsam fahren. Die aktuelle Blitze hätte ich noch. Geblitzt wird B76 Kiel, Lebensauer Hochburg Richtung Kettorf. Auf der Landstraße ein Blitzer zwischen Flensburg und Glücksburg. Und Hemme, Dorfstraße Höhe Bushaltestelle. Und falls Sie jetzt auch noch einen Stau oder einen Blitzer haben, dann gerne mal Bescheid geben über unsere NDR Schleswig-Holstein-App. Besten Dank und schönen Mittwoch.
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1: Das ist eine reine 80er-Woche heute. Wir werden ja auch am Freitag das große Finale haben, die 80er-Show von 8 bis 18 Uhr. Und deswegen auch heute meine Frage an Sie. Welches Spiel haben Sie eigentlich gerne in den 80ern gespielt? Was ist damals Ihr Lieblingsspiel gewesen? Gerne mal eine Sprachnachricht überschicken über unsere NDR Schleswig-Holstein-App. Und hier kommt die nächste.
2: Moin, mein Name ist Jacques Gutmanns aus Barth. Als gebürtiger Niederländer habe ich in den Niederlanden früher immer in den 80er Stratego oder Risk haben wir gespielt. Und in der Kneipe ein Kartenspiel Krützen. Das heißt auf Deutsch übersetzt Kreuzen. Aber ich weiß nicht, ob man das hier kennt.
1: Nee, das kenne ich nicht. Ich kenne nur Kreuzigen, aber das wurde vor 2000 Jahren gespielt.
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0: ND1 für den Nord hier. Einmal Vorsicht bitte auf der A1 Lübeck Richtung Fehmarn. Zwischen Neustadt Mitte und Pelzerhaken. Da ist jetzt ein LKW stehen geblieben. Der ist defekt, fährt nicht mehr. Also aufmerksam fahren mit uns, mit NDR1 Welle Nord. Vor allen Dingen heute ja die Frage, welche Spiele haben Sie eigentlich damals in den 80ern gespielt? Weil wir sind ja mittendrin in dieser 80er-Woche. Jetzt übermorgen das große Finale, die große 80er-Show von 8 bis 18 Uhr nonstop. Also welche Spiele sind's? Oder vielleicht ja immer noch. Dann einfach eine Sprachnachricht drüber schicken über unsere NDR Schleswig-Holstein-App. Birgit von der Westküste hat sich gemeldet. Moin Birgit, erzähl.
1: Hallo Jan. Ja, also in den 80ern war ich ja schon ein kräftiger Teenager. Aber wir haben immer noch gespielt. Draußen zum Beispiel Federball und nicht Badminton. Aber ansonsten gespielt haben wir drinnen Mau Mau, Canasta, Romme, Malefiz, all diese schönen alten Brettspiele, Halma und dergleichen. Das war so das, was wir gespielt haben. Ich wünsche dir noch einen schönen Tag. Mach's gut.
0: Dankeschön, Birgit. Malefiz, total vergessen. Ja, das habe ich damals auch gespielt. Auch manchmal alleine. Also das Gute war, ich habe immer gewonnen. Aber leider auch verloren. Das war blöd gewesen da wiederum. Aber das Schöne an Malefiz war, mit eigenen Regeln. Das heißt, man musste ja so kleine Barrikaden bauen und diese dann wegwürfeln, damit man weitergehen kann auf dem Spielfeld. Und ich habe das dann so gemacht, dass ich die Barrikaden übereinander gestapelt habe. Also zum Teil 10 Barrikaden aufeinander, dass man ganz lange davor stand und mal würfeln musste, bis das dann irgendwann weiterging. So Jambastik-Spielregel. Aber hat Spaß gebracht. Welches Spiel war es bei Ihnen? Was haben Sie in den 80ern gerne gespielt? Einfach jetzt eine Sprachnachricht überschicken.

0: Gorch Fock, die sticht heute in Kanada in See. Und machen Facebook und Instagram Jugendliche bewusst süchtig? Um diese Frage geht es heute in den USA vor Gericht. Zwei Themen jetzt in den Nachrichten um 12 mit Michaela Assmann.
1: Moin.
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1: In Kalifornien hat ein großer Prozess gegen Meta begonnen. Mehrere US-Bundesstaaten werfen dem Konzern vor, junge Menschen in sozialen Medien gezielt süchtig zu machen. Zum Prozessauftakt sagte die Staatsanwältin, Meta habe gewusst, dass die Gehirne von Kindern besonders empfindlich auf Belohnungen und soziale Rückmeldungen reagieren. Außerdem könnten sie ihre Impulse noch nicht so gut kontrollieren wie Erwachsene. Dieses Wissen habe Meta genutzt, um die Kinder möglichst lang auf seinen Plattformen zu halten. Meta weist die Vorwürfe zurück. Wegen der Folgen des Klimawandels drängt die SPD auf eine Grundgesetzänderung. Denn der Bund kann Anpassungsmaßnahmen bislang nur eingeschränkt finanzieren. Zuständig sind Länder und Kommunen. Für eine Änderung ist im Bundestag eine Zweidrittelmehrheit nötig. Das geht nicht ohne die Stimmen der Opposition. Im Morgenmagazin von ARD und ZDF hat Bundesbauministerin Huberts von der SPD deshalb für eine Zusammenarbeit geworben.
3: Hier geht es um was sehr Essentielles. Der Klimawandel, wie alle spüren es, und deswegen müssen wir hier auch eine Gemeinschaftsaufgabe draus machen. Bund, Länder und Kommunen, die sich um dieses Thema dann auch gemeinsam kümmern. Und die Union, die hat natürlich ihre Bauchschmerzen, da Mehrheiten auch einzugehen. Aber wenn wir uns um das große ganze Thema kümmern wollen und auch müssen, dann muss man das auch mal ein Stück weit auf Seite legen. Und darum wird es auch nächste Woche bei unserer Kabinettsklausur in Berlin gehen.
1: Im April hatte ein gestrandeter Buckelwal tagelang für Schlagzeilen gesorgt. Das Tier hing ja zuerst vor Timmendorfer Strand auf einer Sandbank fest und steckte später tagelang vor der Insel Pöhl in Mecklenburg-Vorpommern fest. Danach wurde der Wal in einer umstrittenen Rettungsaktion vor die dänische Küste gebracht, wo er wenig später starb. Ab 13 Uhr muss sich Mecklenburg-Vorpommerns Umweltminister Backhaus vor dem Umwelt- und Agrarausschuss verantworten. Eva-Maria Guhl berichtet.
4: Lange hatte Backhaus Rettungsversuche abgelehnt. In Abstimmung mit Experten des Deutschen Meeresmuseums wollte man den gestrandeten Wal in Ruhe lassen. Dann kam der Sinneswandel. Zwei Tage nachdem der Umweltminister zwei Mails vom Investor der privaten Rettungsinitiative Gunz bekam. Darin schrieb Gunz unter anderem, wir retten gemeinsam den Wal und Sie retten Ihre Wal. Die artenschutzpolitische Sprecherin der CDU Schlupp sagt, es dränge sich der Eindruck auf, dass gewaltig klingende Worte, die Chuzpe von Influencern und Esoterikern sowie politisches Posieren über fachliche Grundsätze des Artenschutzes gestellt wurden.
1: Heute gegen 15 Uhr unserer Zeit wird das Segelschulschiff Gorch Fock aus dem kanadischen Halifax in Richtung Island auslaufen. Mit an Bord ist auch unser NDR Schleswig-Holstein-Reporter Andreas Schmidt. Andreas, dieser Teil der Reise gilt als besonders anspruchsvoll. Warum eigentlich genau?
5: Ja, wir sind ja jetzt schon später im Jahr und die Reise geht weit hoch in den Nordatlantik, an Grönland vorbei bis nach Island. Und das ist ein Seegebiet, das geradezu berüchtigt ist für schwere Stürme und hohe Wellen schon im Spätsommer. Der Kommandant Elmar Bornkessel sieht die Besatzung aber gewappnet. Mit an Bord sind neben der Stammbesatzung 90 Offizieranwärter und freiwillig Wehrdienstleistende. Die jungen Leute haben sich zwei Wochen lang in Halifax auf diesen besonders anspruchsvollen Turn vorbereitet. Etwa zwei Wochen dauert die Reise nach Island. Nach einem Zwischenstopp in Reykjavik geht es dann weiter in Richtung Heimat. Am 16. September wird die Gorch Fock dann im Heimathafen Kiel erwartet.
1: Sperrungen auf der A1 und der A7 haben den Autofahrern im Berufsverkehr heute Morgen gute Nerven abverlangt und tun es teils noch. Auf der A1 hatte sich in der Nacht nach Polizeiangaben ein 2 Meter breites Schlagloch gebildet. Die Autobahn ist seit 4.30 Uhr zwischen dem Kreuz Bagdeheide und Oldesloe in Richtung Lübeck gesperrt. Und auf der A7, da war im Tunnel bei Stellingen die Ladeklappe eines LKW aufgegangen. Wie die Polizei mitteilte, ist bis zum Elbtunnel stinkender Klärschlamm auf die Fahrbahn geflossen. Die Reinigungsarbeiten können noch bis zum Abend dauern.
0: Geldtransporter wäre schöner gewesen, ne?
1: Ja, allerdings.
0: Ja. Aber irgendwas ist ja immer. Das Wetter für uns in Schleswig-Holstein, Spaziergang am Deich machen. Danach wissen Sie, warum die Möwen heute so zerzaust aussehen, weil es ist ganz schön windig heute. Gibt auch immer mal wieder einen Schauer, maximal 21 Grad. Und der Wettertrend morgen und auch am Freitag, der ändert sich nichts, bleibt nass und wechselhaft so um die 21 Grad.
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0: 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A1 Lübeck Richtung Hamburg zwischen Billstedt und Norderelbbrücke. 3 Kilometer stockender Verkehr. A1 Hamburg Richtung Lübeck. Die Anschlussstelle Öjendorf. Die ist wegen Bauarbeiten gesperrt. A1 Hamburg Richtung Lübeck zwischen dem Kreuz Bargteheide und Bad Oldesloe gibt es auch Reparaturarbeiten, deswegen 4 Kilometer Stau. A7 Flensburg Richtung Hamburg zwischen Schnelsen und Bahrenfeld, 3 Kilometer stockender Verkehr. B77 Rendsburg Schleswig Höhe Bußdorf, da gibt es Stau in beide Richtungen und an der Elbfähre Glückstadt Wischhafen gibt es eine Wartezeit ab Wischhafen 1 Stunde. Und heute ihr Einschulungstag in Schleswig-Holstein. Viele Erstklässlerinnen und Erstklässler sind unterwegs zum ersten Mal auf dem Weg in die Schule, darauf wieder von der Schule zurück. Viele kommen ja auch mit dem Fahrrad, deswegen schön aufpassen und langsam fahren. Aktuelle Blitzer. Geblitzt wird B76 Kiel, Lebensauer Hochbrücke Richtung Gettorf. Dann auf der Landstraße zwischen Flensburg und Glücksburg und Hemme, Dorfstraße Höhe Bushaltestelle, gibt es auch noch einen Blitzer. Und wenn Sie jetzt auch noch vielleicht einen Blitzer oder einen Stau haben, dann gerne Bescheid geben über unsere NDR Schleswig-Holstein-App. Besten Dank. Gute Fahrt.
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0: Das ist eben der Unterschied zwischen Moderator und Radiohörer. Jetzt Mittag. Was kriegt der Radiomoderator zu essen?
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0: Und alle anderen?
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0: 12:30 ist es, NDR1 für den Nord. Das Wetter für uns in Schleswig-Holstein. Man kann heute wirklich wunderbar draußen sitzen, wenn man zufällig so einen Windschutzbunker besitzt. Weil ist ganz schön windig draußen und nass auch. Gibt immer mal wieder einen Schauer bei maximal 21 Grad. Der Wettertrend morgen auch am Freitag, da ändert sich nichts. Es bleibt nass und wechselhaft um die 21 Grad.
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0: 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A1 Lübeck Richtung Hamburg zwischen Billstedt und Norderelbbrücke. 3 Kilometer stockender Verkehr. A1 Hamburg Richtung Lübeck, die Anschlussstelle Hamburg-Oehendorf, die ist wegen Bauarbeiten gesperrt. Dann A1 Hamburg Richtung Lübeck ist zwischen dem Kreuz Bargteheide und Bad Oldesloe wegen Reparaturarbeiten gesperrt. 4 Kilometer Stau. A7 Flensburg Richtung Hamburg zwischen Schnelsen und Bahnfeld stockt 3 Kilometer. Busdorf, aufgrund der Anfahrt zum Baltikum Open Air Festival, da staut es sich auf der B77 in beiden Richtungen. Das heißt, wenn Sie aus dem Norden kommen und dahin möchten, werden Sie gebeten, die Abfahrt Schubi zu nutzen. Und an der Elbwehre Glückstadt Wischhafen beträgt die Wartezeit ab Wischhafen 1 Stunde. Außerdem heute Einschulungstag in Schleswig-Holstein. Viele Erstklässlerinnen und Erstklässler sind unterwegs zum ersten Mal auf dem Weg in die Schule und nachher auch wieder zurück. Deswegen schön aufpassen und langsam fahren. Aktuelle Blitzer. B502 Lutherweg Richtung Schönberg wird geblitzt. Dann auf der Landstraße zwischen Flensburg und Glücksburg und Sipsdorf, Ortseingang Richtung Oldenburg, da steht auch noch ein Blitzer. Und wenn Sie jetzt auch noch einen haben oder einen Stau, den ich hier nicht auf dem Schirm hatte, dann gerne mal Bescheid geben über unsere NDR Schleswig-Holstein-App. Dankeschön, gute Fahrt.
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0: Heute im 80er Wunschsommer die Frage mal, welche Spiele haben Sie eigentlich damals in den 80ern gespielt? Da hat sich Mo gemeldet.
2: Moin Jan, in den 80ern habe ich mit meinem Bruder Helge Stratego gespielt. Das war ein tolles Spiel. Ich glaube, das gibt's heute nicht mehr. Weiß ich nicht. Viele Grüße aus Emmisbüll-Horstbüll.
0: Doch, klar, Stratego gibt's auf jeden Fall noch. Genauso wie Risiko. Also, vielleicht eine Idee, wenn Sie die 80er zurückholen wollen, wäre schön, am Nachmittag mal eine Runde Stratego zocken.
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0: NDR1, Welle Nord hier. Übermorgen 8 bis 18 Uhr, große 80er Show. Und deswegen heute schon mal die Frage nach den 80er Spielen. Welche Spiele haben Sie am liebsten in den 80ern gespielt? Gerne eine Sprachnachricht drüber schicken über unsere NDR Schleswig-Holstein App. Das hat Thomas auch gemacht. Moin Thomas, erzähl.
1: Moin Jan, ich war in den 80er Jahren beim Bund und wir hatten ein Wachbataillon oder da war ich drinne und wir haben das berühmte Spiel Hero Quest gespielt. Das war ein Abenteuer-Fantasy-Spiel, das konnte man nicht nur Stunden, sondern auch tagelang spielen.
0: Habe ich damals nicht gespielt. Ich habe einen kurz nachgeguckt. Das ist umfangreich, das Spiel, Thomas. Das ist super krass. Allein bei YouTube gibt es ein Tutorial, also damit das Basisspiel ganz schnell erklärt, damit man gleich einsteigen kann. Allein dieses Tutorial geht 30 Minuten. Holy! Also mal eben schnell loslegen ist es bei diesem Spiel nicht. Aber ich glaube, wenn man drinsteckt, kann ich es gut nachvollziehen, dass ihr da Stunden oder Tage lang gespielt habt. Was ist bei Marc gewesen?
2: Also, spieletechnisch kann ich mich daran erinnern, haben wir wirklich exzessiv Monopoly gespielt. Ich weiß auch nicht, warum das bei uns mal so lange gedauert hat. Wir haben das teilweise echt stehen lassen und am nächsten Tag weitergespielt, weil es noch keinen Sieger gab oder noch nicht genug rausgeflogen waren oder gestorben sind, im Gefängnis waren, ich weiß es nicht. Also da kann ich mich dran erinnern, das war wirklich heftigst. Da gab es auch oft Tränen. Also ich weiß, dass meine Schwester da nicht so gut war, wenn sie verloren hat zum Beispiel. Und Kartenspiele, Rommy, auch schon als ich noch Kind war in den 80ern. Konnte die Karten immer kaum halten, man hat ja manchmal relativ viele auf der Hand, aber trotzdem haben wir da immer viel gespielt, Monopoly und Rommy. Das sind meine Erinnerungen.
0: Und das wird auch so viel genannt, Monopoly war bei uns auch so. Monopoly wirklich rund um die Uhr, Rommy nicht, dafür 66, auch ein Kartenspiel. Allerdings die Spielregeln habe ich nicht mehr drauf. Was ist bei Ihnen gewesen? Welches Spiel haben Sie in den 80ern gerne und oft gespielt? Gerne Sprachnachricht überschicken. Und Vorsicht bitte auf der A20 Rostock Richtung Lübeck. Höhe Lübeck-Genin, da liegt ein Kantholz. Fahren Sie gut mit uns, mit NDR1 Höhle Nord.

0: Ein riesiges Schlagloch legt seit heute Morgen den Verkehr auf der A1 beim Kreuz Bad der Heide lahm Richtung Lübeck. Eigentlich auch kein Schlagloch mehr, sondern mindestens der asphaltische Marianengraben auf der A1. Das ist gleich ein Thema bei Michaela Aßmann. Und nach dem Anschlag auf die Gaspipeline in der Ostsee im September vor 4 Jahren ist jetzt ein zweiter Verdächtiger festgenommen worden. 2 Themen in den Nachrichten um 13 Uhr mit Michaela Aßmann.
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2: In Kroatien ist ein zweiter Verdächtiger des Nord Stream-Anschlags festgenommen worden. Nach ARD-Informationen soll der Mann einer der Taucher sein, die die Sprengsätze in der Ostsee in rund 80 Metern Tiefe an den Pipelines angebracht haben. Informationen dazu von unserem ARD-Terrorismus-Experten Holger Schmidt.
3: Es handelt sich ausgerechnet um den Mann, den der Generalbundesanwalt bereits im vergangenen Jahr in Polen lokalisiert und die polnische Polizei um die Festnahme gebeten hatte. Damals hatte sich die polnische Justiz entgegen zwischenstaatlichen Vereinbarungen geweigert, den Mann auszuliefern, was zu erheblichen diplomatischen Verstimmungen führte. Er kam wieder frei. Nun ist es den Ermittlern gelungen, den Mann in Kroatien ausfindig zu machen. Deutschland hofft auf seine Auslieferung. Beim Anschlag auf die Nord Stream Gaspipelines im September 2022 sind 3 der 4 Röhren und damit die Pipeline insgesamt zerstört worden. Deutsche Ermittler konnten ein mutmaßliches Täterteam identifizieren und den vermutlichen Anführer, einen Ukrainer, in Italien festnehmen lassen. Sein Prozess soll in den kommenden Wochen in Hamburg beginnen. Wer den Anschlag beauftragt hat, ist nicht eindeutig geklärt.
2: In Kalifornien hat ein Prozess gegen den Meta-Konzern begonnen, der Strafzahlungen in Milliardenhöhe nach sich ziehen könnte. Mehrere US-Bundesstaaten klagen nämlich gegen das Unternehmen, weil es mit seinen Online-Netzwerken Facebook und Instagram Minderjährige manipuliert haben soll. So warf die kalifornische Vize-Generalstaatsanwältin Meta vor, die Plattformen bewusst so gestaltet zu haben, dass Kinder süchtig werden. Der Konzern habe ausgenutzt, wie deren Gehirne funktionieren. Meta weist die Vorwürfe zurück. So war der Tag bisher, nämlich wirklich eine Geduldsprobe für viele Autofahrerinnen und Autofahrer bei uns im Land. Die A1 von Hamburg nach Lübeck ist nach wie vor gesperrt. Da hatte die Polizei heute Nacht im Baustellenbereich ein wirklich riesiges Schlagloch entdeckt, das gerade ausgebessert wird. NDR 1 Welle Nord-Reporterin Hanna Böhme hat recherchiert. Hanna, was wird denn da jetzt genau gemacht?
4: Also die Arbeiter vor Ort haben die Fahrbahn rund um dieses wirklich große Loch erstmal in so einem Viereck ausgefräst und da dann eine Asphaltmischung reingekippt, die noch aushärten muss. Das 2 Meter mal 60 Zentimeter große Loch war ja heute früh der Polizei aufgefallen. Da waren richtige Brocken aus der Straße rausgebrochen, die dann verteilt auf der Fahrbahn lagen. Die Autobahn GmbH sagt, dass die Schäden unter anderem mit der Baustelle in dem Bereich zusammenhängen. Viel Verkehr auf weniger Fahrspuren bedeutet einfach mehr Belastung auf der Straße. Der ADAC kritisiert, dass man an diesen Stellen einfach merkt, dass die Infrastruktur über Jahrzehnte kaputt gespart wurde. Und auch für Schleswig-Holsteins Verkehrsminister Matzen ist es ein Beweis dafür, wie verschlissen die Infrastruktur ist.
2: Und in einer Stunde soll jetzt zumindest eine Fahrspur wieder freigegeben werden können. Das hofft die zuständige Autobahn GmbH. Heute läuft das Segelschulschiff Gorch Fock aus dem kanadischen Halifax in Richtung Island aus. Vor der Besatzung liegt der anspruchsvollste Teil der Ausbildungsreise. NDR Schleswig-Holstein-Reporter Andreas Schmidt berichtet von Bord aus Halifax.
5: Der Kurs der Gorch Fock führt weit nach Norden, an Grönland vorbei, durch den Nordatlantik. Das Seegebiet ist berüchtigt für schwere Stürme und hohe Wellen schon im Spätsommer. An Bord sind nach Angaben der Marine neben der Stammbesatzung noch 90 Offizieranwärter und freiwillig Wehrdienstleistende. Die jungen Leute haben sich in Kanada 2 Wochen lang auf den gefährlichsten Teil dieser Reise, der Gorch Fock, vorbereitet. Kommandant Elmar Bornkessel sieht die Besatzung jetzt aber gewappnet. Knapp 2 Wochen dauert die Reise über den Nordatlantik. Nach einem Zwischenstopp in Reykjavik wird das Segelschulschiff am 16. September zurück im Heimathafen Kiel erwartet.
2: Und noch 2 Fußballtransfermeldungen. Holstein Kiel hat nach dem Wechsel von Alexander Bernhardsson zum VfL Wolfsburg einen Linksaußenersatz gefunden, und zwar den Niederländer Jan de Regt. Und der Hamburger SV hat den früheren Bundesliga-Profi Sebastian Bornau vom Premier League-Club Leeds United verpflichtet.
0: 13:04 ist es, NDR 1 für den Nord. Das Wetter für uns in Schleswig-Holstein heute typisch norddeutsche Frischluft mit gratis Gesichtsdusche. Immer mal wieder ein Schauer, windig, maximal 21 Grad. Und der Wettertrend morgen und auch am Freitag eigentlich keine Wetteränderung. Das heißt, es bleibt so nass, wechselhaft, immer so um die 21 Grad.
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0: 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A1 Lübeck Richtung Hamburg zwischen Billstedt und Norderelbbrücke. 3 Kilometer stockender Verkehr. A1 Hamburg Richtung Lübeck, die Anschlussstelle Hamburg-Öhendorf, die ist wegen Bauarbeiten gesperrt. Dann A1 Hamburg Richtung Lübeck ist zwischen dem Kreuzpark der Heide und Bad Oldesloe wegen Reparaturarbeiten auch gesperrt. 4 Kilometer Stau. Dann A7 Flensburg Richtung Hamburg zwischen Schnelsen und Bahrenfeld. 3 Kilometer stockender Verkehr. Und an der Elbfähre Glückstadt Bischafen beträgt die Wartezeit ab Bischafen 1,5 Stunden. Ab Glückstadt 1 Stunde. Außerdem heute Einschulungstag in Schleswig-Holstein. Viele Ersttestlerinnen und Ersttestler, die kommen jetzt gleich von der Schule zurück. Viele auch mit dem Fahrrad. Deswegen schön aufpassen und langsam fahren. Aktuelle Blitzer gibt's noch. B502 Lutherweg Richtung Schönberg, da steht Bob. Der Blitzer ohne Personal. Dann auf der Landstraße zwischen Flensburg und Glücksburg wird geblitzt. Und Sipsdorf Ortseingang Richtung Oldenburg auch. Und wenn Sie jetzt auch noch einen Stau oder einen Blitzer haben, dann gerne mal Bescheid geben über unsere NDR Schleswig-Holstein App. Besten Dank und gute Fahrt.
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0: Und mit Anke Bierwagen aus Leck. Moin, Anke.
6: Moin.
0: Und bald ist soweit, startet unsere große 80er-Show. Und da hast du auch was dazu beizusteuern. Und das ist ein 80er, der mit deiner großen Liebe zu tun hat. Bin ich da so auf dem richtigen Weg?
6: Ganz genau. Okay. Ganz genau.
0: Das hören wir uns gleich an, was es damit auf sich hat. Und zwar in 10 Minuten geht's los.
6: Alles klar, okay.
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1: Aber sowas von 80er, das wird eine ganz große Nummer werden. Übermorgen ist es jetzt ja auch schon mit ihren ganzen Wünschen, die ja ankommen über unsere NDR Schleswig-Holstein-App. Zum Beispiel auch von Anke Bierwang aus Leck. Anke, moin.
2: Ja, moin.
1: Schön, dass ihr nach Leck zieht. Wo bist du jetzt? Wo wohnst du jetzt noch?
2: Baden-Württemberg, in der Nähe von Heilbronn.
1: Oh, wow. Ganz aus dem Süden rüber in den Norden. Was schlägt euch hierher? Warum wollt ihr gerade nach Leck ziehen?
2: Ja, also wir sind schon jahrelang, fahren wir in Urlaub an die Ost- oder Nordsee und es hat uns halt so gut gefallen, dass wir gesagt haben, wenn wir in Rente sind, dann geht's in den Norden.
1: Dann habt ihr euch Nordfriesland ausgesucht, weil dann müsst ihr euch nicht entscheiden für eine Insel, sondern könnt ihr nach Föhr, nach Amrum, nach Sylt, auf die Halligen fahren. Also besser geht's
2: genau,
1: nicht, oder?
2: Genau, richtig. Zwischen den Meeren.
1: Großartig. Und 80er, hast du auch noch einen ganz tollen 80er. Das hat was mit deiner großen Liebe zu tun. Erzähl mal, was dreht es sich da?
2: Ich war zu einem Geburtstag in Baden-Württemberg eingeladen, habe mich in Heilbronn unmöglich verfahren, war dann kurz vorm Ziel und wollte an einer Fußgängerampel vorbeifahren und da ist mir jemand vors Auto gelaufen. Ist aber nichts passiert. Ich habe mich noch geärgert, habe gedacht, oh, hätte ja wenigstens sich mal entschuldigen können und bin weitergefahren und dann bin ich auf diesem Geburtstag und dann kam genau dieser junge Mann auf den gleichen Geburtstag.
1: Nein, wie witzig. Ja, und dann?
2: Ja, und dann wussten wir eigentlich beide, dass wir heiraten. Also es war von dem Moment an, wo er in der Tür stand, war das für uns beide klar. Das war 85, wir haben 86 geheiratet. 87 haben wir dann unser erstes Kind bekommen. Inzwischen sind wir vierfach Oma und Opa.
1: Wie lange seid ihr jetzt verheiratet?
2: 40 Jahre. Am 11. September werden es 40 Jahre.
1: Also seid ihr noch in den Flitterwochen?
2: Immer noch, ja.
1: Und welchen Song verbindet ihr damit? Mit dieser großartigen Liebesgeschichte?
2: Von Foreigner, I Wanna Know What Love Is.

0: Kinder sind bei uns eingeschult worden in Schleswig-Holstein. Und auch für Grundschullehrerin Anne Voss aus Kiel eine ganz besondere Zeit.
1: Ja, man bringt ja den Kindern letztendlich alles in diesem Schuljahr für die nächsten Jahre bei. Lesen und Schreiben und Rechnen, die Grundlagen sozusagen. Und das ist besonders schön, wenn sie plötzlich erkennen, dass sie ein Wort lesen können. Ja. Das ist toll.
2: Wir wünschen allen einen guten Schulstart.
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0: 13:31 NDR1 für den Nord. Das Wetter für uns in Schleswig-Holstein, also wer heute nach Kiel fährt, der sollte den Regenschirm gut festhalten. Sonst macht der Regenschirm schneller Urlaub in Laboe als man selbst, weil ganz schön windig heute. Immer mal wieder ein Schauer und das bei maximal 21 Grad. Der Wettertrend morgen, auch am Freitag, der ändert sich nichts. Bleibt nass, wechselhaft 21 Grad.
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0: 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Die A1 Hamburg Richtung Lübeck, die ist zwischen dem Kreuz Bargter Heide und Bad Oldesloe wegen Reparaturarbeiten gesperrt. 4 Kilometer Stau. Dann A7 Flensburg Richtung Hamburg zwischen Schnelsen und Bahrenfeld 3 Kilometer stockend. Und an der Elbfähre Glückstadt Wischhafen beträgt die Wartezeit ab Wischhafen 1,5 Stunden, ab Glückstadt 1 Stunde. Dann Einschulungstag in Schleswig-Holstein. Viele Erstklässlerinnen und Erstklässler sind unterwegs auf dem Weg zur Schule oder auch wieder zurück. Viele kommen ja auch mit dem Fahrrad. Gilt auch für die nächsten Tage, deswegen schön aufpassen und langsam fahren. Und aktuelle Blitzer. B5 Tönning wird geblitzt Richtung Husum, kurz vor der Eiderbrücke. Dann B76 Kiel, Levensauer Hochbrücke Richtung Gettorf. Und B502 Lutherweg Richtung Schönberg steht Bob. Der Blitzer ohne Personal. Und wenn Sie jetzt auch noch einen Stau oder einen Blitzer haben, einfach Bescheid geben über unsere NDR Schleswig-Holstein-App. Besten Dank und schönen Mittwoch.
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0: Was war Ihr Lieblingsspiel in den 80ern? Kerstin hat sich gemeldet.
2: Hallo Jan, mein Lieblingsspiel ist in der Zeit Backgammon gewesen. Das haben wir wirklich über Stunden gespielt, immer wieder Spaß gehabt. Es war sensationell. Also bis zum Erbrechen oder meinen Gegner oder wer auch immer gesagt hat, ich schmeiß gleich den Koffer in den Müll.
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0: NDR1, Welle Nord hier einmal, Vorsicht bitte, A21, Bargteheide Richtung Kiel, zwischen Lezen und Schlissel, da stehen Fahrzeuge auf der Fahrbahn. Dann Vorsicht, A23, Heide Richtung Hamburg, zwischen Tornisch und Pinneberg Nord, da liegen Gegenstände. Und Vorsicht in beiden Richtungen, A23, Hamburg-Heide, zwischen Pinneberg Mitte und Pinneberg Nord, da ist jetzt ein Fußgänger unterwegs. Also schön vorsichtig fahren, gut fahren mit uns, mit NDR1, Welle Nord. Und ich hatte ja heute so gegen 11.15 Uhr die Ja-Nein-Schwarz-Weiß-Challenge gespielt mit Annemarie Muno aus Tönning. Und das war so extrem lustig. Wir haben ganz viele Resonanz bekommen, auch über unsere NDR Schleswig-Holstein-App. Beispielsweise Petra gleich danach geschrieben, mit 1000 Smileys, so dafür hätte sie ein Radi bekommen müssen. Marion schreibt, das war ja richtig schwarz, so Lachsmileys. Jürgen Wiese auch, ich weiß nicht, 15 Lachsmileys, wie schade, aber sehr, sehr lustig. Eigentlich müsste Annemarie das Radi bekommen, weil noch niemand so schnell verloren hat. Das war wirklich ein extrem lustige Ja-Nein-Schwarz-Weiß-Challenge. Und weil das so lustig war und Sie das vielleicht gar nicht gehört haben vorhin, müssen Sie sich ändern. Gibt's jetzt nochmal. So klang's.
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2: Moin, Jan.
0: Schön, dass du heute mitmachst. Das finde ich großartig. Ist es bei euch auch so nass vor der Tür wie hier in Kiel?
2: Jetzt im Moment ist es trocken, aber ein bisschen Wind und auch eigentlich ein bisschen ungemütlich. Aber wir freuen uns ja über den Regen, nicht?
0: So ist es. Vor allen Dingen kannst du dich vielleicht noch doppelt freuen, wenn du gleich gewinnen solltest. Das tolle Digitalradio von uns, von NDR 1 Welle Nord, wenn du bestehst bei der Ja-Nein-Schwarz-Weiß-Challenge.
2: Das hoffe ich.
0: Diese vier Worte darfst du gleich nicht sagen. Nicht Ja, nicht Nein, nicht Schwarz, nicht Weiß. Jetzt auch nicht Jo, Nö, Nee. Wenn du das durchziehst, Annemarie,
2: ich hoffe,
0: dann kriegst du das Radio. Und unser Schiedsrichter passt natürlich auf, dass alles hier mit rechten Dingen zugeht. Das ist Basti.
3: Guten Morgen, liebe Annemarie. Ich wünsche dir viel Spaß beim Herumeiern gleich.
2: Danke, ja. Für wen drückst du denn die Daumen? Für mich oder für euch?
3: Lass dich nicht von Jan verführen, sag ich mal.
2: Nee, das ist ein bisschen weit.
0: Falls doch irgendwie ein Ja oder Nein kommen sollte, dann haut Basti auf die Glocke. Das klingt dann so.
2: Ja.
0: Und dann weißt du, okay, leider gerissen.
2: Ja.
0: Aber vielleicht kommt die Glocke ja auch nicht und meinetwegen können wir loslegen.
2: Können wir?
0: Okay,
2: ist
0: dann,
2: egal.
0: Dann ist soweit. Für Annemarie Muno aus Tönning läuft hiermit die Minute. Annemarie, dein Radio ist schon uralt. Wie sieht das aus, dein Radio?
2: Schwarz. Wir haben den ganzen Morgen gesagt, ja, darf ich nicht sagen und ich sag schwarz. Naja, ich probiere es nochmal.
0: Beste Grüße nach Tönning.
2: Danke. Tschüss gleichfalls. Tschüss.
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0: Beim THW Kiel stehen die Zeichen auf Neuanfang und im Zusammenhang mit dem Anschlag auf die Ostsee-Pipeline Nord Stream hat es eine weitere Festnahme gegeben. Zwei Themen jetzt in den Nachrichten um 14 Uhr mit Michaela Assmann.
1: Moin.
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3: Knapp 4 Jahre nach den Sprengstoffanschlägen auf die Nord Stream Pipelines in der Ostsee ist ein zweiter Verdächtiger festgenommen worden. Laut dem Generalbundesanwalt soll der Mann die Sprengsätze an den Pipelines angebracht haben. Ein Bericht von Jenny Kallenbrunn.
4: Bei dem Mann soll es sich um einen ausgebildeten Taucher handeln. Er soll im September 2022 zumindest dabei geholfen haben, Sprengsätze an den Pipelines in rund 80 Metern Tiefe anzubringen. Die Tatverdächtigen sollen dafür eine Segeljacht genutzt haben, die von Rostock ausgestattet ist. Der Mann war bereits im vergangenen Jahr in Polen gefasst worden, wurde allerdings schon nach kurzer Zeit wieder freigelassen. Jetzt wurde er in Kroatien festgenommen. Deutschland will nun seine Auslieferung aus Kroatien beantragen.
3: Die jüngsten Äußerungen des israelischen Sicherheitsministers Ben-Gvir über gezielte Tötungen von Palästinensern sind in der Bundesregierung auf scharfe Ablehnung gestoßen. Kanzler Merz verurteilte die Worte des rechtsextremen Ministers als menschenverachtend, völkerrechtswidrig und nicht hinnehmbar, teilte ein Regierungssprecher mit. Das Thema werde auf dem nächsten Treffen der EU-Außenminister Anfang September auf der Tagesordnung stehen. Ben-Gvir hatte sich dafür ausgesprochen, pro Nacht 30 bis 40 Palästinenser im Gazastreifen gezielt zu töten. Pflegebedürftige in Schleswig-Holstein werden zahnärztlich oft mangelhaft versorgt. Das belegt der heute vorgestellte Barmer Zahnreport mit einer Vorsorgequote von 21%. In Heimen liegt das Land im Bundesvergleich auf dem drittletzten Platz, weit hinter Spitzenreitern wie etwa Berlin. Barmer Landeschefin Anneke Riel sieht aber noch ein weiteres Problem.
5: Besorgniserregend aus unserer Sicht ist die Versorgung in der ambulanten Häuslichkeit. 86% der Pflegebedürftigen leben zu Hause. Und dort ist die Versorgung mit Zahnarztleistung oder mit Vorsorgeleistung gering, mit 1%. Und da sehen wir eine große Versorgungslücke.
3: Nach Angaben der Barmer haben außerdem erst 55% der Pflegeheime in Schleswig-Holstein einen Kooperationsvertrag mit einer Zahnarztpraxis. Die Krankenkasse fordert deshalb mehr Kooperationen und bessere Angebote für ambulant Pflegebedürftige. Bauministerin Huberts will den Klimawandel beim Wohnungsbau berücksichtigen. Im ZDF Morgenmagazin unterstützte sie den parteiübergreifenden Vorschlag, Hitzeschutz im Grundgesetz zu verankern. Die Union müsse ihre Bedenken diesbezüglich zur Seite legen und den Klimaschutz zur Gemeinschaftsaufgabe machen, sagte die SPD-Ministerin. Auch Vizekanzler Klingbeil rief die Union dazu auf, die Grundgesetzänderung nicht an einer Gesprächsverweigerung mit der Linkspartei scheitern zu lassen. Schwerer Arbeitsunfall heute Morgen in Wede im Kreis Segeberg. Laut Feuerwehr war bei Reparaturarbeiten an einem LKW ein Mann unter der Vorderachse eingeklemmt worden. Wie das genau passieren konnte, ist noch nicht geklärt. 3 Feuerwehren aus Wede, Geschendorf und Bad Segeberg waren vor Ort, um den LKW abzustützen und anzuheben, damit der Verletzte geborgen werden konnte. Der Mann wurde mit schweren Verletzungen ins Krankenhaus gebracht. Die Polizei ermittelt jetzt zur Unfallursache. Der THW Kiel startet mit viel Optimismus in die neue Handballsaison. Der deutsche Rekordmeister hat 4 Spieler und mit dem Norweger Børge Lund auch einen neuen Trainer verpflichtet. Rudi Dautwitz war bei der Vorstellung dabei.
6: Nach dem enttäuschenden 6. Platz hat sich beim THW Kiel einiges verändert. Verantwortlich dafür auch der neue Trainer. Philipp Jicher wurde durch Børge Lund ersetzt und der 47-jährige Norweger hat in den vergangenen 5 Wochen viele neue Akzente gesetzt. Ob diese aber auch zum Erfolg führen, wird sich zum ersten Mal am kommenden Donnerstag beim Saisonstart vor heimischer Kulisse gegen den TBV Lemgo zeigen. Die Fans bleiben ihrem THW treu. 7.500 Dauerkarten wurden wie vor der letzten Saison verkauft. Für Zuversicht sorgen auch die Neuzugänge, allen voran Nationalspieler Julian Köster, der aus Gummersbach kam, und der Slowene Domen Markus, der erst vor 2 Monaten mit dem FC Barcelona die Champions League gewann.
0: 14.04 Uhr ist es, NDR 1 Welle Nord. Wetter für uns in Schleswig-Holstein ist heute echtes Kapuzenwetter oder Pulloverwetter. Hier, Michaela, in der Nachricht einen schönen weißen Pullover an. Hätte ich auch mal anziehen sollen, so ein kurzes Shirt heute, nur total kalt hier. Immer mal wieder Schauer, windig auch bei maximal 21 Grad. Und der Wettertrend morgen und auch am Freitag, der ändert sich nichts. Bleibt nass, wechselhaft, immer um die 21 Grad.
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0: 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Vorsicht bitte, A7 Flensburg Richtung Hamburg. Im Elbtunnel liegen Gegenstände. Vorsicht auf der A21, Bargteheide Richtung Kiel zwischen Wankendorf und Nettelsee. Da liegt ein Außenspiegel. Dann Vorsicht, A23 Hamburg Richtung Heide. Zwischen Hohenfelde und Legerdorf eine ungesicherte Unfallstelle. A1 Hamburg Richtung Lübeck ist zwischen dem Kreuz Bargteheide und Bad Ollisloh wegen Reparaturarbeiten gesperrt. 4 Kilometer Stau gibt es dadurch. A7 Flensburg Richtung Hamburg zwischen Schnelsen und Bahnfeld. 3 Kilometer stockender Verkehr. Und an der Elbfähre Glückstadt Wischhafen. Der beträgt die Wartezeit in beiden Richtungen 1,5 Stunden. Aktuelle Blitzer. Geblitzt wird B5 Tönning Richtung Husum, kurz vor der Eiderbrücke. Dann B76 Kiel, Levenzauer Hochbrücke Richtung Gettorf. Und B502 Lutherweg Richtung Schönberg wird auch geblitzt. Falls Sie jetzt auch noch einen Stau oder einen Blitz haben, dann gerne Bescheid geben über unsere NDR Schleswig-Holstein-App. Besten Dank, schönen Mittwoch.
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0: Welche Spiele waren bei Ihnen in den 80ern so angesagt? Birte aus Büdelsdorf hat sich gemeldet.
1: Moin Jan, bei den 80er Jahren erinnere ich mich an den Zauberwürfel und an Käsekästchen und Schiffe versenken auf Karo-Papier. Auch gerne mal in der Schule, wenn eine Unterrichtsstunde langweilig war.
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0: Handy 1, Belle Nord hier. Einmal Vorsicht bitte. A7 Flensburg Richtung Hamburg. Im Elbtunnel, da liegen Gegenstände. Und Vorsicht auch auf der A23 Hamburg Richtung Heide zwischen Hohenfeld und Legerdorf. Immer noch eine ungesicherte Unfallstelle. Fahren Sie gut mit uns, mit NDR 1 für den Nord. Und jetzt mit diesem Hit, der im Jahr 2010 im Sommer sowas von durch die Decke gegangen ist. Vorher kannte man sie überhaupt nicht. Christina Perry. Dann kam ihre allererste Single, Jar of Hearts, aus dem Stand internationaler Super. Allerdings ist es dann doch letztendlich ein One-Hit-Wonder geblieben. Also irgendwie kam nichts mehr danach, konnte nicht richtig nachlegen. Deswegen, ne, vor 16 Jahren Christina Perry in der Hall of Fame, zumindest für ein paar Monate, hiermit.
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0: 10:31 ist es, NDR1, Welle Nord. Jetzt gibt es mal das Wetter speziell für Ihre Region. Wie nass wird's noch? Wird's noch nasser? Hört das auf, der Regen? Was macht der Wind? Das alles weiß unser Wetterexperte Sebastian Wache.
1: In Südholstein und Hamburg spielt der Regen keine große Rolle mehr. Auch die Wolken ziehen sich langsam nach Süden zurück. Ein paar sonnige Momente sind also noch mal möglich. Immerhin bleibt es bis in den Abend hinein meist trocken, bei dann noch rund 17 Grad. Trocken und vor allem auch mit größeren Auflockerungen starten wir dann auch zunächst in die Nacht. Doch im Verlauf kommen dann schon wieder neue Wolkenfelder von der Nordsee her auf. Die ziehen dann auch morgen im Laufe des Donnerstags über die Region und füllen die Regentonnen weiter auf. Und die Sonne, die zeigt sich bei bis zu 22 Grad dabei auch eher selten.
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0: 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Vorsicht einmal auf der 7, Flensburg Richtung Hamburg im Elbtunnel. Da liegen Gegenstände. Dann Vorsicht in beiden Richtung A7 Hamburg-Flensburg zwischen Henstedt-Ulzburg und Kaltenkirchen. Ein Fußgänger unterwegs. A1 Hamburg Richtung Lübeck ist zwischen dem Kreuz Bagdeheide und Bad Oldesloe wegen Reparaturarbeiten gesperrt. 4 Kilometer Stau gibt's. A7 Flensburg Richtung Hamburg zwischen Schnelsen und Bahnfeld 3 Kilometer stockend. Und an der Elbfähre Glückstadt für Schafen beträgt die Wartezeit in beiden Richtungen 1,5 Stunden. Aktuelle Blitzer. Geblitzt wird B5, Tönning Richtung Husum, und zwar kurz vor der Eiderbrücke. Und B76, Kiel, Lebensauer Hochbrücke Richtung Gerdorf gibt es einen Blitzer. Und dann steht noch Bob, der Blitzer ohne Personal, auf der B502 Lutherbeek in Richtung Schönberg. Und wenn Sie jetzt auch noch einen Stau oder einen Blitzer haben, dann gerne Bescheid geben über unsere NDR Schleswig-Holstein-App. Besten Dank und gute Fahrt!
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0: Und mit Ihrem Lieblingsspiel oder Spielen damals in den 80ern, da hat Tom nochmal eine Nachricht geschickt.
3: Moin! In den 80ern, da war mein Hauptspiel Schach. Aber wenn ich dann mal gesagt habe, okay, wir können auch eine Runde Monopoly spielen, das war auch unser Spiel der 80er, so wie Mensch, ärgere dich nicht. In diesem Sinne, schöne Show!
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0: NDR1 Wellenort hier. Ein schönen Mittwoch übrigens gleich ab 15 Uhr mit Miriam Pede.
1: So nämlich, ich freue mich sehr auf Sie.
0: So, ich habe ja heute mit den ganzen Hörern geschnaggelt, die uns erzählt haben in Sachen 80er, was ihr Lieblingsspiel in 80er war. Was ist denn deins gewesen?
1: Das da habe ich natürlich sofort drüber nachgedacht. Meins war Atlantis.
0: Atlantis?
1: Atlantis von MB. Das war bei uns auch zu teuer. Meine Freundin hatte das, Claudia. Claudia hat mir das immer ausgeliehen. Das war so ein Turm, so ein sprechender Turm. Konnte man auch alleine spielen. Habe ich ganz oft alleine gespielt. Du hast quasi gegen den Turm gekämpft. Oder in dem Turm gab es dann quasi so einen Kampf. Da gab es aber auch Schätze. Du warst auf so einem Marktplatz. Du musst irgendwie
0: das
1: so,
0: kenne ich überhaupt nicht.
1: So eine Räuber.
0: Atlantis von MB.
1: Atlantis. Und das fand ich so toll, dass ich habe das schon mal geguckt, was das kosten würde, wenn ich mir das nochmal besorgen würde. Ja. Jetzt habe ich deinetwegen quasi und ihretwegen heute nochmal geguckt. Wissen Sie, wenn ich mir das Spiel jetzt, das gibt's bei eBay, wenn ich mir das holen würde.
0: Sag mal.
1: 550 Euro. In einem sehr guten Zustand. Es war damals schon zu teuer und da hat es viel zu wenig. 550 Euro.
0: Was?
1: Jetzt spielen die alle. Also
0: das ist ja irre, ey. Ich sehe das
1: auch
0: gerade.
1: Es war geil, aber nicht so geil.
0: Hier, du kannst ja den Nachfolger kaufen. Atlantis MB, das Imperium kehrt zurück. Aha. Kostet nur 380.
1: Ja, Gott sei Dank. Ja. Wird auch nichts, aber trotzdem. Hackt doch,
0: wow,
1: oder?
0: Also das ist irgendwie an mir vorbeigegangen. Vielleicht, weil es so teuer war. Meine Eltern waren knauserig.
1: Ja, wir hatten das ja auch nicht. Claudia, ein Hoch auf deine Eltern.
0: Ja,
1: du konntest
0: das
1: auch spielen.
0: So, Miri, jetzt ab 15, ich morgen wieder ab 10.
2: Du hast mir gerade noch...

0: NDR1, Welle Nord auf der B190 Richtung Kappeln. Zwischen Rabel und Kappeln ist ein liegen gebliebenes Fahrzeug. Und jetzt bei uns in den Nachrichten. Schleswig-Holstein plant ein neues Landesjagdgesetz. Im Fokus sind dabei Wolf und Nutria. Und nach der Nord Stream Pipeline-Sprengung, das ist ja 4 Jahre her, haben Ermittler in Kroatien jetzt zugeschlagen. Auch das jetzt Thema um 15 Uhr und einer Minute bei Michaela Assmann.
1: Moin.
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3: Im Fall Nord Stream ist ein zweiter Verdächtiger festgenommen worden. Der Mann wurde in Kroatien entdeckt. Er soll einer der Taucher gewesen sein, die die Sprengsätze an den Pipelines in der Ostsee angebracht haben. Die Generalbundesanwaltschaft hatte ihn schon im vergangenen Jahr in Polen im Visier. Die polnische Justiz lieferte den Verdächtigen aber nicht aus. Der Prozess gegen den mutmaßlichen Anführer des Teams soll bald in Hamburg beginnen. Bundeskanzler Merz hat die Äußerungen des israelischen Sicherheitsministers Ben-Gvir zur gezielten Tötung von Palästinensern scharf verurteilt. Er bezeichnete sie als menschenverachtend und nicht hinnehmbar. Aus Berlin dazu Gabor Halasch.
4: Nun steht die Frage nach Konsequenzen im Raum, zum Beispiel Sanktionen gegen den Minister. Hier verweist die Bundesregierung auf ein geplantes Treffen der EU-Außenminister im September. Dort solle über gezielte Maßnahmen gegen radikale Politiker beraten werden. Die Bundesregierung kritisiert außerdem Pläne der israelischen Regierung, weitere Siedlungen im Westjordanland zu bauen. Die jüngsten Schritte verfolge der Bundeskanzler mit großer Sorge, so sein Sprecher. Israel müsse als Besatzungsmacht Palästinenser menschenwürdig behandeln. Das Auswärtige Amt erklärte, Leidtragende wäre in erster Linie die palästinensische Bevölkerung, das verstoße gegen das Völkerrecht und gefährde die Perspektive einer Zwei-Staaten-Lösung.
3: 8 Monate vor der Landtagswahl will die SPD die Verkehrspolitik zu einem ihrer Schwerpunktthemen machen. Spitzenkandidat Ulf Kämpfer verspricht mehr Verlässlichkeit, mehr Pünktlichkeit, ein besseres Management und eine bezahlbare Mobilität. Unsere Reporterin Silvia Aust berichtet.
5: Alle hätten es satt, sagt Kämpfer. Gemeint sind beispielsweise die nicht funktionierende Schleifähre Missunde, die lange Sanierungszeit der B76 zwischen Plön und Preetz sowie Probleme mit der Verlässlichkeit bei den Bahnverbindungen. Sollte die SPD nach der Landtagswahl an die Regierung kommen, will sie eine Taskforce-Verkehrsoffensive einrichten. Falle die Pünktlichkeit einzelner Bahnlinien unter 80%, solle eine Flotte von Landesbussen einspringen. Außerdem seien dann Strafzahlungen fällig. Auch der Busverkehr im ländlichen Raum solle verbessert werden. Wie das finanziert werden soll, mit dem Geld, das ein besseres Management einspare. Kritik kommt vom grünen Koalitionspartner. Was die SPD hier vorstelle, seien Vorhaben, die bereits liefen.
3: Die Landtagsfraktionen von CDU und Bündnis 90 Die Grünen haben heute einen Gesetzentwurf für ein neues Landesjagdgesetz in Schleswig-Holstein eingereicht. Kernpunkt ist ein effektives Wolfsmanagement. Künftig sollen Managementpläne erstellt werden, die den Schutz des Wolfes mit einer möglichen Bejagung vereinbaren. In bestimmten Weidegebieten, wo ein wirksamer Herdenschutz nicht möglich ist, soll die Jagd auf Wölfe unter festgelegten Voraussetzungen erlaubt werden. Die ersten Pläne sollen noch bis Ende dieses Jahres vorliegen. Darüber hinaus wird die Bejagung von Nutrias ganzjährig ermöglicht, um Deiche und Hochwasserschutzanlagen besser zu schützen. Die Fraktionen sprechen von einem wichtigen Schritt für die Landwirtschaft und die Deichsicherheit in Schleswig-Holstein. Zum Sport: Mit 4 Neuzugängen startet der THW Kiel in 8 Tagen in die neue Handballsaison. Ein Hoffnungsträger ist Nationalspieler Julian Köster, der nach knapp 6 Jahren in Gummersbach nun den nächsten Entwicklungsschritt in Kiel gehen will.
6: Ja, das ist ja so ein bisschen das, was ich mir vorgestellt habe, mal raus aus dieser Komfortzone. Deswegen jetzt dieser Wechsel, ja, gibt viele neue Herausforderungen, viele neue Dinge, aber bis jetzt ist das wirklich toll, sich da so ein bisschen auszuprobieren, was Neues kennenzulernen, auch nicht nur die Stadt hier, sondern auch handballerisch was dazu zu lernen. Von daher, bis jetzt macht es wirklich viel Spaß.
0: 15 Uhr und 5 Minuten, hier ist NDR1 Welle Nord mit dem Wetter für uns in Schleswig-Holstein. Ja, südlich des Kanals kriegen Sie immer mal einen Schauer ab, wie jetzt gerade zum Beispiel direkt in Elmshorn, zieht aber auch noch weiter nach Bad Oldesloe. Nördlich vom Kanal ist mehr Sonne am Start, das Ganze heute bei bis zu 19 Grad. Morgen, übermorgen und auch am Sonnabend immer gleich, es gibt immer wieder Schauer, es gibt dazwischen immer wieder Sonnenschein und wir sind so bei 17 bis 19 Grad gefangen.
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0: 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Auf der B190 Richtung Kappeln, zwischen Rabel und Kappeln, ein liegengebliebenes Fahrzeug. Die A1 Richtung Lübeck ist zwischen dem Kreuzberg der Heide und Bad Oldesloe wegen Reparaturarbeiten gesperrt. Da wurden Schlaglöcher entdeckt, eines davon so groß, dass man sofort ran musste. Und deswegen dauert das Ganze auch ein bisschen länger als üblich. A7 Richtung Süden, zwischen Schnelsen und Bahrenfeld, 3 Kilometer stockend. A24 Richtung Berlin, zwischen Rheinbeck und Schwarzenbeck-Grande sind es 5. Und an der Elbfähre Glückstadt-Wischhafen beträgt die Wartezeit ab Glückstadt 2 Stunden, ab Wischhafen sind es 1,5 Stunden. Aktuelle Blitzer auf der Landstraße zwischen Flensburg und Glücksburg. In Hemme auf der Dorfstraße ist einer bei der Baustelle, bei der Bushaltestelle, so ist es richtig, denk nur noch an Baustelle jetzt. Und Schönwalde Richtung Neustadt. Beim Supermarkt ist auch noch einer. Kommen Sie gut an.
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0: Und wie ich finde, mit dem besten Song von Michael Jackson, Black or White, den liebe ich einfach total. Und gleich nach den größten Hits für Schleswig-Holstein hören Sie, wie die Polizei aufs Kiel auf Mallorca helfen könnte. Das gleich, aber erst gibt es die größten Hits für Schleswig-Holstein. Ich starte mit Genesis in dieser Stunde und ich wünsche Ihnen einen schönen Mittwochnachmittag mit uns, NDR 1 Welle Nord.

0: NDR1, Welle Nord auf der A23 Richtung Hamburg. Zwischen Heide Süd und Albersdorf liegt ein Plastikteil. Kommen Sie gut an mit uns und mit den größten Hits für Schleswig-Holstein. Gleich zum Beispiel mit Bob Marley. Vorher aber eine Geschichte von Mallorca oder aus Kiel, wie Sie möchten. Denn manchmal hilft die Polizei aus Kiel auch auf Mallorca. Mein Kollege Bastian Wünsch aus der NDR1 Welle Nord Redaktion ist im Studio mit der witzigsten Geschichte des Tages hier bei uns aus Schleswig-Holstein. Eine Urlauberin hat auf Mallorca nämlich ein Portemonnaie gefunden und dann bei der Polizei in Kiel angerufen, Basti. War da jemand, ich sag's mal so, war Alkohol im Spiel?
1: Nee, man könnte man glauben, ne? Obwohl die Geschichte in El Arenal am Ballermann spielt, wirklich. Es war eher ein ziemlich klarer Kopf im Spiel und dieses typische schleswig-holsteinische Zusammengehörigkeitsgefühl, das wir so lieben. Die Frau kommt nämlich aus Flensburg, hat dann das Portemonnaie gefunden und aufgemacht und drin steckte der Ausweis eines Kielers. Und dann hat sie sich ganz schön pleatsch gedacht, bevor ich jetzt hier zur Polizeidienststelle an der Schinkenstraße renne und da irgendwelchen Polizisten, die nur Spanisch sprechen, versuche zu erklären, was passiert ist, rufe ich doch bei uns im schönen Schleswig-Holstein an, ne? Und obwohl die Kieler Polizei ja auch hätte sagen können, tut uns leid, ist nicht unser Zuständigkeitsbereich, haben sie wirklich den Besitzer dieses Portemonnaies aus Kiel ermittelt und der war tatsächlich auch auf Mallorca im Urlaub und hat gleich gesagt, jawohl, ich bin der Richtige und ich habe gestern wirklich mein Portemonnaie am Ballermann verloren.
0: Ich meine, was für ein Zufall, nur da laufen ja noch ein paar mehr Leute rum. Hat er es denn jetzt zurück?
1: Na klar, die beiden haben sich noch am selben Abend vor einer Disco getroffen und
0: sind jetzt ein paar.
1: darüber schweigen wir jetzt, da recherchieren wir nochmal nach. Für ihn war das aber wirklich richtig wichtig, denn er ist einen Tag später nach Hause geflogen und stell dir mal vor, ohne Geld, Karten waren da drin im Portemonnaie, Papiere auch zum Flughafen. Ja, das hätte schwierig werden können, dass er überhaupt reinkommt in seinen Flieger. Ne? Aber so gab es eben ein Happy End. Oder wie man in diesem Sommer so schön singt am Ballermann, oben gute Laune, unten gute Laune, vorne gute Laune oder hinten gute Laune.
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0: Nicht nur die Fußballfans von Bayern München machen sich große Sorgen um Jamal Musiala. Der Nationalspieler ist gestern im Testspiel gegen Heidenheim zum zweiten Mal innerhalb von nur 4 Tagen auf dem Platz zusammengebrochen. Spreche ich drüber mit Rudi Dautwitz aus der Sportredaktion. Moin Rudi.
1: Ja, moin Miriam.
0: Und das waren ja keine schönen Bilder, ne?
1: Nee, absolut nicht. Gestern in Heidenheim, zuvor ja schon in München gegen Leipzig, das war am Sonnabend, da ist eben er zusammengebrochen, Jamal Musiala, der leidet an einer sogenannten neurologischen Dysfunktion, die dann wiederum Absenzen auslösen, also eine Art epileptische Anfälle. Ja, und dabei kommt es eben zu Blackouts und eben auch damit verbunden zu Stürzen, wie bei Jamal Musiala. Die gute Nachricht lautet, die Chancen stehen gut, dass der 23-Jährige trotzdem weiter als Profifußballer aktiv sein kann. Experten sprechen da von einer so ungefähr 80-90%igen Wahrscheinlichkeit. Und Jamal Musiala, der hat ja bei Instagram auch direkt nach dem gestrigen Spiel die Fans beruhigt. Es gehe ihm gut, hat er geschrieben. Ja, kann man nur hoffen, dass es ihm weiterhin nicht nur gut geht, sondern er auch weiter Fußball spielen kann.
0: Auf jeden Fall. Absenzen heißt ja eigentlich Ohnmachtsanfälle. Ne? Ja. Das klingt da so ein bisschen hochtrabend, aber eigentlich heißt das ja, dass er ohnmächtig wird. Also hoffen wir mal, dass er da, er ist auf jeden Fall in besten Händen, schätze ich.
1: Ja,
0: bei der Medizin. Genau. Wir gucken zum HSV. Die haben einen neuen Abwehrchef verpflichtet, die Hamburger.
1: Ja, den brauchten sie noch. Die Hamburger haben 10 Tage vor dem Bundesliga-Start Sebastian Borneau vom Premier League Club Leeds United für eine Saison ausgeliehen. Und sollte der belgische Nationalspieler sich beim HSV durchsetzen, ja, dann besitzt der Verein auch eine Kaufoption für und kann dann Borneau für knapp 5 Millionen Euro fest verpflichten. Der Abwehrspieler, der kennt die Bundesliga, denn er trug bereits das Trikot vom 1. FC Köln und zuletzt auch beim VfL Wolfsburg war er aktiv.
0: Wie fandst du ihn da?
1: Da war ganz gut eigentlich, ja.
0: Ja,
1: ja nicht überragend fand ich, aber doch guter Spieler und ich glaube beim HSV, das könnte passen.
0: Sehr gut. Und die neue Saison startet ja nicht nur in der Fußball-Bundesliga, sondern auch die Handballer legen in genau 8 Tagen los und der THW Kiel stellte heute seine Neuzugänge vor, unter ihnen ja auch Nationalspieler Julian Köster.
1: Ja, und der ehemalige Gummersbacher, der ist ja einer der Hoffnungsträger beim THW Kiel letzte Saison. Wir erinnern uns, nur Platz 6 der THW. Jetzt soll es unbedingt wieder besser werden. 5 Wochen hat sich der deutsche Rekordmeister bislang auf die Spielzeit vorbereitet. 1 Woche bleibt noch. Ja, aber Julian Köster weiß, die Entwicklung der Mannschaft, die ist zum Saisonstart noch lange nicht abgeschlossen.
2: Ja, die Zeit ist immer relativ knapp im Profisport. Ich glaube, bis dato haben wir gute Entwicklungsschritte gemacht. Klar ist auch, es werden Fehler passieren. Es wird sich im Laufe der Saison, denke ich, nochmal reduzieren. Nichtsdestotrotz glaube ich, dass wir bis jetzt wirklich tolle Fortschritte gemacht haben in diesem neuen System und dass das auch wirklich gut greifen kann.
1: Ja, und 2 Testspiele bleiben noch, um alles so in Feinschliff hinzubekommen. Am Freitag in der Ostseehalle gegen Champions-League-Teilnehmer Pik Szeged aus Ungarn. Und schon heute um 19 Uhr ist man zu Gast beim TSV Altenholz.
0: So nämlich. Danke dir, Rudi. 17.30 Uhr bist du wieder hier. Vorher gucken wir aufs Wetter. Und das hat Sebastian Wache für uns.
3: In Südholstein und Hamburg spielt der Regen keine große Rolle mehr. Auch die Wolken ziehen sich langsam nach Süden zurück. Ein paar sonnige Momente sind also noch mal möglich. Immerhin bleibt es bis in den Abend hinein meist trocken, bei dann noch rund 17 Grad. Trocken und vor allem auch mit größeren Auflockerungen starten wir dann auch zunächst in die Nacht. Doch im Verlauf kommen dann schon wieder neue Wolkenfelder von der Nordsee her auf. Die ziehen dann auch morgen im Laufe des Donnerstags über die Region und füllen die Regentonnen weiter auf. Und die Sonne, die zeigt sich bei bis zu 22 Grad dabei auch eher selten.
0: Dankeschön.
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0: 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Die A1 Richtung Lübeck ist zwischen Magdeheide und Bad Oldesloe wegen Reparaturarbeiten gesperrt. Schlaglöcher werden da wieder heil gemacht. A7 Richtung Süden zwischen Schnelsen und Bahrenfeld stehen Sie auf 3 Kilometern. A24 Richtung Berlin zwischen Rheinbeck und Schwarzenbeck-Grande 5 Kilometer Stau. A25 Richtung Geestacht 3 Kilometer zwischen dem Dreieck Südost und Neu-Alamöe West und an der Elbe.

0: Weitere Glückstadt Bischhafen beträgt die Wartezeit ab Glückstadt 2 Stunden, ab Bischhafen 1,5 Stunden. Und ein aktueller Blitzer ist zum Beispiel auf der B502 Lutherbeek Richtung Schönberg. Haben Sie noch was gesehen? Gern her damit. 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
0: Ja, die Stimme ist noch nicht besser, aber ich bin's immer noch. Und diesen Song, den kennen wir wirklich alle. Come on, Eileen von den Dexy Midnight Runners. Aber von den Songs gibt's auch eine deutsche Version. Und an diese Version hat uns Norbert aus Uetersen erinnert. In unserem NDR 1 Welle Nord Wunschsommer, wie der Song klingt und auch Norberts Erinnerungen dazu an seinen Zivildienst. Im Sommer 82 hören Sie bei uns in 10 Minuten nach den größten Hits für Schleswig-Holstein.

0: Am Mittwochnachmittag in den 80ern, da lief im ZDF um 16.35 Uhr immer Rascal der Waschbär. Später dann ein Heim für Tiere. Ja, ihre Lieblingsserien von damals können wir nicht ins Radio zurückholen, aber ihre Lieblingssongs schon.
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0: Yes, Freitag ist unser großes Finale mit der Riesen-80er-Show. Jan und Julian spielen nur 80er auf den ganzen Tag lang von 8 bis 18 Uhr. Wir feiern hier zusammen mit Ihnen die 80er-Jahre. Und bis dahin erfüllen wir natürlich noch Ihre Musikwünsche über Ihre NDR Schleswig-Holstein-App. Das heißt, Sie wünschen und noch mitmachen klicken einfach Ihren Lieblingssongs, irgendetwas, womit Sie was verbinden aus den 80ern. Und wir schwelgen gemeinsam in Erinnerung. Jetzt den von Norbert Wahl aus Uetersen. Norbert hat in dem Sommer seinen Zivildienst gemacht in Berlin, und zwar im Rettungsdienst.
2: Wir sind ausgebildet worden, wir sind gar nicht kurz vorbereitet worden, wurden ins kalte Wasser geschmissen. Mhm. Das war aber eine Zeit, wo ich viel gelernt habe. Ich habe im Krankentransport in ganz feudalen Häusern jemanden abgeholt und bis hin zu Menschen, die in Messi-Umgebung wohnen. Das heißt, ich habe Gesellschaft durch diesen Rettungsdienst kennengelernt, ja. Und wusste eigentlich mehr als vorher. Also für mich hat das sehr viel gebracht.
0: Klingt so, ne? Und mit seinen ehemaligen Zivilkollegen von damals hat Norbert auch noch Kontakt. Einige haben aufgrund ihres Zivildienstes auch echt die Ausbildung zum Rettungssanitäter gemacht. Und an die gehen mal Grüße raus.
2: Alle, die meisten, die dabei geblieben sind, machen heute einen fantastischen Rettungsdienst. Und jeden Tag rücken die für uns aus. Und ich möchte mich bei den ehemaligen Kollegen einfach bedanken, weil sie eine tolle Arbeit leisten für die Gesellschaft.
0: Und zwar mit dem Song, der sie alle verbindet. Aus dem Jahr 82. Leinemann mit Treffpunkt Berlin. Das Intro erkennen Sie sofort, kommt von Come On Eileen, aber das hier ist die deutsche Version. Viel Spaß und vielen Dank für deinen Song, lieber Norbert.
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NDR 1, Welle Nord auf der A7 Richtung Süden. Zwischen dem Dreieck West und Stellingen ist ein Fahrzeug liegen geblieben. Jetzt hier Sommermusik bei uns, auch wenn der Sommer uns abhanden gekommen ist, auf NDR 1, Welle Nord. Die größten Hits für Schleswig-Holstein hören

0: Ja, gut, dass es nicht auch noch sunny ist, ne? Es ist nämlich so groß, dass das Wort Schlagloch eigentlich eine Untertreibung ist. Und deswegen stehen sie da gerade vor einem Krater auf der A1 bei Bagdeheide. Und der legt den Verkehr heute lahm. Ein Thema bei uns in den Nachrichten. Und es ist eine der größten Sabotageakte in Europa, dieser Sprenganschlag auf die Gaspipeline Nord Stream in der Ostsee. Jetzt hat es eine weitere Festnahme gegeben. Auch dazu jetzt mehr um 16 Uhr von Michaela Assmann.
1: Moin.
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1: Vier Jahre ist es her, da gab es Anschläge auf die Nord Stream Pipeline in der Ostsee. Damals war ein riesiger, sprudelnder Kreis zu sehen, dort, wo das Gas aus der zerstörten Leitung an die Wasseroberfläche gesprudelt war. Der mutmaßliche Anführer, ein Ukrainer, muss sich in Kürze in Hamburg vor Gericht verantworten. Er war vor fast genau einem Jahr in Italien festgenommen worden. Und jetzt gibt es eben eine zweite Festnahme in Kroatien. Unser ARD-Terrorismus-Experte Holger Schmidt erklärt, was über den Festgenommenen bislang bekannt ist.
3: Das ist wohl einer der Taucher. Das ist einer der Leute, denen der Generalbundesanwalt vorwirft, da runtergetaucht zu sein und den Sprengstoff gelegt zu haben. Und es ist eine Person, die Bundesanwaltschaft schon länger beschäftigt, denn man hat schon mehrfach gedacht, man hat ihn quasi. Einmal in Brandenburg kam man ein paar Tage zu spät, er war schon abgereist. Einmal in Polen, da war der Mann schon festgenommen, aber der Polen hat nicht nach Deutschland ausgeliefert und dann schien es, als sei er entkommen. Und jetzt ist er eben in Kroatien aufgetaucht, ausgerechnet in der Nähe eines Filmsets. Da wird gerade ein Hollywood-Film gedreht über den Anschlag auf die Nord Stream Pipelines.
1: Pflegebedürftige Menschen bei uns in Schleswig-Holstein werden zahnärztlich oft nicht ausreichend versorgt. Das zeigt der heute vorgestellte Zahnreport der Barmer. Besonders groß sind die Versorgungslücken demnach bei Menschen, die zu Hause gepflegt werden. Mehr dazu von Antonia Ross.
4: Schleswig-Holstein gehört bei der zahnärztlichen Vorsorge von Pflegebedürftigen bundesweit zu den Schlusslichtern. Nach Angaben der Barmer erhält nur rund jeder fünfte Bewohner eines Pflegeheims zahnärztliche Präventionsleistungen. Zum Vergleich, in Berlin ist es fast jeder Zweite. Bei Menschen, die zu Hause gepflegt werden, liegt die Quote in Schleswig-Holstein sogar nur bei 1,6%. Gerade für Pflegebedürftige ist die Zahnvorsorge sehr wichtig. Kaputte Zähne, Entzündungen oder schlecht sitzende Prothesen erschweren das Kauen und Schlucken. Das kann Folgeerkrankungen nach sich ziehen. Die Barmer fordert deshalb mehr Kooperation zwischen Heimen und Zahnärzten und bessere Versorgungsangebote in der ambulanten Pflege.
1: Im Streit um Demonstrationen auf Autobahnbrücken hat der Kreis Schleswig-Flensburg vor dem Oberverwaltungsgericht eine Niederlage erlitten. Die Kreisbehörde hatte zuvor die Demonstrationen der Gruppe verboten, die sich als Bürger des Mittelstands bezeichnet und einen Politikwechsel fordert. Der Grund: im Oktober war eine Frau bei einem Auffahrunfall ums Leben gekommen. Per Axel Kröske mit den Einzelheiten.
5: Alle zwei Wochen will die Initiative Schleswig-Holstein steht auf künftig mit Deutschlandfahren nachmittags auf einer A7-Brücke bei Ellund kurz vor der dänischen Grenze stehen. Nur über diese konkrete Anmeldung hat das Oberverwaltungsgericht infolge einer Eilentscheidung nun einen unanfechtbaren Beschluss gefasst. Hinweise auf eine erhöhte Unfallgefahr an dieser Stelle habe der Kreis nicht darlegen können, heißt es vom OVG. Es gab damit eine Beschwerde der Initiative gegen das Verbot recht. Eine Sprecherin der Gruppe sagte, die Initiative wolle das sogenannte Brückenleuchten künftig aber nur noch tagsüber veranstalten. Das gelte auch für die Aktionen bei Itzehoe und Ratzeburg. Bei dem tödlichen Unfall im Oktober bei Bollingstedt war die Brücke abends mit Scheinwerfern beleuchtet gewesen. Eine Blendwirkung auf die Autofahrerin konnte nicht nachgewiesen werden. Auf dieser Brücke wolle die Gruppe aber künftig nicht mehr demonstrieren.
1: Ein riesiges Schlagloch sorgt heute auf der A1 zwischen Hamburg und Lübeck schon seit dem Morgen für eine ewig andauernde Vollsperrung. Jetzt fordert der ADAC in Schleswig-Holstein mehr Tempo bei der Instandhaltung von Autobahnen. Unsere NDR1-Welle Nordreporterin Hanna Böhme hat die Einzelheiten zu dem Fall.
6: 2 Meter breit, 60 Zentimeter lang und bis zu 15 Zentimeter tief. Ein Schlagloch mit diesem Ausmaß. Für ADAC-Sprecher Rainer Pregler nicht nur ärgerlich, sondern auch ein erhebliches Sicherheitsrisiko. Um so etwas in Zukunft zu verhindern, müssten seiner Ansicht nach auf belasteten Autobahnen wie der A1 frühzeitige Kontrollen, die Analyse von Schäden, Reparatur und Sanierung schneller ineinandergreifen. Nicht nur wegen der Sicherheit, Je länger gewartet werde, desto teurer werde es am Ende. Für Verkehrsminister Madsen ist das Schlagloch ein weiterer Beweis dafür, wie verschlissen die Infrastruktur ist. Für den Bund sollte es ein Fingerzeig sein, nicht an Sanierungsmitteln zu sparen, so Madsen. Die für die A1 zuständige Autobahn GmbH vermutet, dass das Schlagloch mit der Baustelle in dem Bereich zusammenhängt. Viel Verkehr auf weniger Fahrspuren bedeute mehr Belastung für die Straße.
0: 4:05, hier ist NDR1 für den Nord mit dem Wetter für uns in Schleswig-Holstein. Schauer ziehen durch, vor allem südlich des Kanals bei 19 Grad, kriegen auch gerade was in Lübeck ab bei 18 Grad. Aber in St. Peter-Ording, Husum oder auch in Schleswig immer wieder Sonnenschein, das Ganze bei Ihnen bei 19 Grad. Das bleibt heute auch so und morgen und übermorgen und auch am Sonnabend haben wir ähnliches Wetter. Es gibt ein bisschen mehr Sonnenschein, aber die Schauer bleiben uns erhalten für die meisten Temperaturen um 20 Grad.
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0: Schnell und zuverlässig, damit Sie sicher ankommen auf der A7 Richtung Süden zwischen dem Dreieck Nordwest und Stellingen ein liegengebliebenes Fahrzeug. Die A1, haben Sie gerade gehört bei Micha, Richtung Lübeck zwischen dem Kreuzberg der Heide und Bad Oldesloe wegen Reparaturarbeiten schon den ganzen Tag gesperrt. A7 Richtung Süden zwischen Schnelsen und Bahrenfeld 3 Kilometer stockend. A24 Richtung Berlin zwischen Rheinbeck und Schwarzenbeck-Grande sind es 5. A25 Richtung Geesthacht zwischen dem Dreieck Südost und Neu-Allermöhe West 3 und an der Elbfähre Glückstadt-Wischhafen beträgt die Wartezeit ab Glückstadt 2 Stunden, ab Wischhafen sind es 1,5 Stunden. Aktuelle Blitze auf der B5, Tönning Richtung Husum, kurz vor der Eiderbrücke. Auf der B76 ist auch einer in Kiel, Levensauer Hochbrücke Richtung Gettorf. Und in Hemme auf der Dorfstraße bei der Bushaltestelle. Kommen Sie gut an.
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0: Und 26.000 Kinder werden diese Woche eingeschult hier bei uns in Schleswig-Holstein. 70 davon auch heute Vormittag an der Grundschule Immenhorst in Norderstedt.
7: Ich freue mich auf die Pausen, wegen ich dann draußen spielen kann.
8: Ich freue mich auf jeden Fall auf mein Otterklassentier.
9: Ich freue mich am meisten auf Spanisch.
0: Auf Spanisch, wie cool. Meine Kleine wurde vergangenes Jahr eingeschult. Das ist für alle Eltern, also Eltern, Großeltern und Urgroßeltern, wahnsinnig aufregend. Auch beim dritten Mal habe ich festgestellt, denn das dritte Mal ist es bei meiner Freundin Julia. Ich rufe die gleich einfach mal an. Mal gucken, wie es so läuft.
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NDR 1 Welle Nord auf der A7 Richtung Süden zwischen Nordwest und Stellingen. Ein liegengebliebenes Fahrzeug und auf der B205 Bad Segeberg Richtung Neumünster zwischen Rickling und Neumünster-Gardeland steht auch ein defektes Fahrzeug. Und jetzt kommt hier bei uns bei den größten Hits für Schleswig-Holstein auf NDR 1 Welle Nord Robbie Williams. Und der kann's einfach. Haben Sie das auch gesehen? Der hat bei einem Konzert gerade ein Schild gesehen. Runter von der Bühne, auf dem Schild stand: Meine Mutter liebt dich. Und dann ist er dahin, zur Tochter halt, hat sich das Telefon von ihr geben lassen, ihr Handy, hat die Mama per FaceTime angerufen und dann für sie zusammen mit den zigtausend Fans, die da alle bei diesem Konzert waren, per FaceTime She's the One gesungen. Und die Frau ist quasi fast in Ohnmacht gefallen. Wir werden hier etwas aktueller, ganz neue Musik von Robbie Williams, All My Life auf NDR 1 Welle Nord.

0: Mittwochnachmittag, es ist 15:45, hier ist NDR 1, Well Lord. Und nicht wundern, Sie bekommen heute in fast keinem Restaurant in Schleswig-Holstein einen Platz. Alles belegt von Erstklässlern und von ihren Familien. Es ist ja großer Einschulungstag heute bei uns und damit auch viele Emotionen bei uns im Land. Sie passen natürlich auf den Straßen nochmal genauer auf, bei den ganzen Lütten, die jetzt unterwegs sind. Und ich rufe jetzt mal bei meiner Freundin Jule an, bei Julia. Sie hat Nummer 3 heute eingeschult, sollte ja Routine haben. Wir haben uns gestern gesehen bei der Umschulung, weil mein Kind und ihr Kind sind Freundinnen, die sind gestern in der 5. Klasse aufs Gymnasium gekommen. Aber da war von Routine keine Spur. Mal gucken, wie es läuft. Na?
1: Na?
0: Geht's besser?
1: Ja, jetzt ist so die Anspannung weg. Jetzt bin ich ziemlich erschöpft und müde.
0: Ja. Hast du geweint?
1: Nein, ich hatte kurz mal ein Tränchen im Auge, aber ich habe nicht geweint. Nicht wirklich. Aber es war schwer.
0: Ja, jetzt ist ja der Lütz auch noch unterwegs.
1: Ja, das war auch nicht so schwer beim ersten. Bei den ersten freut man sich immer für jeden Schritt, den sie machen. Und beim letzten denkt man aber auch nicht so schnell. Langsam.
0: Wie war denn die Einschulung heute?
1: Ach, das war sehr schön. Der Direktor hat eine sehr schöne Rede gehalten, ganz viel einfach mit den Kindern geredet, gar nicht so viel mit den Eltern.
0: Ja.
1: Nur so am Ende, als die Kinder weg waren, dann so das Organisatorische. Aber er hat eigentlich die ganze Zeit Bezug auf die Kinder genommen und die angesprochen, mit denen rumgescherzt. Das war wirklich nett, muss ich sagen. Das hat er auch noch nie so gut gemacht wie dieses Jahr. Gab es eine Steigerungskurve.
0: Das weißt du, weil du ja schon zweimal das gehört hast, bevor es jetzt das dritte
1: Mal
0: war.
1: Genau.
0: Oh Mann, aber jetzt ist Julius auch unterwegs. Der Schulranzen zu groß, die Schultüte zu schwer, oder?
1: Ja, die war so schwer, dass der Direktor damit eingreifen musste. Der musste die kurz mal mit anheben. Sonst hätte er das nicht geschafft.
0: Oh Mann, ey. Was macht ihr jetzt noch? Macht ihr noch eine Feier?
1: Am Wochenende kommen dann die Verwandten. Die wohnen ja alle ein bisschen außerhalb, deswegen machen wir das am Wochenende. Jetzt ist seine Patentante noch da und hat ihm noch ein Geschenk vorbeigebracht. Und jetzt.
0: Ich komme nachher und wir trinken noch einen kleinen Prosecco.
1: So. Alles klar, das machen wir.
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0: Moin, hier ist Ihr Morgenteam Mandy Schmidt und Julian Kraftzig. Und diesen heutigen Tag, den haben wir ja alle erlebt. Manche sogar mit Kids mehrmals, ne? Den ersten Schultag.
1: Ja, 26.000 Kinder sind bei uns eingeschult worden in Schleswig-Holstein. Und auch für Grundschullehrerin Anne Voss aus Kiel eine ganz besondere Zeit.
2: Ja, man bringt ja den Kindern letztendlich alles in diesem Schuljahr für die nächsten Jahre bei. Mhm. Lesen und Schreiben und Rechnen, die Grundlagen sozusagen. Und das ist besonders schön, wenn sie plötzlich erkennen, dass sie ein Wort lesen können. Ja. Das ist toll.
0: Wir wünschen allen einen guten Schulstart.
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1: Aus dem Studio Norderstedt, Sabine Alsleben, moin. Kilometerlanger Stau heute auf der A1 bei Bargteheide. Grund war ein Schlagloch, und zwar eins der besonderen Art. Mehr als 2 Meter breit und 15 Zentimeter tief war es. Um das zu reparieren, musste die Autobahn seit heute Nacht für viele Stunden gesperrt werden. Meine Kollegin Nele Trüger war heute an der Baustelle. Wie sah es denn dort aus?
2: Ja, schon beeindruckend und wuselig. Bauarbeiter waren vor Ort und waren ordentlich im Gange, das Riesenschlagloch zu flicken. Und ein paar hundert Meter weiter gab es ja dann sogar noch ein zweites, etwas kleineres Schlagloch. Das wurde natürlich gleich mitrepariert. Und das ist jetzt quasi alles fertig. Allerdings muss der Asphalt noch auskühlen. Und erst dann kann die Polizei die Strecke wieder freigeben.
1: In genau einer Woche wählt der Pinneberger Kreistag den zukünftigen Landrat oder die zukünftige Landrätin. Insgesamt stellen sich 10 Männer und Frauen zur Wahl. Darunter ist auch die parteilose Amtsinhaberin seit 5 Jahren, Elfi Heesch. Erstmals wird die Kreistagssitzung am 26. August mit der Wahl aus dem Kreishaus live gestreamt und kann auch über das Internet verfolgt werden. Die Gemeinde Rellingen möchte für mehr biologische Vielfalt in der Tier- und Pflanzenwelt sorgen und hat dazu ein Handbuch entwickelt. Das wurde gestern Abend im Bauausschuss vorgestellt. Das Land hatte Rellingen als Modellkommune ausgewählt und die Entwicklung mit 45.000 Euro gefördert. Der Beirat für Klima und Biodiversität soll nun über die Umsetzung der Maßnahmen entscheiden. Weltrekordler und Europameister im Schwimmen Johannes Liebmann wird sich morgen ins Goldene Buch der Stadt Elmshorn eintragen. Das hat Oberbürgermeister Erik Sachse heute bekannt gegeben. Bei den gerade zu Ende gegangenen Europameisterschaften in Paris hat Liebmann 2 Goldmedaillen und sogar einen Europa- und Weltrekord erreicht. Diese so wörtlich herausragenden Leistungen möchte die Stadt Elmshorn nun mit dem Eintrag ins Goldene Buch ehren.
3: 16.32 Uhr ist es. Hier ist NDR 1 Welle Nord mit dem Wetter für Ihre Region. Das hat Sebastian Wache.
4: In Südholstein und Hamburg spielt der Regen keine große Rolle mehr. Auch die Wolken ziehen sich langsam nach Süden zurück. Ein paar sonnige Momente sind also noch mal möglich. Immerhin bleibt es bis in den Abend hinein meist trocken, bei dann noch rund 17 Grad. Trocken und vor allem auch mit größeren Auflockerungen starten wir dann auch zunächst in die Nacht. Doch im Verlauf kommen dann schon wieder neue Wolkenfelder von der Nordsee her auf. Die ziehen dann auch morgen im Laufe des Donnerstags über die Region und füllen die Regentonnen weiter auf. Und die Sonne, die zeigt sich bei bis zu 22 Grad dabei auch eher selten.
3: Dankeschön.
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3: Schnell und zuverlässig, damit Sie sicher ankommen. Auf der B205 Bad Segeberg Richtung Neumünster ein Liegenbleiber zwischen Rickling und Neumünster-Gardeland. Die A1 Richtung Lübeck zwischen dem Kreuz Bargteheide und Bad Oldesloe immer noch voll gesperrt. Riesige Schlaglöcher da, die beseitigt werden müssen. Auf der A7 Richtung Süden zwischen Schnelsen und Bahrenfeld 3 Kilometer stockend. A24 Richtung Berlin zwischen Rheinbeck und Schwarzenbeck-Grande 5 Kilometer Stau. Sie brauchen eine gute halbe Stunde länger. A25 Richtung Geesthacht zwischen dem Dreieck Südost und Neu-Alamöe West 3 Kilometer Auto an Auto, hier 20 Minuten länger. Und an der Elbfähre Glückstadt-Wischhafen beträgt die Wartezeit ab Glückstadt 2 Stunden, ab Wischhafen sind es 1,5 Stunden. Und aktuelle Blitze habe ich auch, zum Beispiel auf der B5 Tönning Richtung Husum, kurz vor der Eiderbrücke, auf der Landstraße zwischen Flensburg und Glücksburg und in Hemme auf der Dorfstraße bei der Bushaltestelle. Habe ich was vergessen? Gerne auffrischen und auf dann bei mir melden. Geht zum Beispiel in der NDR Schleswig-Holstein App.
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3: Und mit den größten Hits für Schleswig-Holstein, mit Max Mutzke zum Beispiel gleich, ja auch eher ein schüchterner Typ gewesen. Und Rick Astley, und der war so schüchtern, dass er bei dem Produzententrio, die gemerkt haben, boah, der kann richtig was. Die haben gesagt, die können ihn noch nicht auf die Musikindustrie loslassen, der muss die erstmal ganz locker flockig kennenlernen. Dann hat er erstmal Tee gekocht für Kylie Minogue oder auch für Mel & Kim. Und irgendwann so langsam, nach 2 Jahren, haben sie gedacht, so jetzt kann's losgehen. Und dann ging's richtig los, in 25 Ländern auf Platz 1. Never Gonna Give You Up, Rick Astley, einer der größten Hits für Schleswig-Holstein. Natürlich hören Sie ihn auf NDR 1 Welle Nord.

0: Viertel vor fünf ist es. 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Und Schenefeld hat eine neue Stadthymne. Und was für eine, kann ich Ihnen sagen. Denn Schülerinnen und Schüler des Gymnasiums und der Gemeinschaftsschule haben den Song zusammen komponiert und dazu auch noch ein super Video gedreht. Schenefeld, der Song, finden Sie bei YouTube. Und sollten Sie sich wirklich unbedingt angucken. Nicht nur als Schenefelder, auch als Schleswig-Holsteiner oder als Urlauber. Eigentlich egal. Das ist mit so viel Liebe und so viel Herzblut gemacht. Wirklich, es ist wirklich berührend. Und der coole Typ, den Sie da im Video sehen, da mit Sonnenbrille und Lederjacke. Am Bass ist der, das ist Moritz Bär. Der ist gerade mal 18 Jahre alt.
1: Moin, Miri.
0: Ich spiele erstmal den Song vor, damit wir mal zusammen reinhören, okay?
1: Alles klar.

0: woher kommt da so viel Liebe für Schenefeld?
1: Also bei mir ist es so gewesen, ich wohne hier schon immer in Schenefeld aufgewachsen. Mhm. Und da wächst einem die Stadt natürlich ans Herz. Also die Natur ist was Besonderes für, glaube ich, jeden hier in der Stadt geworden. Und auch die Gemeinschaft, die man hat. Also wenn man rausgeht, wird man eigentlich jedes Mal jemanden treffen, den man auf irgendeinem Weg kennt.
0: Ja.
1: Und das ist schon was Besonderes, was ich finde, dass man das nur hier hat und das einfach noch nie irgendwo anders gefühlt hatte.
0: Oh wow. Wenn man sich das Video anguckt, das auch nochmal, also der Song ist ja schon mega, das Video dazu ist, aber es ist alles mit so viel Liebe, auch fürs kleine Detail und so weiter gemacht. Da sind ja auch zwei Omis dabei, Ursula und Brunhilde, die sind 82 und 89. Wo habt ihr die denn aufgegabelt?
1: Das war Richtung Ende unseres Shootings da tatsächlich. Als wir da die letzte Sequenz machen wollten, haben wir die beiden getroffen.
0: Ja.
1: Und dann kamen wir einfach ins Gespräch mit denen, weil die das ganz interessant fanden, was wir da gemacht hatten. Und irgendjemand von uns hatte dann die Idee, warum kommen die beiden denn nicht einfach nochmal aufs Video rauf? Und das haben die dann auch gemacht. Das hat die auch sehr, sehr gefreut. Und ja, das ist die Geschichte dazu.
0: Ist das dann auch typisch Schenefeld quasi?
1: Ja, das denke ich auch. Also, dass man öfters einfach ins Gespräch kommt mit anderen Menschen, vor allem, weil es ja immer noch eine Kleinstadt ist, das kommt hier schon öfters vor.
0: Also mega, kann ich wirklich nur empfehlen. Nicht nur als Schenefeld, da sollte man sich das unbedingt angucken und anhören. Alles Liebe für euch alle, ne?
1: Vielen Dank.
0: Also auf YouTube geben Sie einfach Schenefeld der Song ein und dann kommen Sie sofort aufs Video. Und der Typ, der Ihnen im Video so bekannt vorkommt, den kennen Sie jetzt ja auch, Moritz Bär am Bass, aber das ist noch ein anderer. Und das ist König Boris von Fettes Brot. Ja, der echte König Boris. Also auch noch prominente Unterstützung bei dem ganzen Mega-Projekt hier bei uns.
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0: Wann wird aus einem großen Schlagloch ein riesengroßes Verkehrsproblem, wenn so wie heute dafür die A1 im Baustellenbereich bei Bagdeheide seit dem Morgen gesperrt werden muss? Das ist natürlich auch ein Thema bei uns in den Nachrichten. Und auch das, der tragische Tod der kleinen Bella in einem Pool in Preetz und die zunächst vergebliche Suche nach ihr haben heute die Politik beschäftigt. Auch dazu jetzt mehr um 17 Uhr bei Michaela Aßmann.
1: Moin.
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1: Der Tod des ertrunkenen Kleinkindes aus Preetz ist heute Thema im Rechts- und Innenausschuss des Landtages gewesen. Dabei ging es unter anderem um die Frage, warum die 3 Jahre alte Bella erst am Tag nach der Vermisstenanzeige im Pool auf dem Grundstück der Familie gefunden wurde. Uwe Jahn berichtet.
3: Im Ausschuss berichtete Sarah Lampe von der Polizeidirektion Kiel, wie die Suche nach dem autistischen Kind genau abgelaufen ist. Sie betonte, dass alles darauf hingedeutet hätte, dass Bella das Haus durch die Vordertür verlassen hat. Der Garten mit dem Pool ist aber nur durch die Hintertür zu erreichen. Zudem hatten Angehörige angegeben, den stark veralkten Pool bereits mit einem Kescher durchsucht zu haben. Später stieg sogar ein Feuerwehrmann in den Pool, ohne Ergebnis. Am nächsten Morgen trieb das Kind dann leblos an der Wasseroberfläche. Die Ermittlungen zum Todeszeitpunkt sind noch nicht abgeschlossen. Der FDP-Abgeordnete Buchholz, durch den der Fall auf die Tagesordnung kam, sprach im Anschluss von vielen neuen Erkenntnissen. Die Polizei räumte ein, mit dem Wissen von heute wäre es am besten gewesen, das Wasser aus dem Pool abzulassen. Und zwar gleich.
1: Im Zusammenhang mit den Anschlägen auf die Nord Stream Pipelines ist ein zweiter Tatverdächtiger festgenommen worden. Laut Bundesanwaltschaft wurde der Mann in Kroatien gefasst, 2 Jahre nach der ersten Festnahme in diesem Fall. ARD-Terrorismus-Experte Michael Götschenberg dazu.
4: Es handelt sich um einen Mann, der in Polen lebt und von den deutschen Ermittlern dort auch lokalisiert werden konnte im vergangenen Jahr. Und es gab dann eben den Versuch, ihn mithilfe eines europäischen Haftbefehls von den polnischen Behörden nach Deutschland überstellen zu lassen. Das war im vergangenen Jahr nicht gelungen und er ist dann eben jetzt in Kroatien festgenommen worden. Die Frage ist nun, ob die kroatische Justiz ihn nach Deutschland überstellt, so wie die deutschen Ermittler das gerne möchten. Die polnische Justiz hatte sich damals geweigert. Wie das ausgeht, ist nun offen. Ich würde sagen, ein Selbstläufer ist es nicht.
1: Im Wirtschaftsausschuss des Schleswig-Holsteinischen Landtags ging es heute um die Fährverbindung zwischen Brodersby und Misshunde. Die Fähre Misshunde 3 ist nach jahrelangen Verzögerungen, dann monatelangen technischen Problemen und Kosten in Millionenhöhe gescheitert. Nun plant das Land den Bau einer neuen Fähre. Jennifer Brun mit den Einzelheiten.
5: Einen konkreten Planungsauftrag für eine mögliche Misshunde 4 gibt es laut Verkehrsminister Klaus Ruhe-Matzen von der CDU bislang noch nicht. Insgesamt könnte es aber rund 5 Jahre dauern, bis die neue Fähre fertig ist. Aktuell fährt noch die Misshunde 3, bis die ältere Misshunde 2 technisch überholt ist und wieder eingesetzt werden kann. Ihr Fährzeugnis gilt nämlich noch bis Mitte 2029. Die Genehmigung der Misshunde 3 läuft dagegen Ende August schon aus. Das Land will nun versuchen, diese zu verlängern, bis die Vorgängerfähre wieder einsatzfähig ist. Aber im Ausschuss wurde davor gewarnt, dass es möglicherweise auch eine Lücke geben könnte. Und zwar dann, wenn alle Fährzeugnisse auslaufen, bevor die neue Fähre fertig ist. Deshalb fordert die Opposition einen Zeitplan vom Verkehrsministerium.
1: Ja, und die Geschichte des Scheiterns der Misshunde-Fähre ist sowas wie ein gefundenes Fressen für die SPD. Sie will 8 Monate vor der Landtagswahl die Verkehrspolitik zu einem ihrer Schwerpunktthemen machen. Spitzenkandidat Ulf Kämpfer verspricht mehr Verlässlichkeit, mehr Pünktlichkeit, ein besseres Management und bezahlbare Mobilität. Die Einzelheiten haben die Sozialdemokraten heute in einem 8-Punkte-Papier vorgestellt und unsere Reporterin Silvia Aust hat zugehört.
6: Alle haben es satt, sagt SPD-Chef Ulf Kämpfer. Die ständig ausfallende Schleifähre Misshunde, die lange Sanierungszeit der B76 zwischen Plön und Preetz sowie Probleme mit der Verlässlichkeit bei den Bahnverbindungen. Sollte die SPD an die Regierung kommen, will sie eine Taskforce-Verkehrsoffensive einrichten. Eine Flotte von Landesbussen soll dann beispielsweise einspringen, wenn die Pünktlichkeit einzelner Bahnlinien unter 80% fällt. Auch der Busverkehr im ländlichen Raum soll verbessert werden. Das alles sei finanzierbar, so SPD-Landeschef Ulf Kämpfer.
7: Wir glauben, dass schnellere Verfahren und besseres Management nicht nur nichts kostet, sondern sogar Kosten spart. Wir haben aber auch jetzt das Sondervermögen des Bundes, das in den nächsten Jahren zur Verfügung steht. Wir brauchen keine Ewigkeitsplanung mehr, wo wir in 25 oder 30 Jahren bauen, wie bei der A20, sondern wir müssen 5 oder 8 Jahre brauchen.
6: Für Verkehrsminister Klaus Ruhe-Madsen von der CDU enthält der SPD-Plan nichts Neues und bleibe vor allem konkrete Lösungswege schuldig.
1: 2 Meter breit, 60 Zentimeter lang und bis zu 15 Zentimeter tief. Ein Schlagloch mit diesen Ausmaßen hat heute den ganzen Tag schon dafür gesorgt, dass die A1 zwischen dem Kreuz Bagdeheide und Bad Oldesloe in Richtung Lübeck gesperrt war. Seit kurzem ist laut Autobahnpolizei eine Spur wieder frei. Auf dem Stück befindet sich eine Baustelle. Ein Grund dafür, dass die alte Betonfahrbahn heute früh kaputt gegangen ist, erklärt Susanne Sommerburg von der für die A1 zuständigen Autobahn GmbH.
8: Durch die Mehrbelastung in dem Baustellenverkehr, den wir jetzt hier momentan haben, ist eine stärkere Ermüdung eingetreten, als wir erwartet haben. Wir haben vor Beginn der Bauarbeiten für die Brücken, die wir hier in dem Bereich erneuern, die Fahrbahn ertüchtigt, aber dieser Verfall der Betonfahrbahn, das ist ein schleichender Prozess. Wir fahren zwar täglich hier lang, aber was genau in dem Material passiert, das kann keiner genau vorhersagen.
1: Der ADAC fordert jedenfalls mehr Tempo bei der Instandhaltung von Autobahnen in Schleswig-Holstein. Und für Verkehrsminister Madsen ist das Schlagloch ein weiterer Beweis dafür, wie verschlissen die Infrastruktur ist. Für den Bund sollte es ein Fingerzeig sein, nicht an Sanierungsmitteln zu sparen, sagt Minister Madsen.
9: Ich kann was Praktisches dazu beitragen. 5 Kilometer Stau aktuell dort. Hier ist NDR 1 Welle Nord mit dem Wetter für uns in Schleswig-Holstein. Viel Sonnenschein haben Sie zwischen St. Peter-Ording und Schleswig. Je weiter Sie gern Süden gucken, also Richtung Lübeck zum Beispiel, da ist ein fetter Schauer unterwegs bei 18 Grad heute. Morgen gibt es insgesamt mehr Sonnenschein, aber auch immer wieder Schauer und Wolken und Sonne. Alles wechselt sich ab. Das ist morgen so, Freitag so und auch Sonnabend so. Temperaturen ähnlich, immer so um die 20 Grad.
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9: Schnell und zuverlässig, damit Sie sicher ankommen. Auf der A1 Richtung Lübeck zwischen dem Kreuz Bagdeheide und Bad Oldesloe 5 Kilometer Stau. A7 Richtung Süden zwischen Schnelsen und Bahrenfeld 3 Kilometer. A24 Richtung Berlin zwischen Rheinbeck und Schwarzenbeck-Grande 5 Kilometer Stau. Eine gute halbe Stunde dauert es länger. A25 Richtung Geesthacht 3 Kilometer Stocken zwischen dem Dreieck Südost und Neu-Allermöhe West und damit 20 Minuten länger. Und an der Elbfähre Glückstadt-Wischhafen beträgt die Wartezeit ab Glückstadt statt 1,5 Stunden. Ein aktueller Blitzer noch ist in Hüllerup am Ortsausgang Richtung Großenwehe bei der Bushaltestelle. Und wenn Sie was gesehen haben, immer gerne her damit. 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
9: Moin, ich wünsche Ihnen einen schönen Mittwochnachmittag. Und mit dem Song, ich glaube, es gibt keine einzige Szene, die so mit einem Filmsong verbunden ist, wie die, als Hugh Grant bei Notting Hill über diesen Portobello Road Market läuft, sich die Jahreszeiten abwechseln, um zu zeigen, es ist schon ein ganzes Jahr vergangen, seit sein Herz gebrochen wurde. Bill Withers, Ain't No Sunshine auf NDR 1. 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

0: Das ist ein Song, den auch alle Kinder, die heute eingeschult wurden, unbedingt kennen müssen. Johnny Cash, Ring of Fire, die größten Hits für Schleswig-Holstein. Die hören Sie hier und die hier hören Sie auch nur hier.
1: Frühstück bei Stefanie.
2: Es ist ja, wie es ist.
1: Und das sind ihre Gäste. Herr Ahlers.
3: Ja, da tut ihr nichts zu sagen.
1: Udo.
4: Ja, das kann's haben.
1: Und Opa Gerke.
5: Steffi, machst du mir Mettbrötchen?
2: Nee, muss ich erst schmieren. Milch und Zucker nimmt ihr selber, ne? Halt mich ja bei der Einschulungsparty bei Jerome.
5: Was hat denn?
2: Ja, Jerome Maurice.
3: Ja, wer ist denn Jerome?
2: Es ist ein Junge aus Timos Familie.
3: Weil ich denke, der ist bei dir in der Familie.
2: Nein, von Timos Freundin ihre Seite her. Er ist ja nur 8 geworden, jetzt müssen sie ihn nehmen.
3: Ja, dann pass mal auf, hier in der Zeitung steht... Experten warnen, Schulranzen von ABC-Schützen sind häufig viel zu schwer.
6: Hm. Wieso, was wiegt das denn?
3: Ja, hier steht, der Ranzen im Gesamtgewicht sollte nicht schwerer als 10% des Körpergewichts sein, sonst kriegen die was mit den Knie und krumme Füße.
6: Ja, was wiegt so ein Kind bei der Einstellung? 30 Kilo max, ne? Und dann soll der nur...
3: 3
6: Kilo mitnehmen.
2: Ja, ich meine, der Ranzen wiegt ja schon 1 Kilo. Dennoch Federtasche, Atlasse, die dicken Mathebücher,
3: ja.
2: Hefte, Schere, Kleber,
3: ja.
2: Lineale.
3: Ja.
2: So, da bist du schon bei 5 Kilo.
6: Ja, schön und gut, aber das Wichtigste fehlt dir noch.
2: Wie jetzt?
6: Also, Diddlemäuse, Go-Go's, Wrestling-Taler, 2 Handys.
2: Wie?
6: Ja, du bist am Telefonieren und dann gibt das auf der Schule was zu filmen.
2: Ah, ja.
6: Also, das geht ja gar nicht anders. Dennoch Bifi-Roll, Hanuta und 2 Liter Cola.
2: Ja, oder Eistee, das ist nicht so süß, ne?
3: Wie bitte? Da fallen dir die Zähne vom Weg.
6: Hallo, wenn der Akku nachher 2 Stunde empty ist, dann braucht so ein Kind Cola-Hydrate. Das kannst du überall nachlesen.
2: Ja, aber weißt du was? Unser Jerome, der hat ja nur 62 Kilo drauf.
3: Bitte?
2: Also jetzt wegen der Drüsen auf. Na mal, Rocky. Also von dem her darf er ja über 6 Kilo mitschleppen. Und er kriegt keine krummen Füße.
6: Ja, insofern ist er begünstigt.
3: Ah.
2: Siehst?
3: Du meinst, dann hat er einen Bildungsvorteil.
2: Ja, was soll das denn jetzt schon wieder?
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0: 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Vorsicht auf der A7 Richtung Süden. Zwischen Volkspark und Bahrenfeld ist auch ein Auto liegen geblieben. Kommen Sie gut an mit uns. Und natürlich jetzt um 17.30 Uhr mit den Sportnachrichten von Rudi Dautwitz auf NDR 1, Welle Nord. Moin Rudi.
1: Ja, moin Miriam.
0: Also Holstein Kiel ist in der zweiten Fußball-Bundesliga ja mit 2 Unentschieden reingestartet in die neue Saison. Riesenaufholjagd von 0-2 zu 2-2. Ich fand ich mega. Vielleicht ist das auch ein Grund, warum die Kieler heute gleich 2 Spieler verpflichtet haben.
1: Ja, und die Kieler Mannschaft wird dadurch noch internationaler, denn aus Rotterdam kommt Stürmer Gieren direkt. 23 Jahre ist er jung und hat bei Holstein einen Vertrag bis 2030 unterschrieben. Ja, und das hat auch der dänische Abwehrspieler Noah Madsen getan. Der 24-Jährige spielte aber in den vergangenen 7 Jahren nicht in Dänemark, sondern in Portugal und stieg in der vergangenen Saison mit CS Maritimo in die erste portugiesische Liga auf. Maritimo, da habe ich erstmal gedacht, ja. Wo liegt denn das? Ich konnte damit nichts anfangen, habe dann den Verein gesucht und ihn auch gefunden. Auf der portugiesischen Atlantikinsel Madeira, ja. In Funchal, in der Hauptstadt.
0: Da Ronaldo ist und so, da kommen sie alle her.
1: Ja, und viele gute Fußballvereine aus Portugal, beziehungsweise kommen tatsächlich von Madeira. Das ist wirklich interessant, weil so viele Menschen leben ja gar nicht auf der
0: stimmt.
1: Insel.
0: Und da kommt man so komisch hin, glaube ich. Das ist so ein ganz komischer kleiner Flughafen, wenn man da weg... Na, egal. Also, heute Abend wird nicht nur Handball und Fußball gespielt. In der Regionalliga ist Weiche Flensburg ja noch ungeschlagen. Und das habe ich auch nicht gewusst, hat Rudi mir gerade erzählt. Mit einem Sieg in Bremen kann Weiche Flensburg die Tabellenführung übernehmen.
1: Ja, die sind richtig gut in diese

0: Stimmung ist sicherlich auch in Altenholz heute Abend richtig, richtig gut, denn die TSV-Handballer, die erwarten um 19 Uhr den THW Kiel zum Testspiel.
1: Auch mega. Danke dir, Rudi. Wir hören ja natürlich morgen, wie das Ganze ausgegangen ist. Jetzt gibt es das Wetter für uns in Schleswig-Holstein und das hat Sebastian Bache für Sie sich ganz genau angeschaut in Ihrer Region.
2: In Südholstein und Hamburg spielt der Regen keine große Rolle mehr. Auch die Wolken ziehen sich langsam nach Süden zurück. Ein paar sonnige Momente sind also noch mal möglich. Immerhin bleibt es bis in den Abend hinein meist trocken, bei dann noch rund 17 Grad. Trocken und vor allem auch mit größeren Auflockerungen starten wir dann auch zunächst in die Nacht. Doch im Verlauf kommen dann schon wieder neue Wolkenfelder von der Nordsee her auf. Die ziehen dann auch morgen im Laufe des Donnerstags über die Region und füllen die Regentonnen weiter auf. Und die Sonne, die zeigt sich bei bis zu 22 Grad dabei auch eher selten.
1: Dankeschön, Sebastian.
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1: 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Auf der A7 Richtung Süden zwischen Volkspark und Bahrenfeld ein Liegenbleiber. Auf der A1 Richtung Lübeck immerhin eine Spur jetzt wieder frei. Da wird ja ein Schlagloch quasi behoben. Zwischen dem Kreuzberg der Heide und Bad Oldesloe stehen Sie noch auf 5 Kilometern. A7 Richtung Süden zwischen Schnelsen und Bahrenfeld sind es 3 Kilometer. A24 Richtung Berlin zwischen Rheinbeck und Schwarzenbeck-Grande 5 Kilometer Stau. Eine gute halbe Stunde kostet Sie das Ganze. 20 Minuten mehr auf der A25 Richtung Geesthacht, zwischen dem Dreieck Südost und Neu-Alamöe-West auf 3 Kilometer. Dann die B5, Beutzenburg-Hamburg-Uhlenhorst. Die ist zwischen dem Grünen Jäger und Geesthacht nach einem Unfall gerade in beide Richtungen gesperrt worden. Und an der Elbfähre Glückstadt-Wischhafen beträgt die Wartezeit ab Glückstadt 1,5 Stunden. Wenn Sie noch was haben, gerne her damit, wie zum Beispiel von Karin, die hat mir geschrieben, Richtung Norden auf der A7, direkt hinter der Abfahrt Kaltenkirchen, liegen auf der Mittelspur Reifenteile. Sie hat aber auch die Polizei schon informiert. Hoffentlich sind die also gleich da schon wieder weg. Und die aktuellen Blitzer, die hören Sie schon mit den größten Hits für Schleswig-Holstein hier bei uns. B502, Lutherbeek Richtung Schönberg ist einer. Auf der B76 Kiel-Levensauer Hochbrücke Richtung Gettorf und Hüllerup im Ortsausgang Richtung Großenwiehe bei der Bushaltestelle auch noch einer. Und wenn Sie noch was entdeckt haben, gerne Meldung machen bei mir, am liebsten in der NDR Schleswig-Holstein-App. Und dann sage ich es allen anderen weiter. Hier bei uns bei NDR 1 Welle Nord. Mein Name ist Miriam Pede und ich wünsche Ihnen einen schönen Mittwochnachmittag, Mittwochabend mit uns und mit den größten Hits für Schleswig-Holstein. Mr. Big, Aretha Franklin, oh, einfach großartige Songs, na klar, die hören Sie halt bei uns.

0: 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Hier ist Miriam Pede, falls ihr mich gerade nicht richtig an der Stimme erkennt. Nicht erschrecken, wollte ich damit sagen. Aber auch nicht erschrecken, denn in knapp 2 Monaten ist schon wieder Halloween. Oliver Kläffling aus Buchstedt, seine Frau und seine beiden Kinder wollen dieses Jahr da ganz groß angreifen mit ihrem Halloween-Haus in Buchstedt. Das gibt es schon ein paar Jahre. Aber diesmal wollen sie richtig loslegen und suchen darum jetzt Erschrecker bei einem Casting. Also wenn sie Lust haben, einfach vorbeikommen. Sonnabend zwischen 17 und 22 Uhr in Neumünster im Cinestar. Moin, Olli.
1: Moin, Miri.
0: Olli, erschreck du mich mal ganz kurz.
2: Hallo, Miri.
0: Wenn du jetzt noch was Gemeines über mich weißt, dann würdest du mich wirklich fertig machen.
1: Das behalte ich für mich.
0: Ich stelle gerade fest, mit meiner Stimme könnte ich eigentlich auch so mitmachen und könnte auch kommen zum Casting. Da kriegen die Leute ja Aufgaben von euch, ne? Man hat ungefähr so 1 Minute Zeit. Was sind das für Aufgaben?
1: Tu mal so, als wärst du ein Werwolf, tu mal so, als wärst du ein Zombie. Und dann beobachten wir einfach, wie ist die Mimik, wie ist die Gestik, wie schlurfst du, machst du das eher leise, machst du das eher laut? Weil Erschrecken ist ja immer nicht nur laut, ne, sondern es gibt auch creepy unheimlich und das brauchen wir bei uns auch.
0: Was ist denn ganz besonders wichtig, wenn man jemanden erschrecken will? Hast du da auch so gleich noch so ein paar Tipps, falls man vorher üben möchte?
1: Am besten übt man mit der eigenen Familie, ne? Deshalb haben wir hier eine Liste das ganze Jahr aushängen, wer wen erschreckt hat und wer erschrocken wurde. Und dann wird der Meister am Ende des Jahres gekürt. Und im Moment führt meine 10-jährige Tochter tatsächlich.
0: Ja.
1: Ich bin Nummer 2 und die anderen sind weit abgeschlagen.
0: Wie viel Geld steckst du da rein, du?
1: Also 4-stellig ist das auf jeden Fall, ne? Weil bei uns ist auch alles kostenlos. Der Eintritt ist kostenlos an dem Abend, wenn jemand zu uns kommt. Spendenbox gibt es natürlich. Aber das ist halt ein Hobby, ne? Die Garage ist voll, der Carport ist voll, immer mit irgendwelchem Kram. Und ja, andere stecken das in Pferde, Briefmarken, Münzen und ich ins Erschrecken von Menschen.
0: Ich freue mich auf jeden Fall sehr, dass du da so engagiert bist. Ganz liebe Grüße an deine ganze Familie und ich hoffe, es kommen viele zu eurem Casting.
1: Danke, Miri.
0: Und das Casting ist am Sonnabend zwischen 17 und 22 Uhr in Neumünster im Cinestar. Wenn Sie gerne Leute erschrecken wollen, da ist Ihr Ding.
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0: Ich rufe Michaela Aßmann, ist die da?
1: Ist da.
0: Das sind ihre Themen. Schleswig-Holstein steht schlecht da bei der zahnärztlichen Versorgung von Pflegebedürftigen. Wichtiges Thema jetzt bei uns in den Nachrichten. Und der Fall des in Preetz ertrunkenen Mädchens, die gerade mal 3 Jahre alt war, wirft weiter Fragen auf. Ein paar Antworten gab es heute im Innen- und Rechtsausschuss. Auch dazu jetzt mehr um 18 Uhr von Michaela Aßmann.
1: Moin.
0: Oh, falsch, warte jetzt aber.
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1: Der Fall des ertrunkenen Kleinkinds Bella aus Preetz ist heute Thema im Rechts- und Innenausschuss des Landtages gewesen. Dabei hat eine Vertreterin der Polizeidirektion Kiel geschildert, wie die Beamten nach der Vermissten suchten. Uwe Jahn, gab es denn dabei neue Erkenntnisse?
3: Ja, denn bisher hat die Polizei noch nie so genau darüber informiert, wie die Suche nach Bella abgelaufen ist. Die Abgeordneten im Ausschuss hörten sichtlich betroffen zu. Neu war für sie unter anderem, dass tatsächlich alle Hinweise von der Familie und aus der Bevölkerung nahelegten, dass Bella durch die Vordertür weggelaufen war. Deshalb hatten die Einsatzkräfte zunächst im Ort nach dem Mädchen gesucht. Der Pool, in dem die Dreijährige später gefunden wurde, ist aber nur durch die Hintertür zu erreichen. Angehörige behaupteten, sie hätten den Pool mit einem Kescher durchsucht. Ein Feuerwehrmann war in der Nacht sogar in das etwa 80 cm tiefe Wasser gestiegen, hatte Bella aber nicht dort finden können. Erst am nächsten Morgen trieb das Kind dann an der Oberfläche. Die Polizei gab zu, dass sie mit dem Wissen von heute das Wasser aus dem Pool hätte abpumpen sollen, möglichst gleich.
1: Im Fall Nord Stream ist ein zweiter Verdächtiger festgenommen worden. Der Mann wurde in Kroatien entdeckt. Er soll einer der Taucher gewesen sein, die die Sprengsätze an den Pipelines in der Ostsee angebracht haben. Die Generalbundesanwaltschaft hatte ihn schon im vergangenen Jahr in Polen im Visier. Die polnische Justiz lieferte den Verdächtigen aber nicht aus. Der Prozess gegen den mutmaßlichen Anführer des Teams soll bald in Hamburg beginnen. Er war vor rund einem Jahr in Italien gefasst worden. Pflegebedürftige Menschen bei uns in Schleswig-Holstein werden zahnärztlich oft nicht ausreichend versorgt. Das zeigt der heute vorgestellte Zahnreport der Barmer. Besonders groß sind die Versorgungslücken bei Menschen, die zu Hause gepflegt werden. Mehr dazu von Antonia Ross.
4: Schleswig-Holstein gehört bei der zahnärztlichen Vorsorge von Pflegebedürftigen bundesweit zu den Schlusslichtern. Nach Angaben der Barmer erhält nur rund jeder 5. Bewohner eines Pflegeheims zahnärztliche Präventionsleistungen. Zum Vergleich, in Berlin ist es fast jeder 2. Bei Menschen, die zu Hause gepflegt werden, liegt die Quote in Schleswig-Holstein sogar nur bei 1,6%. Gerade für Pflegebedürftige ist die Zahnvorsorge sehr wichtig. Kaputte Zähne, Entzündungen oder schlecht sitzende Prothesen erschweren das Kauen und Schlucken. Das kann Folgeerkrankungen nach sich ziehen. Die Barmer fordert deshalb mehr Kooperation zwischen Heimen und Zahnärzten und bessere Versorgungsangebote in der ambulanten Pflege.
1: Die gefährliche UV-Strahlung, die als Hauptursache für Hautkrebs gilt, nimmt in Europa weiter zu. Einer Studie zufolge, an der auch das Bundesamt für Strahlenschutz beteiligt war, wurden an insgesamt 40 Messstationen in ganz Europa Veränderungen wahrgenommen. So habe die jährliche UV-Strahlung im Schnitt um 10-20% zugenommen. Das Bundesamt forderte die Regierung auf, Maßnahmen zu ergreifen. So müsse es im Zuge der Klimaanpassung einen besseren Schutz vor den gefährlichen UV-Strahlen geben, etwa durch mehr Beschattung in den Städten. Zum Sport: mit 4 Neuzugängen startet der THW Kiel in 8 Tagen in die neue Handballsaison. Ein Hoffnungsträger ist Nationalspieler Julian Köster, der nach knapp 6 Jahren in Gummersbach nun den nächsten Entwicklungsschritt bei uns in Kiel gehen will.
5: Ja, das ist ja so ein bisschen das, was ich mir vorgestellt habe, mal raus aus dieser Komfortzone. Deswegen jetzt dieser Wechsel, ja, gibt viele neue Herausforderungen, viele neue Dinge. Aber bis jetzt ist das wirklich toll, sich da so ein bisschen auszuprobieren, was Neues kennenzulernen, auch nicht nur die Stadt hier, sondern auch handballerisch was dazu zu lernen. Von daher, bis jetzt macht es wirklich viel Spaß.
0: So wollen wir das doch hören hier bei uns in Kiel. 18:04 Uhr, hier ist NDR 1 Welle Nord mit dem Wetter für uns in Schleswig-Holstein. Immer wieder Schauer, vor allem südlich des Kanals. Krängen sieht gerade richtig was in Itzehoe ab. In Lübeck zieht das Ganze gerade Richtung Mecklenburg-Vorpommern ab. Nördlich des Kanals, denken Sie, was soll das? Hier in Schleswig bei 20 Grad läuft es doch richtig super. 19 Grad in Husum, 19 auch in Flensburg, in Nordfriesland gerade keine einzige Wolke unterwegs. Also fast keine Wolke unterwegs und echt nett bei Ihnen. Die nächsten Tage gibt es wieder ein bisschen mehr Sonnenschein, aber auch für die Natur haben wir immer wieder Schauer mit dabei, kommt zum Teil auch mal ein bisschen kräftiger was runter. Das Ganze bei Temperaturen um die 20 Grad.
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0: 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Auf der A21 Kiel Richtung Bargteheide. Zwischen Bad Segeberg Süd und Schwisse liegen Gegenstände. Auf der A1 Richtung Lübeck zwischen dem Kreuz Bargteheide und Bad Oldesloe 5 Kilometer Stau. Da ist ja das Schlagloch, das gerade zugemacht wird. Auf der A7 Richtung Süden zwischen Schnelsen und Bahrenfeld stehen Sie auf 3 Kilometern. Und auf der A24 Richtung Berlin sind es 5. Zwischen Rheinbeek und Schwarzenbeck-Grande. Das dauert da echt eine gute halbe Stunde länger. An der Elbfähre Glückstadt-Wischhafen beträgt die Wartezeit ab Glückstadt 1,5 Stunden. Und dann noch aktuelle Blitzer. Auf der B502 Lutherweg Richtung Schönberg. Auf der B76 Kiel Lebensauer Hochbrücke Richtung Gettorf ist noch einer. Und auf der Landstraße zwischen Flensburg und Glücksburg auch noch einer. Hab ich was vergessen? Sagen Sie mir gern Bescheid. Geht ganz einfach in der NDR Schleswig-Holstein App. Während wir die größten Hits für Schleswig-Holstein hören, fangen wir an mit China Easton. Aber ich habe auch Desmond Dekker und Bruno Mars am Start. Und dann natürlich Ihren Lieblingshit aus den 80ern. Mehrfach am Tag wünschen Sie sich Ihren Lieblingssong hier.

0: NDR 1, Welle Nord, Vorsicht auf der A7 und zwar Richtung Norden. Zwischen Vleestedt und Marmsdorf ist ein Fahrzeug liegen geblieben. Und jetzt kommt das.
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0: Ehrlich gesagt hoffe ich, dass wir auch noch einen Wunschherbst und Wunschwinter daraus machen. Ich finde diese Rubrik so mega überragend bei uns, denn wir hören Ihre Lieblingssongs der 80er mit Ihrer Geschichte dazu. Also warum Sie sich diesen Song bei uns wünschen. Nicht nur die größten Hits, sondern vielleicht ist es manchmal auch einer, der ist gar nicht so mega bekannt, aber für Sie hat er eine ganz besondere Bedeutung. Können Sie sich wünschen bei uns in der NDR Schleswig-Holstein-App und dann teilen wir gemeinsam die Erinnerungen. Und jetzt habe ich dran, das ist Marie-Christine Kort aus Wollerwijk. Moin Marie-Christine.
2: Moin Miri.
0: Marie-Christine, wenn ich dir das vorspiele hier.
3: Will I be famous?
0: Was macht das mit dir?
2: Oh, ganz viel. Ja, das ist etwas, was ich von meiner Mama kenne. Die ist Musikkonnoisseur, so nenne ich sie immer. Und selber aufgewachsen mit Formel 1 und ZDF-Parade. Und genau, deswegen kenne ich das auch aus meiner Kindheit. Ich habe auch von ihr meine allererste Vinyl bekommen, als ich 16 war. Und das war eben Push von Bros. Und When Will I Be Famous war sofort einer meiner Lieblingssongs. Und immer wenn ich das Lied dann höre, dann denke ich eben an unsere gemeinsamen Autofahrten mit dem Fenster runter, Wind in den Haaren, Sonnenbrille auf.
0: Ah, cool. Wenn man so geile Erinnerungen mit seiner Mama hat, wie schön ist das denn, ey?
2: Ja, also das ist wirklich so, dass wir immer Autofahrten zusammen hatten und diese Autofahrten waren sozusagen so eine Lehrzeit für mich, weil sie hat immer 80er-Jahres-Songs gespielt und dann habe ich immer gefragt, oh, wie heißt denn das Lied, wie heißt denn der Sänger und dadurch konnte ich selber mein Wissen aufbauen und hoffe, dass ich das auch irgendwann weitergeben kann an meine Kinder.
0: Oh, wunderbar. Wo ist Mama eigentlich gerade?
2: Ich glaube, die ist gerade unten. Die ist gerade nicht dabei.
0: Aber ihr werdet jetzt ja beide das Radio aufdrehen, schätze ich mal.
2: Auf jeden Fall, auf jeden Fall.
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0: 7 ist es, hier ist NDR 1 Welle Nord mit dem Wetter für uns in Schleswig-Holstein, mit Ihrem Wetter bei Ihnen vor der Haustür. Und das hat Sebastian Wacher sich genau angeschaut.
1: In Südholstein und Hamburg spielt der Regen keine große Rolle mehr. Auch die Wolken ziehen sich langsam nach Süden zurück. Ein paar sonnige Momente sind

B40 Richtung Berlin zwischen Rheinbeek und Schwarzenbeek-Grande 5 Kilometer Stau, 20 Minuten länger. Und an der Elbfähre Glückstadt-Wischhafen beträgt die Wartezeit ab Glückstadt bis zu einer Stunde. Und aktuelle Blitzer sind auf der B502 zum Beispiel, das ist Lutherbeek Richtung Schönberg. Dann auf der Landstraße zwischen Flensburg und Glücksburg und auch in Schönwalde Richtung Neustadt beim Supermarkt. Wenn Sie noch was entdeckt haben, gerne her damit. Geht ganz einfach in der NDR Schleswig-Holstein-App. Die größten Hits für Schleswig-Holstein, die entdecken Sie nur bei uns, denn die gibt's nur hier auf NDR 1 Welle Nord. Mein Name ist Miriam Pede und ich wünsche Ihnen einen schönen Abend mit uns und mit Roxy Music, Patti Smith oder auch mit den Dire Straits.

0: jede Menge Schafe, Deiche und Nord- und Ostsee. Also ich würde sagen, hinter Hamburg wird Deutschland doch erst so richtig schön. Nämlich hier bei uns in Schleswig-Holstein. Unser schönes Bundesland wird am Sonntag 80 Jahre alt. Und darum hat unsere liebe Kollegin Kim-Christin Mauch in dieser Woche von uns so eine richtige, ich sag mal, Geburtstagsaufgabe bekommen. Denn sie soll mit ihrem Team in 80 Stunden durch Schleswig-Holstein reisen, dabei 80 Menschen treffen und 80 Geschichten mitbringen, die wir bisher hier so beim NDR noch nicht erzählt haben. Moin Kim.
1: Moin Miri.
0: Ihr dürft kein Auto benutzen und eigentlich wolltet ihr heute mit der Draisine von Marne nach St. Michaelisdonn fahren, aber es regnet die ganze Zeit. Geht das denn jetzt überhaupt?
1: Wir haben jetzt tatsächlich ein bisschen umgeplant. Gestern sind wir auch schon nass geworden, da waren wir noch in Büsum, da war das aber gar kein Problem. Wir waren noch auf dem Sommerfestival, da ist unten am Hafen mega was los gewesen. Alle hatten Regenschirme dabei und mit guter Musik macht das ja trotzdem Laune.
0: Ja.
1: Aber die Draisinenfahrt, die haben wir uns heute gespart, haben den Zug genommen und haben deswegen noch trockenen Fußes das Ganze überbrückt.
0: Das muss man halt, man muss flexibel sein in Schleswig-Holstein, so ist das halt.
1: Auf jeden Fall, aber das sind die meisten Leute hier auch. Ich habe gestern gelernt, die kommen sogar extra deswegen dahin. Also wir haben ein Ehepaar getroffen, das kam aus Nordrhein-Westfalen und die sind vor der Hitze da im Süden geflohen und inzwischen ist unser norddeutscher Schiedwettersommer sozusagen voll der Selling Point geworden. Die Leute kommen gerade deswegen hierher.
0: Apropos, jetzt hast du Leute aus Nordrhein-Westfalen getroffen. Wen hast du denn noch so getroffen, an wen du dich erinnerst?
1: Eine richtig schöne Begegnung hatten wir auch in einem Wollladen in Friedrichstadt. Und da findet ganz regelmäßig ein Stricktreff statt. Und da begegnen sich alte Leute, junge Leute, die alle über dieses gemeinsame Hobby Häkeln und Stricken verbunden werden. Und da ganz regelmäßig eine total schöne Zeit miteinander haben.
0: Und welches ist bis jetzt für dich die schönste Ecke?
1: Oh, ich muss sagen, ich liebe die Nordsee. Also als wir vor ein paar Tagen auf dem Deich standen bei Schlüziel und aufs Wattenmeer geblickt haben, das sind schon Momente, die mir immer das Herz erwärmen.
0: Ja, das glaube ich. Und so schöne Begegnungen noch dazu. Und damit Sie auch alles sehen können, alle Videos und Bilder und Kims komplette Reiseroute finden Sie in der NDR Schleswig-Holstein App.
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1: Um 19 Uhr mit Benjamin Kirsch. 4 Jahre nach den Anschlägen auf die Nord Stream Gasleitung in der Ostsee ist ein weiterer Verdächtiger festgenommen worden. Der Ukrainer wurde in Kroatien auf Grundlage eines europäischen Haftbefehls gefasst. Jetzt soll er nach Deutschland ausgeliefert werden. ARD-Terrorismusexperte Holger Schmidt zufrage, was dem Mann vorgeworfen wird.
2: Das ist ein Mann, über den reden wir schon relativ lange, nämlich einer der mutmaßlichen Taucher, der von einem Segelschiff in der Ostsee, Andromeda hieß das, runtergetaucht sein soll zu den Pipelines, 70, 80 Meter tief, und dort mit 1 bis 2 anderen Tauchern die Sprengsätze angebracht haben soll. Und dieser Mann, das ist der Bundesanwaltschaft schon relativ früh gelungen, dem einen Namen zu geben und auch seine Spuren zu finden, zum Beispiel in Polen. Da ist er auch schon mal festgenommen worden auf der Basis eines deutschen Haftbefehls. Und dann haben die Polen ihn aber nicht ausgeliefert. Insofern kann man sagen, der Mann ist ein alter Bekannter und jetzt eben in Kroatien festgenommen worden.
1: Das Bundeswirtschaftsministerium hat die Gashändler aufgefordert, ihre Speicher zu füllen. Es sei ihre Aufgabe, für den Winter vorzusorgen, sagte eine Sprecherin des Ministeriums. Derzeit sind die Gasspeicher in Deutschland nur zur Hälfte gefüllt, vermutlich wegen der aktuellen Marktlage. Denn der Iran-Krieg und die Sperrung der Straße von Hormus haben die Preise in die Höhe getrieben. Das könnte Händler aktuell davon abhalten, mehr Gas einzulagern. Die Löscharbeiten im belgischen Naturschutzgebiet Hohes Venn kommen voran. Nach Behördenangaben hat die Feuerwehr den Flächenbrand inzwischen eingekesselt. Unter Kontrolle sei das Feuer aber noch nicht. Der Brand nahe der Grenze zu Deutschland war am Freitag ausgebrochen. Er hat inzwischen eine Fläche von rund 3000 Hektar zerstört. Innerhalb der vergangenen 10 Jahre hat die jährliche UV-Strahlung in Europa um 10-20% zugenommen. Das zeigt eine Studie, an der auch das Bundesamt für Strahlenschutz beteiligt war. UV-Strahlung ist die Hauptursache für Hautkrebs. Aus der ARD-Klimaredaktion Florian Zinner.
3: Die Analysen basieren auf Messungen von insgesamt 40 Stationen auf dem gesamten Kontinent, kombiniert mit satellitengestützten Daten zur Globalstrahlung. Als Grund für die Zunahme sehen die Forschenden die Abnahme der Bewölkung, unter anderem aufgrund des Klimawandels. In Regionen mit geringer Bewölkung und ohnehin hoher Strahlung, etwa in Spanien, blieb die UV-Belastung gleich oder hat leicht abgenommen. Vom Bundesamt für Strahlenschutz heißt es, im Zuge der Klimaanpassung müsse es auch einen besseren Schutz vor UV-Strahlung geben, etwa mehr Schatten durch Stadtgrün, das gleichzeitig auch vor Hitze schützt.
4: Hier ist NDR 1 Welle Nord mit dem Wetter für uns in Schleswig-Holstein. Mit der Hitze sind wir erstmal durch. Heute Abend von der Nordsee und Dänemark her noch trocken und nett, sonst nasser, vor allem südlich des Kanals. Bei Temperaturen aktuell noch zwischen 17 Grad in Patenstedt und 19 in Tönning. Morgen dann neben freundlichen Abschnitten auch dichte Wolken mit Schauern. Am trockensten ist es morgen dann im Süden bei 20 bis 22 Grad im Endeffekt, wie heute.
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4: Stellung zuverlässig, damit Sie sicher ankommen. A1 Hamburg-Lübeck zwischen dem Kreuzberg der Heide und Bad Oldesloe 4 Kilometer Stau und an der Elbfähre Glückstadt-Beschafen Wartezeit ab Glückstadt bis zu 1 Stunde. Das war's, ich wünsche eine gute Fahrt.
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5: Ein Haus auf Sand gebaut stürzt ein, ein Haus auf Fels steht fest. Wer ein Haus bauen will, weiß, dass es ein festes Fundament braucht, das später die Wände, die Decken und das Dach trägt. Beim Untergrund möchte man bekanntermaßen nicht auf Sand, sondern auf festen Stein bauen. Dieses Bild taucht auch an verschiedenen Stellen in der Bibel auf. Während Sand für Vergänglichkeit, Unzuverlässigkeit und Instabilität steht, meint der Fels Sicherheit, Beständigkeit und Treue. Auch auf Menschen lässt sich dieses Bild übertragen. Jemand ist wie ein Fels in der Brandung. Jesus sagt einmal zu Petrus, er sei der Fels, auf dem Jesus seine Gemeinde bauen möchte. Moment mal, der Petrus? Der Petrus, der leugnet, Jesus zu kennen, als er verhaftet wurde? Der Petrus, der kämpfen wollte gegen die Soldaten und Jesus muss ihn zum Frieden ermahnen? Der Petrus, der Jesus sagt, er dürfe nicht sterben, als Jesus sein Leiden vorhersagt und den Jesus zurechtweisen muss? Ja, genau der Petrus, der Fehler hat und scheitert. Er wird als Fels und Fundament der Gemeinde bezeichnet. In einer Zeit der Selbstoptimierung finde ich das tröstlich. Der Fels Petrus ist nicht makellos. Er hat Ecken und Kanten. Er ist manchmal brüchig. Und all das darf sein. Gott baut auf Menschen, die sich menschlich zeigen. Sie müssen nicht perfekt sein und sind dennoch ein gutes Fundament. Einen gesegneten Abend wünscht Ihnen Christoph Riedmüller, Pastoralreferent aus Irsthof.
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4: Schönen guten Abend zusammen. Das hätte ich als Schüler damals auch richtig gut gefunden. Selber forschen auf der Ostsee. Gab es damals leider nicht, heute schon. Und wir haben auch auf diesem Forschungssegelschiff Aldebaran angeheuert. Die ganze Geschichte gibt's von mir in 11 Minuten.
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0: Viertel nach sieben ist es am Mittwochabend. Hier ist NDR 1, Fälle Nord von Binnenland und Waterkant. Seit drei Wochen segelt das Forschungssegelschiff Aldebaran der Deutschen Meeresstiftung mit Schülerinnen und Schülern an Bord täglich raus auf die Ostsee nach dem Motto Forschen auf See. Mal geht das los in Eckernförde, mal in Kiel oder Lübeck zum Beispiel. Und es geht im Endeffekt um Folgendes, dass Jugendliche sich aus ganz Deutschland im Team bewerben können mit eigenen Frageansätzen, um das dann in der Ostsee zu erforschen. Und neben der Crew ist auch immer natürlich eine echte Wissenschaftlerin mit dabei, als Patin quasi. Und diese Woche ging das Ganze von Niendorf aufs Wasser und unser Reporter Andreas Hilmer hat mit angeheuert.
1: Vorbereitung auf eine Forschung weit draußen in der Ostsee. Luise und Hanna sind 15 Jahre alt und Freundinnen, kommen aus Stuttgart. Als Wissenschaftspatin ist Laura Pareigis von der Uni Bremen an ihrer Seite. Für die Freundinnen geht ein Traum in Erfüllung.
2: Bio, würde ich sagen, ist eigentlich auch mein Lieblingsfach in der Schule. Und ich kann mir auch vorstellen, so als Beruf zu machen, irgendwas mit der Meeresforschung.
3: Mein Interesse kommt auch eigentlich, weil ich Naturwissenschaften sehr, sehr mag. Und ich finde es einfach sehr interessant. Ich finde Forschung einfach sehr interessant. Und deswegen, das ist ja einfach ein Teil davon.
1: Jugendliche bewerben sich mit ihren eigenen Forschungsansätzen und dürfen dann mit dem Schiff der Deutschen Meeresstiftung rausfahren in die Ostsee. Schüler können hier einfach an Bord mal ihre eigenen Experimente machen. Und zwar nicht mal eben so, sondern bleiben eigentlich mal eine Woche. Hier waren schon Leute aus Schleswig-Holstein, natürlich aus Hamburg. Und für diese Woche hatten sich die Freundinnen aus Baden-Württemberg qualifiziert. Ihr Thema, wie wird das Leben von Mikroorganismen im Meer beeinflusst?
2: Jetzt fahren wir erstmal zur Boje, an der wir unsere ersten Objektträger befestigt haben.
4: Wir versuchen, die Bakterien- und Algengemeinschaft in unterschiedlichen Tiefen zu untersuchen, weil das Meer hat durch seine Strömung, durch das Licht, was reinkommt, durch Wassertemperaturen, ganz viele verschiedene kleine Nischen. Und die Schichten, die wir untersuchen, 1 Meter und 3 Meter, können schon wahnsinnigen Unterschied machen, darin, wie viel Sauerstoff produziert wird.
1: Ja, danke schön. Hanna aus Stuttgart. Macht Spaß, also jetzt hier mal so an Bord und so richtig Wissenschaft machen. Hast du dir das so vorgestellt?
2: Ja, genau. Und es freut mich auch sehr, dass ich dann helfen kann, vielleicht dann die Welt zu einem besseren Ort zu machen und dann die Meere zu retten.
1: Jugendliche, die an Bord des Forschungsseglers Aldebaran ihre Zukunftsexperimente versuchen. Das gibt es diesen Sommer schon zum 23. Mal im Norden.
5: Könnt ihr mir einmal die Tiefe ansagen von dieser Sonde?
1: Mit einer teuren Spezialsonde werden ganz nebenbei auch immer wieder wichtige Daten gesammelt. Die Wassertemperatur, der Salz- und Sauerstoffgehalt. In unterschiedlichen Tiefen wichtige Basisforschung. Luise und Hanna sind mittendrin, als die Boje mit ihrer eigenen Versuchsanordnung dann endlich auch in die Ostsee kommt.
2: Ich meine, wenn man in der Schule sitzt und da einfach nur Sachen auswendig lernt, dann ist es schön, die zu wissen, aber ich finde es mega cool, jetzt hier zu stehen und das auch dann mal zu machen und wirklich Dinge zu bewegen.
1: Nachwuchsforschen auf See in Schleswig-Holstein. Eine Idee, die zum Nachahmen einlädt.
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0: Rachel, she's the waitress who wants to be a star. Voll schön, oder? Joshua Caddison, Picture Postcards from L.A. 32 Jahre auf dem Buckel, aber es ist einfach großartig. Hier ist NDR 1 Welle Nord mit dem Wetter für uns in Schleswig-Holstein. 19.30 Uhr haben wir es, 19:30 heute Abend von der Nordsee und Dänemark her noch trocken und nett, sonst durchaus nasser, vor allem südlich des Kanals, bei Temperaturen zwischen 16 und 18 Grad noch. Morgen neben freundlichen Abschnitten auch dichte Wolken mit Schauern, am trockensten morgen noch im Süden. Temperaturen wie heute so 20 bis 22 Grad.
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0: Stellung zuverlässig, damit Sie sicher ankommen. Und da ist nichts los. Ich wünsche eine gute Fahrt.
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0: Noch zwei Tage, noch zweimal schlafen, dann ist Freitag und dann gibt es hier bei uns die große 80er-Show von 8 bis 18 Uhr. Das ist sozusagen das große Finale unseres XXL-Wunschsommers. Wir spielen ja die größten 80er für Sie, Ihre schönsten und liebsten 80er mit Ihren schönsten und liebsten Geschichten. Und gleich habe ich eine, die geht richtig ans Herz. Es wird tierisch. Ist versprochen bei mir. In 10 Minuten gibt es den nächsten Musikwunsch.

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0: Sag's gerne nochmal. Übermorgen, am Freitag, von 8 bis 18 Uhr bei uns der große 80er-Tag mit Jan Bastik und Julian Kraftzig. Da gibt's nur 80er den ganzen Tag mit wilden Geschichten, mit wilden Wünschen und vor allem mit wilden Geschenken. Das alles am Freitag von 8 bis 18 Uhr. Und bis dahin erfüllen wir natürlich auch weiterhin Ihre Lieblings-80er-Musikwünsche.
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0: Und jetzt kommt der Musikwunsch von Michael aus Königswusterhausen. Moin.
2: Moin, Christian.
0: Ja, grüß dich. So, pass auf. Es geht um deinen Musikwunsch, dein Lieblings-80er mit der wirklich wunderschönen Geschichte. Erzähl mal.
2: Ja, genau. Es war so meine erste Stelle als Schlossdreher. Und ich arbeitete dort in einer Dreherei und dann arbeitete ich halt da vor mich hin. Das war da etwas langweilig. Das war so eine Werkstatt, die war ebenerdig. Und dann war da so ein Nischenfenster und da kam eigentlich jeden Morgen so eine Katze lang. Und diese Katze lief dann da so diese Nische lang und dann über so ein Brett. Und dann landete die mit einem großen Satz auf meiner Drehbank, was nicht ganz ungefährlich war. Und ich so, was willst du denn von mir? Und dann kam irgendwie ein Kollege und meinte, ich will bestimmt dein Frühstücksbrot. Und so sind wir dann sozusagen zusammengekommen und ich habe dann damals meiner Freundin erzählt, und ich habe es auch mal Leberwurst. Und zu dieser Zeit kam eben von Daryl Hall Man Eater. Und ich sage, du kriegst jetzt auch einen Namen und die Jungs sagten auch, die kriegst jetzt einen Namen und dann hieß diese Katze Man Eater, also Menschenfresser. Ja. So. Und dann, sie war alles andere als ein Menschenfresser, ein ganz liebes Tier. Und wir hatten unseren Spaß ein bisschen in der Werkstatt. Und sie war natürlich dann die Princess da auf der Werkstatt. Sie hat von allen alles bekommen. Und so lebten wir das unser Leben Anfang der 80er Jahre. Ja, genau. Ja,
0: wie lange ging denn eure Liaison, sag ich mal?
2: Ja, es war eigentlich nicht lange, weil ich nicht lange in dieser Dreherei war. Also ich möchte meinen, vielleicht ein halbes Jahr oder so. Ich glaube, okay. Sie hat es ja noch Junge bekommen. Es war keine so lange Kiste, aber ich erinnere mich immer gerne dran, vor allen Dingen an den Song. Weil der eben auch in diesem Video diesen schwarzen Panther da hat, ne? Der da durchschleicht. Und das ist wirklich sehr ähnlich.
0: Eine mega Geschichte, großartig. Ja, danke. Denn kommen jetzt die Erinnerungen wieder hoch. Wir schicken liebe Grüße an die Katze. Sie wird wahrscheinlich nicht mehr am Leben sein. Deswegen schicken wir...
2: Die wird nicht mehr am Leben sein. Ja. Genau, das ist jetzt ein bisschen lange her. Genau. 83, wir können ja mal nachziehen.
0: 43 Jahre, das schaffen Katzen.
2: Nein, schon eine schöne Katze, das wird heftig.
0: Dann schicken wir schöne Grüße in Katzenhimmel sozusagen.
2: Ja, genau.
0: Mit Hall & Oates und Man Eater. Und vielen Dank für diese schöne Geschichte.
2: Ja, gerne. Bis dann. Tschüss.

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1: Um 20 Uhr mit Benjamin Kirsch. Im Zusammenhang mit den Sprengstoffanschlägen auf die Nord Stream Pipeline in der Ostsee ist in Kroatien ein weiterer Tatverdächtiger festgenommen worden. Der Ukrainer war im vergangenen Herbst bereits in Polen gefasst, aber nicht an Deutschland ausgeliefert worden. Aus Berlin Manuel Bewader.
2: Dieser Mann soll einer dieser Taucher gewesen sein. Es handelt sich um einen Ukrainer, einen Mitvierziger, der mit seiner Familie zuletzt in Polen lebte und der jetzt an der Adriaküste in Kroatien in Pula festgenommen wurde. Wir wissen nicht genau, wie diese Festnahme abgelaufen ist. Wir haben mit seinem damaligen Anwalt telefoniert, der versucht, Kontakt zu ihm aufzunehmen. Der sagt auch nur, er weiß, also der Mann, der Ukrainer wusste, dass wenn er das Land verlässt, wenn er Polen verlässt oder wenn er die Ukraine verlässt, dass die Gefahr besteht, weil es diesen Haftbefehl gibt, dass er festgenommen wird. Also wissen wir nicht, warum der Mann sich in diese Gefahr begeben hat.
1: Das Bundeswirtschaftsministerium hat die Gashändler aufgefordert, ihre Speicher zu füllen. Es sei ihre Aufgabe, für den Winter vorzusorgen, sagte eine Sprecherin des Ministeriums. Derzeit sind die Gasspeicher in Deutschland nur zur Hälfte gefüllt, vermutlich wegen der aktuellen Marktlage. Denn der Iran-Krieg und die Sperrung der Straße von Hormus haben die Preise in die Höhe getrieben. Das könnte Händler aktuell davon abhalten, mehr Gas einzulagern. Im Fall des Sechsfachmordes in Stade gibt es neue Erkenntnisse. Offenbar hatte die Polizei einen Hinweis, dass der Verdächtige aus einem türkischen Gefängnis geflüchtet war. Das geht aus einer Anfrage der CDU-Fraktion im Niedersächsischen Landtag hervor, die NDR und Süddeutscher Zeitung vorliegt. Aus Hamburg, Mandy Sati.
3: Im März 2017 soll die Polizeiinspektion Goslar einen mündlichen Hinweis erhalten haben. Demnach soll der mutmaßliche Täter aus Stade im selben Monat aus einem türkischen Gefängnis geflüchtet sein. Doch eine Abfrage bei den türkischen Behörden lief demnach ins Leere. Die rot-grüne Landesregierung teilte außerdem mit, dass der mutmaßliche Täter keinen Aufenthaltstitel hatte und dementsprechend zum Tatzeitpunkt ausreisepflichtig gewesen sei. Eine entsprechende Prüfung sei der Landesregierung aber nicht bekannt. Die CDU in Niedersachsen spricht von einem Behördenversagen, das dringend aufgeklärt werden müsse.
4: Hier ist NDR 1 Welle Nord mit dem Wetter für uns in Schleswig-Holstein. Heute Nacht vor allem nördlich des Kanals noch Schauer, sonst eher trocken. Temperaturen gehen runter, 16 Grad auf Amrum, 10 in Quickborn. Morgen dann neben freundlichen Abschnitten auch durchaus dichte Wolken mit Schauern. Am besten morgen im Süden bei 20 bis 22 Grad.
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4: Schnell und zuverlässig. Damit Sie sicher ankommen, fahren Sie bitte auf der A7 Hamburg-Flensburg. Höhe Neumünster-Mitte liegen mehrere Leitbaken. Das war's. Gute Fahrt.
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4: Sie kennen doch sicherlich das Buch, den Film, das Theaterstück Die Welle. Na klar, da wo Menschen zum Faschismus verführt werden in dieser Geschichte. Und das Ganze gibt's jetzt tatsächlich als Oper. Großartig, oder? Wir waren bei den Proben dabei, bei der Jugendoper Kunst am Kai. Die spielen Die Welle. Wie das war, ich nehme es schon mal vorweg, super. Aber die Einzelheiten gibt es gleich bei mir in 11 Minuten.
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0: Hier sind der Einzelfall in Ort. Es ist Mittwochabend, 7:45 das Ganze. Was macht Menschen eigentlich verführbar für Faschismus, für antidemokratische Ideen und letztendlich dann auch für Gewalt? Darum geht es ja in dem Jugendroman Die Welle. Wurde ja auch verfilmt zum Beispiel mit Jürgen Vogel. Sehr, sehr gelungener Film, sehr, sehr gelungenes Buch. Und beim Musikfestival Kunst am Kai in Lübeck, da kommt Die Welle jetzt als Jugendoper auf die Bühne. Und wir waren natürlich bei einer der Proben dabei.
1: Immer wieder Auschwitz.
2: Glaubt ihr wirklich, Diktatur wäre heute in Deutschland nicht mehr möglich?
1: Auf gar keinen Fall. Dazu sind wir viel zu aufgeklärt. Na du vor allem.
3: Geschichtslehrer Peter startet ein Experiment, drillt seine Schulklasse auf Gemeinschaft und Disziplin und kann kaum glauben, wie die Klasse mitzieht.
2: Soll ich wirklich der Chef eurer Bewegung sein?
1: Ja!
2: Ein Hoch auf die Welle!
3: Mezzosopran Sophia Marie Pott spielt Laura in der Opernversion des Stücks. Die einzige, die sich nur kurz von der Euphorie anstecken lässt.

0: der Moment, wo es diese Mitgliedsausweise gibt und manche Leute quasi andere verpetzen sollen. Und so diese Kontrolle innerhalb einer Gruppe passiert da, sagt sie, da mache ich nicht mehr mit.
1: Der Jugendroman Die Welle erschien Anfang der 80er, wurde 2008 mit Jürgen Vogel verfilmt. Jetzt auf die Bühne gebracht im Lübecker Kolosseum als Jugendoper. Der Kunst am Kai Jugendchor und drei Gesangsprofis bewegen sich zwischen Klassik und Pop. Die Gehirnwäsche des Lehrers, besungen in süßen, erhebenden Melodien.

0: Auch Hip-Hop soll den Roman ins Hier und Heute holen.
1: Da gehorsam, sie folgen ohne Scham, als dieser irre Typ da die Macht übernahm.
0: Ein außergewöhnliches Projekt für das Ensemble des Lübecker Klassikfestivals Kunst am Kai. In Zeiten, in denen antidemokratische Botschaften auf Social Media verbreitet werden, ist der Stoff für die künstlerische Leiterin Gabriele Pott aktueller denn je.
2: Wir glauben, dass wir diese Geschichte hinter uns haben und eigentlich wissen, was passieren könnte. Und trotzdem findet es statt. Das ist ja das Irre.
3: Hey Robert, wie läuft's?
4: Prima läuft's. Endlich kann ich auch mal was tun für die Allgemeinheit. Na los, mach den Gruß, dann lass ich dich rein.
0: Laura, die zunehmend kritischere Schülerin, wird erst ausgeschlossen, dann bedroht.
5: Sie machen mir Angst!
4: Bringt sie hierher zu mir!
0: Das Experiment des Geschichtslehrers gerät außer Kontrolle.
4: Wenn ich jetzt sage, schmeiß sie aus dem Fenster, tut ihr das?
0: Die Welle bleibt eine Warnung, selbst zu denken, statt einfachen Ideologien zu folgen.
6: Das war Astrid Wulff über die Welle beim Musikfestival Kunst am Kai. Und weitere Vorstellungen gibt es jetzt am Wochenende, Samstag und Sonntag jeweils um 17 Uhr. Vielleicht passt es ja noch in Ihren Terminkalender rein.

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0: Curtis Tigers, das sind sogar schon die 90er hier bei uns bei NDR 1 Welle Nord mit I Wonder Why. Wir schauen mal aufs Wetter für uns in Schleswig-Holstein. Heute Nacht vor allem nördlich des Kanals Schauer, sonst trocken bei Temperaturen zwischen 10 und 16 Grad. Morgen Wetter eigentlich wie heute, ja, 20 bis 22 Grad, mal Sonne, mal Wolken, mal Schauer, am trockensten in Südschleswig-Holstein.
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0: Stellung zuverlässig, damit Sie sicher ankommen. Zurzeit mit ohne Meldung. Das war's. Gute Fahrt.
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0: Und mit dem Besten, was wir in dieser Sekunde Ihnen anbieten könnten, nämlich mit Tina Turner. Hier ist Simply the Best.
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0: Herbert Grönemeyer bei NDR 1 Welle Nord.
1: Und nu? Hörmollen Baten Toe.
0: Das gibt's heute vorne mit Helge Albrecht. Da geht's um ein vermeintliches Kind. Aber, ich sag mal so, der schwere Junge entpuppt sich dann doch als erwachsener Sohn einer über 90-Jährigen. Mach rein, hör mal Baten Toe.
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1: Um 21 Uhr mit Benjamin Kirsch. 4 Jahre nach den Anschlägen auf die Nord Stream Pipeline in der Ostsee ist den Ermittlern ein weiterer Tatverdächtiger ins Netz gegangen. Der Ukrainer wurde in Kroatien festgenommen. Aus der NDR-Nachrichtenredaktion Tabea Tschöpe.
2: Es ist schon das zweite Mal, dass der Mann wegen des Nord Stream-Anschlags gefasst wurde. Das erste Mal vor einem Jahr in Polen. Das Land lieferte ihn aber nicht aus und setzte ihn auf freien Fuß. Bei der zweiten Festnahme heute Vormittag befand sich der Verdächtige nach ARD-Informationen in der Nähe eines Filmdrehs in Kroatien, bei dem es um die Nord Stream-Anschläge geht. Und es könnte sein, dass er eine Art Berater für das Projekt war. Die Bundesanwaltschaft wirft dem Ukrainer vor, als Taucher Sprengsätze an den Pipelines befestigt zu haben. 3 von 4 Nord Stream-Röhren wurden zerstört.
1: Zahlreiche Staaten haben die neuen US-Sanktionen gegen den Internationalen Strafgerichtshof in Den Haag verurteilt. Das Gericht selbst warnte davor, die internationale Rechtsstaatlichkeit auszuhöhlen. Aus Brüssel, Stefan Stuchlik.
3: Der Strafgerichtshof hat das einen Angriff auf das Völkerrecht genannt. Und genauso nennt es auch die Bundesregierung. Die Bundesjustizministerin Hubig hat gesagt, es sei ein Frontalangriff. Und das sei besonders deswegen bedauerlich, weil die USA ja nach dem Zweiten Weltkrieg mit den Nürnberger Prozessen genau dieses Völkerstrafrecht auf den Weg gebracht hätten. Und es gibt eine geschlossene Reaktion der EU. Die EU-Kommission und der Rat der Mitgliedstaaten stellen sich einmütig hinter die Richterinnen und Richter in Den Haag.
1: US-Präsident Trump will noch in diesem Jahr Nordkoreas Machthaber Kim Jong-un treffen. Details nannte er nicht. Trump bedauerte, dass Nordkorea, so wörtlich, 57 sehr mächtige Atomwaffen besitze. Er hätte das als amerikanischer Präsident niemals zugelassen, sagte er. Dass Trump eine konkrete Zahl der nordkoreanischen Atomwaffen nennt, ist ungewöhnlich. Die US-Regierung veröffentlichte bislang keine genauen Daten. Das Stockholmer Friedensforschungsinstitut SIPRI schätzte die Zahl im Juni auf rund 60. Ein diakonischer Verein in Bremen hat einer Mitarbeiterin gekündigt, weil sie für die AfD kandidiert. Es handelt sich um den Träger Mission Lebenshaus, der 6 Hospize betreibt. Ein Sprecher hat die Kündigung mit den Worten begründet, die Kandidatur der Frau für eine als gesichert rechtsextremistisch geltende Partei sei nicht vereinbar mit den Zielen von Kirche und Diakonie. Die Hospizmitarbeiterin kandidiert für die AfD bei der niedersächsischen Kommunalwahl im Kreis Friesland und in der Gemeinde Wangerland. Sie will gegen ihre Kündigung klagen. Das waren die Nachrichten. Das Wetter in Norddeutschland: nachts oft trocken, später häufiger Schauer, teils neblig, Tiefstwerte 16 bis 10 Grad. Morgen etwas Sonne, oft Schauer und vereinzelt Gewitter bei Temperaturen von 20 bis 24 Grad. Es ist jetzt 21.03 Uhr.
4: Das ist der Verkehrsservice im ARD-Abend. Mit dem Blick zunächst auf die amtliche Unwetterwarnung für Nordrhein-Westfalen. Für das Siegerland werden schwere Gewitter mit heftigen Starkregen erwartet. Bitte Aufenthalte im Freien und an Gewässern vermeiden. Bei Überflutungsgefahr sollten Kellerräume umgehend verlassen werden. Dann schauen wir auf die Straßen. Die A4 Görlitz Richtung Dresden zwischen Kodersdorf und Weißenberg wegen einer Nachtbaustelle bis ca. 5 Uhr gesperrt. Die A7 Hannover Richtung Kassel zwischen Hedemünden und Lutherberg 2 Kilometer Stau wegen defekter Fahrzeuge. Und die A46 Heinsberg Richtung Düsseldorf zwischen Grevenbroich und Kapellen 2 Kilometer stockender Verkehr. Grund sind Bergungsarbeiten. Das war's erstmal. Dann wünsche ich uns und Ihnen eine gute Fahrt durch diesen Abend.
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4: Mit Markus Poschlott. Viele Grüße aus Magdeburg ins ganze Land. Jetzt sagen wir Happy Birthday an John Deacon von Queen. Wird heute 75. Diese Nummer stammt von ihm.

0: Dieser Song geht auch am Mittwochabend gut. Monday, Monday, die Mamas und die Papas. Das ist der ARD-Abend mit Markus Poschlott. Viele Grüße aus Magdeburg gehen ins ganze Land. Und heute feiern wir den Tag der Fotografie. Heute ist Tag der Fotografie. Viele Grüße gehen raus an alle Fotografinnen und Fotografen, die uns schon so wunderbare Bilder geschenkt haben, die dieses Handwerk auch noch vertreten und einfach ein gutes Auge für die richtigen Bilder haben. Man merkt eben, wenn Profis am Werk sind. So, und heute, wir haben ja alle Fotos zu Hause, ne? Wir haben alle Bilder in irgendwelchen Rahmen zu Hause hängen. Ich suche heute mal das Foto, das sie niemals hergeben würden. Das eine Bild, bei dem sie sagen, selbst wenn es brennt, das nehme ich auf jeden Fall mit. Da bin ich gespannt, was Sie dafür ein Foto im Auge haben.
1: Ja, hallo, ich bin die Stefanie aus Reimsbach bei Beckingen im schönen Saarland. Ich würde niemals zum Beispiel ein Foto von meinen Kindern zurücklassen und auf gar keinen Fall von meiner verstorbenen Katinka, meinem Kätzchen. Ich hatte sie 18 Jahre lang. Meine Freundin und meine Seelenpartnerin. Ich würde niemals das Foto von meiner lieben Katinka zurücklassen.
0: Das muss unbedingt mit. Eines der Lieblingsbilder. Ja, und wie ist es bei Ihnen? Welches Foto würden Sie niemals hergeben? Ihr Anruf, Ihre Nachricht jetzt auf dieser 0800 80 80 110. Die kostenfreie Nummer direkt in den ARD-Abend.
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0: Das ist der ARD-Abend. Und wir gehen in das Jahr 2015. Das Jahr, in dem ein neues Wort erfunden wurde, das heute umgangssprachlich immer wieder benutzt wird, stammt aus einem Song. Lieblingsmensch. Kommt von Namika. Und wenn man sie fragt, wie sie auf diesen Song gekommen ist, könnte man jetzt sagen, ja, so für gute Freunde oder so. Aber es gibt schon auch eine Geschichte dahinter. Sie hat sich erinnert, als sie 18 Jahre alt war, gab es eine Zeit, da ging es ihr nicht sonderlich gut. Sie hat das ihrem besten Freund, ihrer besten Freundin erzählt. Und am nächsten Tag gab es eine Mail in ihrem Postfach mit einem Ticket für einen spontanen Aufmunterungstrip nach Amsterdam. Und Namika dachte damals, was für ein toller Lieblingsmensch. Und Jahre später ist dann dieser Song draus geworden, der ein großer Hit geworden ist. Der große Hit für sie. Hier ist Namika.
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5: Wird gemacht. So. Damit ist es gleich 9:30. Das ist der Verkehrsservice für den ARD-Abend. Mit der A4 Görlitz Richtung Dresden zwischen Kodersdorf und Weißenberg wegen einer Nachtbaustelle bis ca. um 5 gesperrt. A7 Hannover Richtung Kassel zwischen Seesen und Echte nach einem Unfall Vollsperrung. A7 Hannover Richtung Kassel zwischen Hedemünden und Lutherberg 2 Kilometer Stau wegen defekter Fahrzeuge. Die A71 Schweinfurt Richtung Sangerhausen ist zwischen Meiningen-Nord und dem Dreieck Suhl nach einem Unfall gesperrt. A7 Kassel Richtung Hannover zwischen Kassel Nord und Lutherberg nach einem Unfall gesperrt. Das heißt, die A7 ist also beidseitig gesperrt. Einmal zwischen Hedemünden und Lutherberg und zwischen Kassel Nord und Lutherberg auch eine Vollsperrung. Wo es geht für Sie? Eine gute Fahrt.
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5: Mit Markus Poschlott am Mikrofon und er hat's wieder gesagt. Phil Collins jetzt erst vor ein paar Tagen im Interview. Es gibt neue Songs von ihm, die nie fertiggestellt worden sind, aber die vielleicht mit ein bisschen Glück bald rauskommen. Wir freuen uns drauf. Phil Collins, hier ist er mit True Colors.

0: France Gall singt Ella El La. Hier ist der ARD-Abend, 21.39 Uhr. Schön, dass Sie mit dabei sind. Heute Abend, am Tag der Fotografie, frage ich, welches Foto, das Sie zu Hause irgendwo stehen haben, in einem Bilderrahmen oder irgendwo hängen haben, als Leinwand, wie auch immer, würden Sie niemals hergeben. Welches Foto ist das?
1: Ja, hallo, hier ist Belinda aus dem schönen Havelland. Ich habe an meiner Wand eingerahmt ein Foto von Tina Turner, was ich selber auf dem Konzert 1987 in Berlin in der Deutschlandhalle gemacht habe.
0: Wow.
1: Sie hat das gemerkt, dass ich sie fotografiert habe und hat mir die Zunge rausgesteckt. Dieses Foto ist unbezahlbar und ich würde es niemals hergeben.
0: Boah, das kann ich komplett unterschreiben. Was für ein richtig schöner Schnappschuss. Danke für diese Geschichte. Und Sie können den nächsten Schnappschuss machen, mit Bryan Adams zum Beispiel auch. Denn der ist ja

Auf Tour kommt ab dem 30. September nach Deutschland, unter anderem in Rostock, in Berlin, Köln, München, Bremen, Hamburg, Leipzig, später auch. Und vielleicht steigt da Ihnen ja auch die Zunge raus. Wer weiß.

0: Das ist Donna Summer. She works hard for the money im ARD-Abend. Heute zum Tag der Fotografie frage ich nach ihrem Lieblingsfoto, das sie vielleicht auch zu Hause im Bilderrahmen irgendwo hängen haben oder als Leinwand irgendwo stehen. Und das ist ihr Foto, das geben sie niemals her. Und jetzt kommt hier eine sehr, ich finde, also eine Mail, die ans Herz geht, von Petra aus Niedergurich. Schon mal vielen herzlichen Dank dafür. Sie schreibt: Hallöchen, ich habe ein Lieblingsfoto in der Küche stehen, das meinem Papa im Alter von einem Jahr zeigt. Und vor diesem Bild stehen die Originalschuhe, die er damals mit einem Jahr auf diesem Foto auch getragen hat. Die Schuhe sind mittlerweile 94 Jahre alt. Was soll ich Ihnen sagen? Ich habe mir das Foto sogar mal ausgedruckt, weil ich es wirklich jetzt mitgeschickt. Ich finde es unfassbar schön. Dieses schwarz-weiße Kinderbild von einem wirklich kleinen Jungen, der da in seinen Schuhen steht, die schon auf dem Bild auch so ein bisschen auffallen. Und dass die Schuhe tatsächlich, die Originalschuhe von diesem Foto, daneben stehen. Also, dass die es so lange geschafft haben, von Umzug zu Umzug. Oder es war schon in der Familie eine Tradition, diese Schuhe weiterzugeben, das weiß ich nicht. Aber das ist ein ganz großer Schatz. Danke, Petra, fürs Teilen dieser Geschichte.
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0: Ach, es freut mich immer, solche Zeilen zu lesen. Lieben Dank dafür. Und wenn Sie auch noch schreiben wollen zu Ihrem Lieblingsfoto, gerne doch. ARD-Abend, also ARD-Abend@mdr.de. Oder Sie rufen durch 0800 80 80 110. Ist natürlich kostenlos, klar.

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1: Um 22 Uhr mit Benjamin Kirsch. 4 Jahre nach den Anschlägen auf die Nord Stream Pipeline in der Ostsee ist ein weiterer Verdächtiger festgenommen worden. Der Ukrainer wurde in Kroatien gefasst. Jetzt soll er nach Deutschland ausgeliefert werden. ARD-Terrorismusexperte Holger Schmidt berichtet, was dem Mann vorgeworfen wird.
2: Das ist ein Mann, über den reden wir schon relativ lange, nämlich einer der mutmaßlichen Taucher, der von einem Segelschiff in der Ostsee, Andromeda hieß das, runtergetaucht sein soll zu den Pipelines, 70, 80 Meter tief, und dort mit 1 bis 2 anderen Tauchern die Sprengsätze angebracht haben soll. Und dieser Mann, das ist der Bundesanwaltschaft schon relativ früh gelungen, dem einen Namen zu geben und auch seine Spuren zu finden, zum Beispiel in Polen. Da ist er auch schon mal festgenommen worden auf der Basis eines deutschen Haftbefehls. Und dann haben die Polen ihn aber nicht ausgeliefert. Insofern kann man sagen, der Mann ist ein alter Bekannter und jetzt eben in Kroatien festgenommen worden.
1: US-Präsident Trump will noch in diesem Jahr Nordkoreas Machthaber Kim Jong-un treffen. Details nannte er nicht. Trump bedauerte, dass Nordkorea so wörtlich 57 sehr mächtige Atomwaffen besitze. Er hätte das als amerikanischer Präsident niemals zugelassen, sagte er. Dass Trump eine konkrete Zahl der nordkoreanischen Atomwaffen nennt, ist ungewöhnlich. Die US-Regierung veröffentlichte bislang keine genauen Daten. Das Stockholmer Friedensforschungsinstitut SIPRI schätzte die Zahl im Juni auf rund 60. Zahlreiche Staaten haben die neuen US-Sanktionen gegen den Internationalen Strafgerichtshof in Den Haag verurteilt. Das Gericht selbst warnte davor, die internationale Rechtsstaatlichkeit auszuhöhlen. Aus Brüssel, Stefan Stuchlik.
3: Der Strafgerichtshof hat das einen Angriff auf das Völkerrecht genannt. Und genauso nennt es auch die Bundesregierung. Die Bundesjustizministerin Hubig hat gesagt, es sei ein Frontalangriff. Und das sei besonders deswegen bedauerlich, weil die USA ja nach dem Zweiten Weltkrieg mit den Nürnberger Prozessen genau dieses Völkerstrafrecht auf den Weg gebracht hätten. Und es gibt eine geschlossene Reaktion der EU. Die EU-Kommission und der Rat der Mitgliedstaaten stellen sich einmütig hinter die Richterinnen und Richter in Den Haag.
1: Ein diakonischer Verein in Bremen hat einer Mitarbeiterin gekündigt, weil sie für die AfD kandidiert. Es handelt sich um den Träger Mission Lebenshaus, der 6 Hospize betreibt. Ein Sprecher hat die Kündigung mit den Worten begründet, die Kandidatur der Frau für eine als gesichert rechtsextremistisch geltende Partei sei nicht vereinbar mit den Zielen von Kirche und Diakonie. Die Hospizmitarbeiterin kündigte rechtliche Schritte an. Das waren die Nachrichten. Das Wetter in Deutschland, nachts gebietsweise trocken, teilweise kräftige Schauer, ein paar Gewitter, Tiefstwerte 19 bis 10 Grad. Morgen im Süden und Nordwesten Schauer, teils Gewitter, an den Alpen längere Regenfälle, sonst oft trocken, bei Höchstwerten von 20 bis 28 Grad. Es ist jetzt 22.03 Uhr.
4: Das ist der Verkehrsservice für den ARD-Abend mit der A4. Frankfurt Richtung Dresden. Die Abfahrt Erfurt Ost ist gesperrt aufgrund eines Schwertransports. Das Ganze bis ca. 2 Uhr. A4 Görlitz Richtung Dresden zwischen Kodersdorf und Weißenberg wegen einer Nachtbaustelle bis ca. 5 Uhr gesperrt. A7 Hannover Richtung Kassel zwischen Seesen und Echte nach einem Unfall Vollsperrung. A7 Hannover Richtung Kassel zwischen Hedemünden und Lutherberg 2 Kilometer Stau wegen defekter Fahrzeuge. Und die A71 Schweinfurt Richtung Sangerhausen zwischen Meiningen Nord und dem Dreieck Suhl nach einem Unfall die Vollsperrung. Ich wünsche eine gute Fahrt durch den Abend.
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und da ist es 22.08 Uhr. Achtung, es gibt einen Falschfahrer auf der B51, B68 Osnabrück-Münster. Zwischen der A30 Auffahrt Osnabrück-Nahne und Georgs-Marienhütte ist ein Falschfahrer unterwegs. Bitte fahren Sie äußerst rechts und überholen Sie nicht. Wir melden, sobald die Gefahr vorüber ist. Achtung, Falschfahrer auf der B51, B68 Osnabrück-Münster zwischen der A30 Auffahrt Osnabrück-Nahne und Georgs-Marienhütte. Ein Falschfahrer. Bitte rechts fahren, nicht überholen und das Radio anlassen. Wir melden, sobald die Gefahr vorüber ist.

0: nächstes Jahr ist er wieder live zu sehen. Er hat heute angekündigt, dass er nächstes Jahr im Sommer wieder ein paar Konzerte spielen will. Erstmal nur in England, aber mal gucken. Das war Robbie Williams im ARD-Abend. 22.12 Uhr ist es. Wir schauen nochmal schnell auf die Straßen und sagen nochmal Obacht. Falschfahrer auf der B51, B68, Osnabrück-Münster. Zwischen der A30 Auffahrt Osnabrück-Nahne und Georgsmarienhütte ist weiterhin der Falschfahrer unterwegs. Fahren Sie bitte äußerst rechts und überholen Sie nicht. Wir melden, sobald die Gefahr vorüber ist. So, dann gucken wir jetzt hier zum Tag der Fotografie. Der ist ja heute und deswegen die Frage zum Abend: Welches Foto würden Sie niemals hergeben?
1: Hallöchen, bei mir gibt es ganz viele Bilder, die ich gerne für immer haben möchte, aber es gibt zwei, die ganz fest in meinem Herzen auch sind und die ich niemals verlieren möchte. Und zwar ist das allererste mit meiner Mama. Da bin ich ein paar Monate alt und es wurde so beim Fotografen gemacht, 1976, so typisch schwarz-weiß, mit geriffeltem Rand in einem schönen Rahmen. Und das andere ist das letzte Bild mit ihr, denn sie ist leider 2010 viel zu früh gestorben mit 54. Und die hängen beide neben meinem Bett. Ja, ich schicke mal einen Gruß nach oben an alle, die nicht mehr bei uns sind. Liebe Grüße und schönen Abend aus Berlin.
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22.16 Uhr. Hier ist der ARD-Arm mit der Entwarnung von der B51 und B68. Osnabrück-Münster, kein Falschfahrer mehr zwischen Osnabrück und Georgsmarienhütte. Da haben Sie wieder freie Fahrt.

Das ist der ARD-Abend mit der Gruppe Train und Drive By. Gleich spiele ich uns Bonnie Tyler mit Bitter Blue, ganz besonderer Song. Vor 2 Tagen ist sie ja beigesetzt worden. Eine ganz besondere Zeremonie ist das auch gewesen, auf der unter anderem auch Total Eclipse of the Heart aufgeführt wurde in der Kirche. Fans durften auch mit dabei sein. Wir spielen sie gleich. Vorher gibt's aber noch Maxi Priest. Mit Wild World.

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4: Auch diese Sendung können Sie hören bei ARD Sounds. 22.31 Uhr ist es. Das ist der Verkehrsservice für den ARD-Abend. Zunächst der Wetterhinweis. In Teilen von Thüringen kommt es derzeit zu schweren Gewittern. Es besteht Gefahr durch umstürzende Bäume und herabfallende Äste. Außerdem kann es zu Überflutungen kommen. Bitte Aufenthalte im Freien möglichst vermeiden. Dann der Blick auf die Straßen, auf die A4, Frankfurt Richtung Dresden, in der Abfahrt Erfurt Ost, wegen eines Schwertransports bis ca. 2 Uhr gesperrt. Die A4 Görlitz Richtung Dresden ist zwischen Kodersdorf und Weißenberg wegen einer Nachtbaustelle bis 5 Uhr gesperrt. Die A7 Hannover Richtung Kassel zwischen Seesen und Echte nach einem Unfall gesperrt. Und die A71 Schweinfurt Richtung Sangerhausen ist zwischen Meiningen Nord und dem Dreieck Suhl nach einem Unfall gesperrt. Das war's. Ich wünsche eine gute Fahrt durch den Abend.
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4: Mit Markus Poschlott und vielen Grüßen aus Magdeburg ins ganze Land. Hallo zusammen. Yeah.

Es ist 22.38 Uhr. Obacht bitte in beiden Richtungen auf der A4 Dresden-Frankfurt. Zwischen Erfurt West und dem Kreuz Erfurt sind Bäume umgestürzt. Bitte äußerste Vorsicht auf der A4 Dresden-Frankfurt zwischen Erfurt West und dem Kreuz Erfurt. Bäume, die umgestürzt sind. Obacht bitte.

0: Das ist der ARD-Abend mit Daniel Potter und Bad Day. Ich hoffe, Sie haben einen guten Tag, einen guten Abend. Der ARD-Abend ist hier noch bis 23 Uhr für Sie auf Sendung. Heute zum Tag der Fotografie frage ich mal, welches Foto würden Sie niemals hergeben? Welches Foto ist das? Selbst wenn es brennt im Haus, Sie sagen, das nehme ich mit, das darf auf keinen Fall zurückbleiben.
1: Ja, moin, hier ist der Matti aus Imbergen. Ich habe ein Foto in einem schönen alten Holzrahmen von meinem Vater und meiner Mutter, wie sie neben ihrer alten 350er Victoria stehen, bevor mein Vater sich das erste Auto leisten konnte. Schön mit Käppi und Wollmütze, Helmpflicht gab es ja damals sowieso nicht. Das Foto ist der Hammer, das hat mein Vater mir extra mal vergrößert und ich habe es hier schön, ja, an der Wand hängen. Das würde ich niemals weggeben.
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Es ist 22.43 Uhr, hier ist der ARD-Abend. Wir schauen nochmal auf die Warnmeldung der Polizei. Betrifft die A4 Dresden-Frankfurt. Aufgrund der starken Unwetter, die es in Thüringen gerade gegeben hat und immer noch gibt, gibt es zwischen Erfurt West und dem Kreuz Erfurt Behinderung. Da sind Bäume umgestürzt auf die Fahrbahn. Also aufpassen auf der A4 Dresden-Frankfurt zwischen Erfurt West und dem Kreuz Erfurt sind Bäume umgestürzt. Äußerste Vorsicht bitte. Und jetzt kommt auch noch ein Geisterfahrer rein auf der A7. Flensburg-Hamburg, bitte auch Obacht. Zwischen dem Grenzübergang Ellund und Flensburg-Harreslee ist ein Falschfahrer unterwegs. Bitte fahren Sie äußerst rechts, überholen Sie nicht, wir melden, sobald die Gefahr vorüber ist. Obacht bitte auf der A7. Flensburg-Hamburg zwischen dem Grenzübergang Ellund und Flensburg-Harreslee ein Falschfahrer. Bitte äußerste Vorsicht.

Das Singen Extreme, More Than Words, hier im ARD am 22.51 Uhr ist es. Wir klinken uns mal kurz in den ARD am Verkehrsfunk. Da gibt es die Entwarnung von der A7 Flensburg-Hamburg. Kein Falschfahrer mehr zwischen dem Grenzübergang Ellund und Flensburg-Haresle. Da haben Sie wieder freie Fahrt. So, gleich hat hier Heiko Rasch freie Fahrt. Dann geht es nämlich weiter mit der ARD-Hitnacht. Ich wünsche Ihnen viel Spaß. Mein Name ist Markus Poschlott. Wir hören uns morgen wieder ab 20 Uhr im ARD-Abend. Bis dahin Ihnen eine gute Nacht.

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1: Um 23 Uhr mit Benjamin Kirsch. 4 Jahre nach den Anschlägen auf die Nord Stream Pipeline in der Ostsee ist ein weiterer Verdächtiger festgenommen worden. Der Ukrainer wurde in Kroatien gefasst, jetzt soll er nach Deutschland ausgeliefert werden. ARD-Terrorismusexperte Holger Schmidt berichtet, was dem Mann vorgeworfen wird.
2: Das ist ein Mann, über den reden wir schon relativ lange, nämlich einer der mutmaßlichen Taucher, der von einem Segelschiff in der Ostsee, Andromeda hieß das, runtergetaucht sein soll zu den Pipelines, 70, 80 Meter tief, und dort mit 1 bis 2 anderen Tauchern die Sprengsätze angebracht haben soll. Und dieser Mann, das ist der Bundesanwaltschaft schon relativ früh gelungen, dem einen Namen zu geben und auch seine Spuren zu finden, zum Beispiel in Polen. Da ist er auch schon mal festgenommen worden auf der Basis eines deutschen Haftbefehls. Und dann haben die Polen ihn aber nicht ausgeliefert. Insofern kann man sagen, der Mann ist ein alter Bekannter und jetzt eben in Kroatien festgenommen worden.
1: US-Präsident Trump will noch in diesem Jahr Nordkoreas Machthaber Kim Jong-un treffen. Details nannte er nicht. Trump bedauerte, dass Nordkorea, so wörtlich, 57 sehr mächtige Atomwaffen besitze. Er hätte das als amerikanischer Präsident niemals zugelassen, sagte er. Dass Trump eine konkrete Zahl der nordkoreanischen Atomwaffen nennt, ist ungewöhnlich. Die US-Regierung veröffentlichte bislang keine genauen Daten. Das Stockholmer Friedensforschungsinstitut SIPRI schätzte die Zahl im Juni auf rund 60. Zahlreiche Staaten haben die neuen US-Sanktionen gegen den Internationalen Strafgerichtshof in Den Haag verurteilt. Das Gericht selbst warnte davor, die internationale Rechtsstaatlichkeit auszuhöhlen. Aus Brüssel Stefan Stuchlik.
3: Der Strafgerichtshof hat das einen Angriff auf das Völkerrecht genannt. Und genauso nennt es auch die Bundesregierung. Die Bundesjustizministerin Hubig hat gesagt, es sei ein Frontalangriff. Und das sei besonders deswegen bedauerlich, weil die USA ja nach dem Zweiten Weltkrieg mit den Nürnberger Prozessen genau dieses Völkerstrafrecht auf den Weg gebracht hätten. Und es gibt eine geschlossene Reaktion der EU. Die EU-Kommission und der Rat der Mitgliedstaaten stellen sich einmütig hinter die Richterinnen und Richter in Den Haag.
1: Im Norden von Rheinland-Pfalz hat es am Abend schwere Unwetter gegeben. Die Polizei berichtet aus vielen Regionen von Sturmschäden an Gebäuden und umgestürzten Bäumen. Westlich von Koblenz wurden 2 Menschen schwer verletzt. Ein umstürzender Baum hatte sie erfasst. Viele Dächer wurden abgedeckt oder Fassadenteile flogen umher. In der Gemeinde Bannbescheid im Westerwaldkreis fiel der Strom aus. Das waren die Nachrichten. Das Wetter in Norddeutschland, nachts gebietsweise trocken, teilweise kräftige Schauer, ein paar Gewitter, Tiefstwerte 19 bis 10 Grad, morgen im Süden und Nordwesten Schauer, teils Gewitter, an den Alpen längere Regenfälle, sonst oft trocken, Höchstwerte 20 bis 28 Grad. Es ist jetzt 23.03 Uhr.
4: Und hier der Verkehrsservice in der ARD-Hitnacht. Zunächst ein allgemeiner Hinweis für Teile von Thüringen, Sachsen und im Norden Bayerns. Dort kommt es zu orkanartigen Böen mit Windgeschwindigkeiten bis zu 120 km/h, starken Regen und Hagel. Wenn möglich, bitte meiden Sie den Aufenthalt im Freien. Schauen wir auf die Autobahn. Die A4 Görlitz Richtung Dresden ist zwischen Kodersdorf und Weißenberg wegen einer Nachtbaustelle noch bis ca. 5 Uhr gesperrt. A5 Karlsruhe Richtung Frankfurt zwischen Raststätte Bruchsal und Kronau 5 Kilometer Stau. Die A5 Karlsruhe Richtung Frankfurt ist zwischen Dossenheim und Ladenburg wegen Bergungsarbeiten gesperrt. Die A7 Hannover Richtung Kassel ist zwischen Seesen und Echte nach einem Unfall gesperrt. Die A48 Dernbach Richtung Koblenz ist zwischen Dreieck Dernbach und Höhe Grenzhausen gesperrt. Die A71 Richtung Sangerhausen ist zwischen Meiningen Nord und Dreieck Suhl nach einem Unfall gesperrt. Und die A93 Holledau Richtung Regensburg ist zwischen Raststätte Pendling Ost und Regensburg Süd wegen Bauarbeiten gesperrt. Allen unterwegs eine gute und sichere Fahrt.
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4: Und da wecken wir doch gleich am Anfang ein paar schöne Filmerinnerungen an Dirty Dancing aus den 80ern. Und das wird auch nicht die einzige Erinnerung bleiben in dieser ARD-Hitnacht. Live aus dem MDR-Funkhaus in Dresden mit Heiko Rasch im Studio. Ich grüße Sie. Schönen guten Abend.

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1: Peter Fuchs hier in der ARD Hitnacht. In wenigen Wochen wird er 55. Haus am See, gerade gehört, sein bekanntester Song, auch oft gespielt hier in der ARD Hitnacht. Aber auch seine Konzerte sind ja der Renner. Wenn eine Konzerttournee ansteht, dann sind die Karten meist schnell vergriffen. Und sie sind und bleiben auch ein Dauerbrenner. Aber aus Schweden, längst auf der ganzen Welt bekannt und immer noch gefeiert. Was in den 70ern begann, entwickelte sich zu einer zeitlosen Hitmaschine, muss man sagen. Ich glaube, das ist nicht übertrieben. Allein in Großbritannien läuft ja alle 9 Minuten ein ABBA-Song im Radio oder Fernsehen. Das sind zwischen 6 und 7 pro Stunde. Und ich kann mir sogar vorstellen, dass es in Deutschland einige mehr sind. Und dabei gehört sicher auch The Winner Takes It All mit zu den meistgewünschten und auch gespielten Titeln von ABBA, Anfang der 80er Jahre geschrieben und auf Platte gebracht und gerade in der Zeit, als es privat zwischen den beiden Paaren mächtig kriselte. Deshalb wahrscheinlich auch eine Menge Melancholie dabei. Bei The Winner Takes It All.
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23.20 Uhr hier nochmal der Verkehrsservice mit einer aktuellen Meldung. Betrifft die A7 Fulda Richtung Kassel. Die A7 ist zwischen Homberg-Efze und Malsfeld nach einem Unfall gesperrt. Sollte Stau entstehen, bitte bilden Sie eine Gasse für die Rettungsfahrzeuge. Zwischen Homberg-Efze und Malsfeld ein Unfall, dadurch Vollsperrung.

0: Kurz nach 11:30 hier der aktuelle Verkehrsservice für die ARD-Hitnacht. Zunächst ein allgemeiner Hinweis: In Teilen von Thüringen, Sachsen und im Norden Bayerns kommt es zu orkanartigen Böen mit Windgeschwindigkeiten bis zu 120 km/h, starken Regen und Hagel. Wenn möglich, bitte meiden Sie in den betroffenen Gebieten den Aufenthalt im Freien. Und wir schauen auf die Autobahn, die A3, Frankfurt Richtung Köln, zwischen Montabaur und Dreieck Dernbach, zurzeit 5 Kilometer Stau. Die A4 Görlitz Richtung Dresden ist zwischen Kodersdorf und Weißenberg wegen einer Nachtbaustelle noch bis ca. 5 Uhr gesperrt. A5 Karlsruhe Richtung Frankfurt zwischen Bruchsal und Kronau, 5 Kilometer Stau. Die A5 Karlsruhe Richtung Frankfurt ist zwischen Dossenheim und Ladenburg wegen Bergungsarbeiten gesperrt. Die A7 Fulda Richtung Kassel ist zwischen Homberg-Efze und Malsfeld nach einem Unfall gesperrt. Die A7 Hannover Richtung Kassel ist zwischen Seesen und Echte ebenfalls nach einem Unfall gesperrt. Die A48 Dernbach Richtung Koblenz ist zwischen Dreieck Dernbach und Höher Grenzhausen gesperrt. Und die A93 Holledau Richtung Regensburg ist zwischen Raststätte Pendling Ost und Regensburg Süd wegen Bauarbeiten gesperrt. Allen unterwegs eine gute und sichere Fahrt. Jetzt mit The Course.
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25 Millionen Platten und das nur in 4 aktiven Karrierejahren. Wenn gerade gehört, hier in der ARD-Hitnacht. Unsere Stammhörer sind ja auch wieder mit dabei. An Sie schon mal wieder einen Gruß und danke für die Nachrichten, die Sie schon geschickt haben und wahrscheinlich noch weiter schicken werden. Ein besonderer Gruß auch mal an alle, die neu dazugekommen sind. Franka zum Beispiel aus Marburg hat uns im Urlaub entdeckt. Das war vor 3 Wochen. In der Zeit, als die Abende mal viel länger

0: werden duften und da ist sie auch dann in der ARD-Hitnacht auf uns gestoßen und natürlich hängen geblieben. Sehr schön. Ich sag's ja immer wieder, Urlaub ist doch die schönste Zeit im Jahr, oder? Und damit ein Gruß auch an alle, die jetzt noch ihren Urlaub genießen können.
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0: Ihr erfolgreichster Song? Vor 15 Jahren veröffentlicht, Geronimo von Ordione, eine Singing-Songwriterin aus Dänemark. Und schon ihre Eltern waren ja oder sind musikbegeistert, lernten sich auch auf einem dänischen Musikfestival kennen und unterstützten natürlich auch von Anfang an das musikalische Talent ihrer Tochter. Und mit 5 Jahren soll sie schon ihren ersten Song geschrieben haben, heißt es. Da war doch der musikalische, berufliche Weg auch irgendwie schon vorbestimmt und sie hat es ja bisher schon weit gebracht. Ich hoffe, Sie hatten heute einen schönen Mittwoch, dieser 19. August. So langsam neigte sich ja dem Ende entgegen. Heute der Tag der Fotografie. Das könnte ja für viele jeder Tag sein. Schließlich hält man so auch den schönen Moment auf eine ganz besondere Weise fest. Und Erinnerungen sind ja auch meist was Schönes. Und Erinnerung bringt natürlich auch die Musik. Jetzt von Melanie C.
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1: Um 0 Uhr mit Wolfgang Berger. 4 Jahre nach den Anschlägen auf die Nord Stream Pipeline in der Ostsee ist ein weiterer Verdächtiger festgenommen worden. Der Ukrainer wurde in Kroatien gefasst. Jetzt soll er nach Deutschland ausgeliefert werden. ARD-Terrorismusexperte Holger Schmidt berichtet, was dem Mann vorgeworfen wird.
2: Das ist ein Mann, über den reden wir schon relativ lange, nämlich einer der mutmaßlichen Taucher, der von einem Segelschiff in der Ostsee, Andromeda hieß das, runtergetaucht sein soll zu den Pipelines, 70, 80 Meter tief, und dort mit 1 bis 2 anderen Tauchern die Sprengsätze angebracht haben soll. Und dieser Mann, das ist der Bundesanwaltschaft schon relativ früh gelungen, dem einen Namen zu geben und auch seine Spuren zu finden, zum Beispiel in Polen. Da ist er auch schon mal festgenommen worden auf der Basis eines deutschen Haftbefehls. Und dann haben die Polen ihn aber nicht ausgeliefert. Insofern kann man sagen, der Mann ist ein alter Bekannter und jetzt eben in Kroatien festgenommen worden.
1: US-Präsident Trump will noch in diesem Jahr Nordkoreas Machthaber Kim Jong-un treffen. Details nannte er nicht. Trump bedauerte, dass Nordkorea so wörtlich 57 sehr mächtige Atomwaffen besitze. Er hätte das als amerikanischer Präsident niemals zugelassen, sagte er. Die US-Regierung hatte bislang keine genauen Daten genannt. Das Stockholmer Friedensforschungsinstitut SIPRI schätzte die Zahl im Juni auf rund 60. Zahlreiche Staaten haben die neuen US-Sanktionen gegen den Internationalen Strafgerichtshof in Den Haag verurteilt. Das Gericht selbst warnte davor, die internationale Rechtsstaatlichkeit auszuhöhlen. Aus Brüssel Stefan Stuchlik.
3: Der Strafgerichtshof hat das einen Angriff auf das Völkerrecht genannt. Und genauso nennt es auch die Bundesregierung. Die Bundesjustizministerin Hubig hat gesagt, es sei ein Frontalangriff. Und das sei besonders deswegen bedauerlich, weil die USA ja nach dem Zweiten Weltkrieg mit den Nürnberger Prozessen genau dieses Völkerstrafrecht auf den Weg gebracht hätten. Und es gibt eine geschlossene Reaktion der EU. Die EU-Kommission und der Rat der Mitgliedstaaten stellen sich einmütig hinter die Richterinnen und Richter in Den Haag.
1: Im Norden von Rheinland-Pfalz hat es am Abend schwere Unwetter gegeben. Die Polizei berichtet aus vielen Regionen von Sturmschäden an Gebäuden und umgestürzten Bäumen. Westlich von Koblenz wurden 2 Menschen schwer verletzt. Ein umstürzender Baum hatte sie erfasst. In der Gemeinde Bannbescheid im Westerwald-Waldkreis fiel der Strom aus. Das waren die Nachrichten. Und hier noch das Wetter in Deutschland. Gebietsweise trocken, teilweise kräftige Schauer und ein paar Gewitter. Tiefstwerte 19 bis 10 Grad. Tagsüber im Süden und Nordwesten Schauer, teils Gewitter. An den Alpen längere Regenfälle, sonst oft trocken. Höchstwerte 20 bis 28 Grad. Am Freitag zeitweise sonnig, im Nordwesten und im Süden Schauer und Gewitter, 19 bis 26 Grad. Am Samstag gebietsweise trocken, einzelne Schauer bei 18 bis 26 Grad. 0:03.
4: Und hier der Verkehrsservice in der ARD-Hitnacht. Zunächst ein allgemeiner Hinweis. In Teilen von Thüringen, Sachsen und im Norden Bayerns kommt es zu orkanartigen Böen mit Windgeschwindigkeiten bis zu 120 km/h, starken Regen und Hagel. Wenn möglich, bitte meiden Sie in den betroffenen Gebieten den Aufenthalt im Freien. Und nun auf die Autobahn. Die A4 Görlitz Richtung Dresden ist zwischen Kodersdorf und Weißenberg wegen einer Nachtbaustelle noch bis ca. 5 Uhr gesperrt. A5 Karlsruhe Richtung Frankfurt zwischen Bruchsal und Kronau 4 Kilometer Stau. Die A5 Karlsruhe Richtung Frankfurt ist zwischen Dossenheim und Ladenburg wegen Bergungsarbeiten gesperrt. Die A7 Hannover Richtung Kassel ist zwischen Seesen und Echte nach einem Unfall gesperrt. Die A48 Dernbach Richtung Koblenz ist zwischen Dreieck Dernbach und Höhe Grenzhausen gesperrt. Und die A93 Holledau Richtung Regensburg ist zwischen Raststätte Pendling Ost und Regensburg Süd wegen Bauarbeiten gesperrt. Allen unterwegs eine gute und hoffentlich auch sichere Fahrt.
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4: Und so starten wir schon wieder in den neuen Tag, heute Donnerstag, 20. August. Heute Tag der Pizza Hawaii. Oh, da sehe ich doch schon wieder einige die Nase rümpfen. Ich glaube, da gibt es wohl keine andere Pizza, die so polarisiert, oder? Aber Hauptsache, wir liegen musikalisch auf ihrer Wellenlänge. Hier aus Dresden mit Heiko Rasch im Studio. Ich grüße Sie.

0: Der Tag ist noch jung, dieser 20. August, und schon grüße ich da gleich mal alle, die gerade in ihren Geburtstag hineingefeiert haben und noch am Feiern sind, ganz speziell Chrissy aus Schwabach und Sarah, sie hört uns über WDR 4. Also kurzum an alle, die heute in ein neues Lebensjahr starten, viel, viel Glück und ja, schöne Erlebnisse soll dieses neue Lebensjahr bringen und vor allem natürlich gesundheitliche Stärke. Und schön, dass Sie mit uns feiern, hier mit der ARD Hitnacht. So, jetzt wollte ich eigentlich den nächsten Titel abfahren und das mache ich auch.
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Ja, ich schaue bei geöffnetem Fenster den Gewitter zu. Das schreibt uns hier Jürgen. Und er muss ja hier in der Nähe sein, weil jetzt schüttet es ja gerade hier auch vorm Funkhaus in Dresden. Ja, und bei diesem Gewitter hört er die ARD-Hitnacht. Sehr romantisch, schreibt er. Und das kann ich nur unterstreichen und gleich noch unterstützen mit dieser Musik von Elton John.

0: Was für ein Meilenstein in der Musikgeschichte. Dieser Song von Elton John, vor 32 Jahren auf Platte gebracht und im Kinoklassiker König der Löwen auch so hervorragend in Szene gesetzt. Völlig zu Recht gewann der Song dann Mitte der 90er Jahre einen Oscar. Und jetzt bei uns Boney M. Am Anfang stand ja die Experimentierfreudigkeit von Frank Farian, dem Produzenten. Er hatte den ersten Titel von Boney M. auch schon auf Platte. Und da gab es die Band noch gar nicht. Aber schnell wurde die Nachfrage größer und alle wollten eine Band sehen, die sie da hörten. Also musste schnell eine Band gecastet werden und so entstand Boney M. dann auch richtig. Wahrscheinlich auch die einzige Band, bei der der erste Song eher auf Platte war als die Band im Studio. Mit der Single Daddy Cool gewann ja dann ihre Karriere so richtig an Fahrt. Vor 50 Jahren erschien die Single und nachdem die Band dann zu Gast in der Fernsehsendung Musikladen war, verkaufte sich die Single auch wie geschnitten Brot. Ja, damals, da bestimmte noch eine Fernsehsendung die Plattenverkäufe und Charts.
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Two of Us hier in der ARD-Hitnacht und wieder wage ich mal so ein kleines Musikrätsel. Ein Song kurz angespielt, also super kurz angespielt, muss ich sagen, den ich dann in der nächsten halben Stunde in voller Länge spielen werde. Und bis jetzt haben Sie ja immer mit Ihrer fantastischen Musikkenntnis geglänzt und ist das Rätsel noch so schwer? Sie haben es geschafft. Tja. Und wie in unserem Falle ist das Rätsel noch so kurz. Wahrscheinlich werden Sie es wieder schaffen, aber hören Sie mal. Jetzt habe ich Sie aber, oder? Eigentlich ist es ja schon fast übersinnlich, wenn Sie daraus einen Titel erkennen. Aber bisher haben Sie ja immer gezeigt, Ihnen ist nichts zu schwer. ard-hitnacht@mdr.de. Da können Sie mir gern schreiben und den Titelnamen verraten. Wie gesagt, den Titel spiele ich dann in der nächsten halben Stunde. Und bis zu den aktuellen Verkehrsinfos, jetzt noch Caught in the Act und zuvor Marius Müller Westernhagen. Und da sehe ich doch gerade aus unserer Verkehrsredaktion eine amtliche Gefahrenmitteilung für Laubach Wetterfeld. Aufgrund eines Gasaustritts werden Anwohnern in einem Radius von 200 Metern um die Ruppertsburger Straße gebeten, den Bereich unmittelbar zu verlassen. Das örtliche Dorfgemeinschaftshaus ist als Betreuungsstelle vorgesehen. Werfen Sie bitte keine brennenden Zigaretten oder Streichhölzer weg. Ja, am besten Sie zünden sich gar keine erst an. Also bitte Vorsicht, Gasaustritt. Die Anwohner in einem Radius von 200 Metern um die Ruppertsburger Straße werden gebeten, diesen Bereich zu verlassen.

0: Kurz nach 12:30 hier der aktuelle Verkehrsservice in der ARD-Hitnacht. Zunächst eine amtliche Gefahrenmitteilung für Laubach-Wetterfeld. Aufgrund eines Gasaustritts werden Anwohner in einem Radius von 200 Metern um die Rupertsburger Straße aufgefordert, den Bereich unmittelbar zu verlassen. Das örtliche Dorfgemeinschaftshaus ist als Betreuungsstelle vorgesehen. Bitte werfen Sie keine brennenden Zigaretten oder Streichhölzer weg. In Teilen von Thüringen, Sachsen und im Norden Bayerns kommt es zu orkanartigen Böen mit Windgeschwindigkeiten bis zu 120 km/h, starken Wind und Hagel. Wenn möglich, bitte meiden Sie den betroffenen Bereich und den Aufenthalt im Freien. Die A4 Görlitz Richtung Dresden ist zwischen Kodersdorf und Weißenberg wegen einer Nachtbaustelle noch bis ca. 5 Uhr gesperrt. Die A4 Dresden Richtung Chemnitz ist zwischen Berbersdorf und Hainichen nach einem Unfall gesperrt. Die A5 Karlsruhe Richtung Frankfurt ist zwischen Dossenheim und Ladenburg wegen Bergungsarbeiten gesperrt. Die A7 Hannover Richtung Kassel ist zwischen Seesen und Echte nach einem Unfall gesperrt. Die A8 München Richtung Salzburg ist zwischen Irschenberg und Bad Aiblingen wegen Bergungsarbeiten gesperrt. Die A48 Dernbach Richtung Koblenz ist zwischen Dreieck Dernbach und Höhe Grenzhausen gesperrt. Und die A93 Holledau Richtung Regensburg ist zwischen Raststätte Pendling Ost und Regensburg Süd wegen Bauarbeiten gesperrt. Allen unterwegs eine gute und sichere Fahrt.
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0: Jetzt mit den Pet Shop Boys.

0.45 Uhr, hier der Verkehrsservice mit einer Gefahrenmeldung. Achtung, ein Falschfahrer auf der A57 Krefeld in Nimwegen. Zwischen Kreuz Kamp-Lindfort und Goch kommt Ihnen ein Falschfahrer entgegen. Fahren Sie bitte äußerst rechts und überholen Sie nicht. Auf der A57 Krefeld-Nimwegen zwischen Kreuz Kamp-Lindfort und Goch ist ein Falschfahrer unterwegs. Vorsicht in beiden Richtungen.

0: gehört auch zu den großen Hits der 80er Jahre, Cyndi Lauper. Sie setzte ja zuvor sehr auf Äußerlichkeiten. Da war diese aufmüpfige Cyndi mit der wilden Zottelfrisur, auf der anderen Seite aber auch die zurückhaltende und ernstzunehmende Balladensängerin, wie in diesem Song Time After Time. Gehen wir zurück in die 60er, 1964. Ja, da waren schon alle verrückt nach den Beatles. Vor 66 Jahren, ziemlich genau sogar, am 18. August 1960, da hatten die Beatles ja ihren ersten Auftritt in Deutschland, allerdings noch nicht in der Besetzung, wie sie dann so richtig erfolgreich wurden, mit Paul McCartney, John Lennon, George Harrison und Ringo Starr. Da hatten sie in diesem Quartett dann ihren ersten Auftritt, auch an einem 18. August, allerdings zwei Jahre später, 1962. Und da ging es ja dann Schlag auf Schlag. Die Konzerte wurden immer größer und lauter und umsatzstärker. Hier sind die Beatles.
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0:50 Uhr, hier nochmal der Verkehrsservice, immer noch aktuell. Der Falschfahrer auf der A57 Krefeld-Nimwegen zwischen Kreuzkamp-Lindfort und Goch kommt Ihnen ein Falschfahrer entgegen. Fahren Sie bitte äußerst rechts und überholen Sie nicht. Zwischen Kreuzkamp-Lindfort und Goch ein Falschfahrer. Bitte Vorsicht in beiden Richtungen.

Dann schaffen wir es doch gerade noch so mit der Auflösung unseres kleinen Musikrätsels. Tja, und vor einer reichlichen halben Stunde, da gab ich Ihnen ja diesen kurzen Ausschnitt hier. Haha, super kurz, oder? Und da werden auch viele gesagt haben, hey, was soll ich mit diesem kurzen Ton anfangen? Aber, und ich muss ja dazu sagen, es waren auch diesmal einige mehr falsch. Christel aus Gladbeck hat uns hier geschrieben, Horoskop von Harpo. Schöner Titel, aber ist es nicht. Stefan aus Duisburg dachte da an Sheila von, nein, an Spacer von Sheila and Be Devotion aus dem Ende der 70er Jahre. Ist es leider auch nicht. Grüße nach Luxemburg an Patrick hier. Hat auch mitgemacht. Boat on the River von Six ist es auch nicht. Und Jörg dachte da an Boy George. Alles falsch. Diesmal waren schon mehr falsche Lösungen. Aber ich habe diesen Ausschnitt jetzt noch mal ein kleines bisschen länger hier. Und da hören Sie schon, das ist er natürlich, dieser Song Girl, You Know It's True von Milli Vanilli. Den Titel habe ich jetzt noch in voller Länge und Schönheit. Tja, und damit danke an Andreas in Pflücken, die richtige, nein, an Andreas in Brücke, in Brückenbracht, da kommt er her. Danke fürs Mitmachen, richtige Lösung. Auch Frank aus Forst hat uns geschrieben, richtige Lösung. Andreas, natürlich, Girl, You Know It's True von Milli Vanilli, er hört uns über Bayern 1. Und Ulm Wipplingen ist auch mit dabei. Manuela, vielen Dank, richtige Lösung. Und Markus aus Ochtendung hat auch die richtige Lösung und wünscht an dieser Stelle hier allen noch eine ruhige Nacht ohne großen Unwetter und Sturm. Können wir gut gebrauchen in dieser Nacht. Und nach Bad Münder im Landkreis Hameln, da grüßen wir Diana, auch sie die richtige Lösung überhaupt. Viele haben geschrieben, ein Dankeschön an alle, die mitgemacht haben. Und wir wollen natürlich diesen Titel jetzt auch noch in voller Länge und Schönheit hören. Milli Vanilli.

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1: Um 1 Uhr mit Wolfgang Berger. 4 Jahre nach den Anschlägen auf die Nord Stream Pipeline in der Ostsee ist ein weiterer Verdächtiger festgenommen worden. Der Ukrainer wurde in Kroatien gefasst. Jetzt soll er nach Deutschland ausgeliefert werden. ARD-Terrorismusexperte Holger Schmidt berichtet, was dem Mann vorgeworfen wird.
2: Das ist ein Mann, über den reden wir schon relativ lange, nämlich einer der mutmaßlichen Taucher, der von einem Segelschiff in der Ostsee, Andromeda hieß das, runtergetaucht sein soll zu den Pipelines, 70, 80 Meter tief, und dort mit 1 bis 2 anderen Tauchern die Sprengsätze angebracht haben soll. Und dieser Mann, das ist der Bundesanwaltschaft schon relativ früh gelungen, dem einen Namen zu geben und auch seine Spuren zu finden, zum Beispiel in Polen. Da ist er auch schon mal festgenommen worden auf der Basis eines deutschen Haftbefehls. Und dann haben die Polen ihn aber nicht ausgeliefert. Insofern kann man sagen, der Mann ist ein alter Bekannter und jetzt eben in Kroatien festgenommen worden.
1: US-Präsident Trump will noch in diesem Jahr Nordkoreas Machthaber Kim Jong-un treffen. Details nannte er nicht. Trump bedauerte, dass Nordkorea so wörtlich 57 sehr mächtige Atomwaffen besitze. Er hätte das als amerikanischer Präsident niemals zugelassen, sagte er. Das Stockholmer Friedensforschungsinstitut SIPRI schätzte die Zahl im Juni auf rund 60. Zahlreiche Staaten haben die neuen US-Sanktionen gegen den Internationalen Strafgerichtshof in Den Haag verurteilt. Das Gericht selbst warnte davor, die internationale Rechtsstaatlichkeit auszuhöhlen. Aus Brüssel, Stefan Stuchlik.
3: Der Strafgerichtshof hat das einen Angriff auf das Völkerrecht genannt. Und genauso nennt es auch die Bundesregierung. Die Bundesjustizministerin Hubig hat gesagt, es sei ein Frontalangriff. Und das sei besonders deswegen bedauerlich, weil die USA ja nach dem Zweiten Weltkrieg mit den Nürnberger Prozessen genau dieses Völkerstrafrecht auf den Weg gebracht hätten. Und es gibt eine geschlossene Reaktion der EU. Die EU-Kommission und der Rat der Mitgliedstaaten stellen sich einmütig hinter die Richterinnen und Richter in Den Haag.
1: In mehreren Bundesländern hat es am Abend schwere Unwetter gegeben. Im Norden von Rheinland-Pfalz berichtet die Polizei von Sturmschäden an Gebäuden und umgestürzten Bäumen. Westlich von Koblenz wurden 2 Menschen schwer verletzt. Auch im Süden Thüringens laufen laut Polizei zahlreiche Einsätze. Bäume seien auf Straßen und geparkte Autos gefallen. Das waren die Nachrichten. Und das Wetter in Deutschland. Gebietsweise trocken, teilweise kräftige Schauer und ein paar Gewitter. Tiefstwerte 19 bis 10 Grad. Tagsüber im Süden und Nordwesten Schauer, teils Gewitter. An den Alpen längere Regenfälle, sonst oft trocken. Höchstwerte 20 bis 28 Grad. Am Freitag zeitweise sonnig, im Nordwesten und im Süden Schauer und Gewitter 19 bis 26 Grad. Am Samstag gebietsweise trocken, einzelne Schauer 18 bis 26 Grad. Es ist jetzt 1.03 Uhr.
4: Und hier der Verkehrsservice in der ARD-Hitnacht. Achtung, immer noch aktuell, die Gefahrenmeldung. Der Falschfahrer auf der A57 Krefeld-Nimwegen zwischen Kreuz-Kamp-Lindfort und Goch. Kommt Ihnen ein Falschfahrer entgegen, fahren Sie bitte äußerst rechts, überholen Sie nicht. Auf der A57 Krefeld-Nimwegen zwischen Kreuz-Kamp-Lindfort und Goch ist ein Falschfahrer unterwegs, vor sich dort in beiden Richtungen. In Teilen von Thüringen, Sachsen und im Norden Bayerns kommt es zu orkanartigen Böen mit Windgeschwindigkeiten bis zu 120 km/h, starken Regen und Hagel. Wenn möglich, bitte meiden Sie in diesen betroffenen Gebieten den Aufenthalt im Freien, besonders betroffen jetzt schon östlich von Dresden bis hin in die Oberlausitz, ein Gewittergebiet, wie ich das hier im Radar sehe. Und wir schauen noch auf die Autobahn. Die A4 Görlitz Richtung Dresden ist zwischen Kodersdorf und Weißenberg wegen einer Nachtbaustelle noch bis ca. 5 Uhr gesperrt. Die A4 Dresden Richtung Chemnitz ist zwischen Berbersdorf und Hainichen nach einem Unfall gesperrt. Die A5 Karlsruhe Richtung Frankfurt ist zwischen Dossenheim und Ladenburg wegen Bergungsarbeiten gesperrt. Die A7 Hannover Richtung Kassel ist zwischen Seesen und Echte nach einem Unfall gesperrt. Und die A8 München Richtung Salzburg ist zwischen Irschenberg und Bad Aiblingen wegen Bergungsarbeiten gesperrt. Allen unterwegs eine gute und vor allem sichere Fahrt.
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4: Und die ersten Takte dieser Stunde gehören OMD, auch so markant dieser Song, Pandora's Box. Und Sie sind weiter dabei aus dem Hitnachtstudio in Dresden. Ich bin Heiko Rasch. Kommen Sie weiter gut durch diese Nacht.

1.08 Uhr. Gute Nachrichten aus der Verkehrsredaktion. Eine Entwarnung auf der A57 Krefeld-Nimwegen. Zwischen Kreuzkamp-Lindfort und Goch ist kein Falschfahrer mehr unterwegs. Wir wünschen allen gute Fahrt.

Flash and the Pan, eine Band aus Australien, hier in der ARD-Hitnacht. Die hätte ja in diesem Jahr 50-jähriges Bandjubiläum. Allerdings war auch schon Mitte der 90er Jahre Schluss mit ihrer Karriere. Midnight Man, das war wohl auch der erfolgreichste Song. Der kam in den 80ern heraus und konnte sich auch beidseits des Atlantiks in den Charts platzieren. Und als sich Flash and the Pan gründeten, da wurde sie gerade erst geboren, Shakira. Der Name bedeutet ja so viel wie die Dankbare. Und dankbar kann sie auch sein über so viel Talent in der Stimme und musikalisches Gefühl. Aber sie hat auch ein großes Sprachtalent. Neben Spanisch spricht sie auch Englisch, Katalanisch, Portugiesisch sowie auch etwas Französisch, Italienisch und Arabisch. Unglaublich, oder? Und mit ihrer Musik ist sie ja sowieso gut rumgekommen auf dieser Welt. Hier ist Shakira.

0: Kurz nach 13:30 hier der aktuelle Verkehrsservice in der ARD-Hitnacht. Die A4 Görlitz Richtung Dresden ist zwischen Kodersdorf und Weißenberg wegen einer Nachtbaustelle noch bis ca. 5 Uhr gesperrt. Die A5 Karlsruhe Richtung Frankfurt ist zwischen Dossenheim und Ladenburg wegen Bergungsarbeiten gesperrt. Die A7 Hannover Richtung Kassel ist zwischen Seesen und Echte nach einem Unfall gesperrt. Und die A73 Suhl Richtung Bamberg ist zwischen Dreieck Suhl und Suhl Zentrum nach einem Unfall gesperrt. Allen unterwegs eine gute und hoffentlich auch entspannte Fahrt.
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Erinnerung an Errol Brown mit Hot Chocolate hier in der ARD Hitnacht. Und ich hatte es ja schon in der vergangenen Nacht angekündigt, auch heute hören wir nochmal in das neue Album der Rolling Stones. Ja, Mitte Juli kam ihr neues Werk auf den Markt, Foreign Tongues. Fremde Zungen, so heißt dieses Album, und sie haben es ja auch wieder auf Anhieb geschafft, auch dieses Album an die Spitze der Charts zu platzieren, und vor allem begeistern sie ja nach wie vor mehrere Generationen. Und sie selbst sind ja auch immer wieder mit Freude dabei. Ronnie Wood sagte zum Beispiel zu dieser Produktion, die Atmosphäre im Studio war unglaublich kreativ. Und die gesamte Band war während des gesamten Prozesses in absoluter Topform. Oft haben wir einen Song schon beim ersten Take perfekt hinbekommen. Ich hoffe, das Album gefällt allen. So Ronnie Wood zu diesem Album. Ja, ihre Experimentierfreudigkeit ist ja auch diesmal keineswegs zu kurz gekommen. Und doch sind sie ihrem unverwechselbaren Sound auch treu geblieben. Einen Monat intensive Arbeit im Studio und das Resultat kann sich doch sehen bzw. hören lassen. Und wieder einmal haben sie bewiesen, dass wir weiter mit ihnen rechnen können, mit den Rolling Stones, die ja auch schon straff auf ihr 65-jähriges Bandjubiläum zusteuern. Also hören wir nochmal rein in dieses neue Album mit diesem Song. Never Wanna Lose You von den Rolling Stones.

Ich denke ja, die nächste Konzertreise wird auch wieder ein Mega-Erfolg und alle lechzen schon nach der nächsten Konzerttournee der Rolling Stones. Ein neues Album haben sie schon mal vorgelegt. Mit diesem, das in dieser Woche auch bei uns in der ARD-Hitnacht im Mittelpunkt steht. Foreign Tongues, fremde Zungen. Tja, und mit ein paar Erinnerungen steuern wir auf die 2 Uhr Nachrichten zu. Tina Turner, im Mai jährte sich ja ihr Todestag auch schon zum 3. Mal. Und bei Joe Cocker werden es schon 12 Jahre, dass er nicht mehr unter uns ist. Und sie beide haben ja zahlreiche Hits auf Platte gebracht. Und die machen sie natürlich unvergessen. Und auch bei uns in der ARD-Hitnacht halten wir die Erinnerung an beide hoch. Tina Turner und danach noch Joe Cocker.

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1: Um 2 Uhr mit Wolfgang Berger. In Krankenhäusern oder Praxen immer wieder kommt es zu Behandlungsfehlern. Der medizinische Dienst veröffentlicht heute konkrete Zahlen für 2025. Die Fachleute schätzen, dass in jedem Jahr Kosten für das Gesundheitssystem durch Behandlungsfehler anstehen. In Höhe von etwa 50 Milliarden Euro. Jan Busche aus der Nachrichtenredaktion berichtet, was Expertinnen und Experten erwarten.
2: Medikamente werden verwechselt, es wird das falsche Bein operiert, OP-Material wird im Körper vergessen oder sogar der falsche Patient behandelt. Rund 3000 solcher und anderer Behandlungsfehler hat der medizinische Dienst 2024 dokumentiert. Fehler, die zu einem Gesundheitsschaden geführt haben. Heute gibt es also die Zahlen für 2025. Die Ärztekammer Niedersachsen sagt, dass nur zum Teil individuelle Fehler verantwortlich seien. Die Ärztekammer beklagt ein so wörtlich stark beanspruchtes Gesundheitssystem. Soll heißen, zu wenig Geld, zu wenig Personal.
1: In mehreren Bundesländern hat es am Abend schwere Unwetter gegeben. Im Norden von Rheinland-Pfalz berichtet die Polizei von Sturmschäden an Gebäuden und umgestürzten Bäumen. Westlich von Koblenz wurden 2 Menschen schwer verletzt. Auch im Süden Thüringens laufen laut Polizei zahlreiche Einsätze. Bäume seien auf Straßen und geparkte Autos gefallen. US-Präsident Trump will noch in diesem Jahr Nordkoreas Machthaber Kim Jong-un treffen. Details nannte er nicht. Trump bedauerte, dass Nordkorea so wörtlich 57 sehr mächtige Atomwaffen besitze. Er hätte das als amerikanischer Präsident niemals zugelassen, sagte er. Das Stockholmer Friedensforschungsinstitut SIPRI schätzte die Zahl im Juni auf rund 60. Prinz Harry und seine Frau Meghan planen nach britischen Medienberichten mit ihren Kindern aus Kalifornien nach Großbritannien zurückzuziehen. 2020 hatten sie nach einem Zerwürfnis mit der königlichen Familie ihre Aufgaben als arbeitende Mitglieder der Königsfamilie aufgegeben. Aus London Franziska Hoppen.
3: Demnach soll die Familie künftig in einer privaten, nicht zum Königshaus gehörenden Residenz außerhalb Londons leben. Die beiden Kinder des Paares, der 7-jährige Prinz Archie und die 5-jährige Prinzessin Lilibet, sollen demnach bereits für den Schulbeginn im September an einer britischen Schule angemeldet sein. König Charles sei am vergangenen Sonntag über den anstehenden Umzug informiert worden, heißt es. Pläne, dass Prinz Harry oder Meghan ihre Aufgaben als aktive Mitglieder der Königsfamilie wieder aufnehmen, gibt es demnach bislang nicht.
1: Das waren die Nachrichten. Das Wetter in Deutschland. Gebietsweise trocken, teilweise kräftige Schauer und ein paar Gewitter. Tiefstwerte 19 bis 10 Grad. Am Tage im Süden und Nordwesten Schauer, teils Gewitter. An den Alpen längere Regenfälle, sonst oft